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0: In Mertesdorf gibt's gerade 18 Grad.
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2: Ich bin Diana Kramer. Für die Autofahrer in Deutschland soll es angesichts immer weiter steigender Spritpreise Entlastungen geben. Das hatte Bundeskanzler Friedrich Merz gestern angekündigt. Wann und wie genau diese Entlastungen aussehen, soll jetzt in der Koalition beraten werden. Bremens SPD-Bürgermeister Andreas Bovenschulte sagte am Abend im ZDF, es dürfe jetzt aber nicht zu lange über die Optionen diskutiert werden.
3: Es müssen jetzt schnell Entscheidungen getroffen werden, weil die Situation an den Zapfsäulen einfach unerträglich ist. Die Menschen müssen entlastet werden. Da zählt jetzt eigentlich jeder Tag. Man kann die Energiesteuer senken, man kann auch den Direktzahlungsmechanismus nutzen. Alles hat Vorteile, all das hat Nachteile. Wichtig ist, sich auf eine Lösung zu verständigen und die schnell umzusetzen. Das ist, glaube ich, wichtiger, als jetzt noch monatelang über das richtige Instrument zu diskutieren.
2: Bremens Oberbürgermeister Bovenschulte. Bundeskanzler Friedrich Merz hat erneut seinen Willen bekräftigt, das schwarz-rote Reformpaket durchzusetzen. Es sei ein Versprechen, den ernsthaften Versuch zu unternehmen, das hinzubekommen, sagte er am Abend auf einer Veranstaltung zum 150. Geburtstag von Ex-Kanzler Konrad Adenauer in Berlin. Ähnlich hatte sich der Kanzler bereits gestern bei einer Wirtschaftstagung in Berlin geäußert und dabei von einer Bewährungsprobe für die Koalition gesprochen. Deutschland und die USA wollen ihre Zusammenarbeit bei Rüstungsprojekten deutlich ausbauen. Dazu haben Bundesverteidigungsminister Boris Pistorius und sein US-Amtskollege Pete Hexas in Washington eine Absichtserklärung für mehr Kooperation unterzeichnet.
4: Neue sicherheitspolitische Herausforderungen machen eine robuste und eng verzahnte Verteidigungsindustrie nötig. Bei der Herstellung von Waffensystemen und Munition wollen die USA und Deutschland stärker zusammenarbeiten, Kapazitäten erhöhen und Lieferzeiten verkürzen, um so die Versorgung mit Rüstungsgütern auf beiden Seiten des Atlantiks zu sichern. Tina Eck, USA.
2: Die Finanzmärkte blicken mit großer Spannung auf die Zinsentscheidung der US-Notenbank Fed. Zum ersten Mal seit Sommer 2023 könnte sie heute den Leitzins wieder anheben und damit versuchen, sich gegen die anhaltend hohe Inflation zu stemmen. In den vergangenen 5 Sitzungen hatte der Zentralbankrat die Zinsspanne bei 3,5 bis 3,75% beibehalten.
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0: In Trier ist die Nacht noch dicht bewölkt und bleibt mit knapp 19 Grad angenehm mild. Gegen Morgen kommt erst leichter, dann kräftiger Nieselregen dazu, bevor sich der Tag zwischendurch wieder etwas beruhigt. Später wird's nochmal freundlicher mit ein paar klaren Phasen und Höchstwerten um 23 Grad. Morgen startet es kühler und bedeckt, bevor es im Tagesverlauf wieder auf gut 20 Grad hochgeht.
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0: In Mertesdorf gibt's gerade 18 Grad.
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0: In Trier ist die Nacht noch dicht bewölkt und bleibt mit knapp 19 Grad angenehm mild. Gegen Morgen kommt erst leichter, dann kräftiger Nieselregen dazu, bevor sich der Tag zwischendurch wieder etwas beruhigt. Später wird's nochmal freundlicher mit ein paar klaren Phasen und Höchstwerten um 23 Grad. Morgen startet es kühler und bedeckt, bevor es im Tagesverlauf wieder auf gut 20 Grad hochgeht.
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1: Jungfrau.
2: Nutzen Sie heute den Tag, um über Ihre persönlichen Ziele und Träume nachzudenken. Selbstreflexion kann Ihnen dabei helfen, Ihre Lebensrichtung zu bestimmen.
1: Waage.
2: Schreiben Sie die Dinge auf, über die Sie dankbar sind. Diese Praxis kann Ihre Lebenszufriedenheit erhöhen.
1: Skorpion.
2: Finden Sie Mut, Dinge zu ändern und akzeptieren Sie die Dinge, die Sie nicht ändern können. Sie besitzen die Fähigkeit, beides zu unterscheiden.
1: Schütze.
2: Die Suche nach Sinn und Zweck könnte in der nächsten Zeit auf dem Plan stehen. Seien Sie offen für neue Ideen und Wege, um Ihre Fragen zu beantworten.
1: Steinbock.
2: Ihre beruflichen Bemühungen werden belohnt. Halten Sie an Ihren Zielen fest und arbeiten Sie hart. Erfolg ist in Reichweite.
1: Wassermann.
2: Hören Sie heute nur auf sich selbst. Lassen Sie sich nicht in die Irre führen. Ihr Riecher funktioniert heute nämlich ausgezeichnet.
1: Fische.
2: Jetzt ist die Zeit, um neue Projekte zu beginnen und der Fantasie freien Lauf zu lassen. Ihre kreative Energie ist in vollem Fluss.
1: Widder.
2: Ihren Sinn für Abenteuer können Sie heute nutzen, um neue Erfahrungen zu sammeln und Ihr Leben zu bereichern.
1: Stier.
2: Sie stehen vor Herausforderungen, die keine 0815-Lösung erfordern. Nehmen Sie sich Bedenkzeit, bevor Sie überstürzt handeln.
1: Zwillinge.
2: Nehmen Sie mal den Gang raus. Fühlen Sie sich nicht für alles verantwortlich, was um Sie herum passiert.
1: Krebs.
2: Die Welt ist voller Inspiration. Öffnen Sie die Augen und Sinne auf die kleinen Wunder und Ideen um Sie herum.
1: Löwe.
2: Frischen Sie heute alte Freundschaften auf, um diese wertvollen Bindungen zu stärken.
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0: In Trier-Olewig gibt's gerade 19 Grad.
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2: Ich bin Tine Klimach. Bundeskanzler Friedrich Merz hat wegen der hohen Spritpreise Entlastungen der Autofahrer angekündigt. Für viele Menschen, die täglich das Auto brauchten, sei eine Belastungsgrenze erreicht, sagte er. Wie genau die Entlastungen aussehen und wann sie kommen, steht aber noch nicht fest.
3: Eventuell nochmal ein Tankrabatt durch die Senkung der Energiesteuer, eventuell auch Direktzahlungen. Es werden jetzt mehrere Optionen besprochen, sagte der Kanzler. Was er nicht will, ist eine Übergewinnsteuer auf Extraprofite der Mineralölkonzerne. Die will aber die SPD als Gegenfinanzierung für Entlastungen und es könnte damit wieder knirschen in der Koalition. Für lange Debatten ist aber gar keine Zeit, mahnt auch Bremens SPD-Bürgermeister Andreas Bovenschulte. Für die Menschen, die jeden Tag aufs Auto angewiesen sind, zählt jetzt jeder Tag, sagte er am Abend im ZDF. Diana Kramer, Nachrichtenredaktion.
2: Ungeachtet der hohen Spritpreise gab es in der Sommerreisezeit mehr Staus auf Autobahnen und Fernstraßen. Über den gesamten Ferienzeitraum zählte der ADAC fast 129.000 Staus. Ein Anstieg um gut 8% gegenüber dem Vorjahr. Die meisten Staus wurden am Wochenende vom 17. bis 19. Juli registriert, dem Ferienstart im bevölkerungsreichsten Bundesland Nordrhein-Westfalen. Anfang der Corona-Pandemie wurden händeringend Schutzmasken gesucht. Der Bund bot viel Geld an und Händler beschafften weit mehr als gedacht. Der daraus folgende Rechtsstreit liegt nun am Bundesgerichtshof in Karlsruhe. Ob heute schon ein Urteil fällt, ist noch unklar.
4: Das Bundesgesundheitsministerium hatte im Frühjahr 2020 ein sogenanntes Open-House-Verfahren durchgeführt, bei dem jeder, der wollte, dem Bund für 4,50 Euro das Stück FFP2-Masken verkaufen konnte. Doch es machten viel mehr Firmen mit als erwartet. Bei vielen verweigerte der Bund später die Annahme wegen angeblicher Mängel oder vermeintlich versäumter Fristen. Zahlreiche Händler zogen dagegen vor Gericht. Rund 90 Verfahren laufen heute noch dazu. Über 4 wird nun am BGH verhandelt. Aus Karlsruhe, Jacqueline Melcher.
2: In Stadthagen in Niedersachsen ist ein Streit unter Kindern um einen Ball derart eskaliert, dass am Ende 5 Personen zum Teil schwer verletzt wurden. Nach Angaben der Polizei hatten sich mehrere Eltern in den Streit ihrer Sprösslinge eingemischt. Nach einer verbalen Auseinandersetzung kam es schließlich zu einer Schlägerei. Ein 26-Jähriger kam schwer verletzt ins Krankenhaus. 4 weitere Erwachsene wurden leicht verletzt.
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5: Ich bin Leo Melchersmann. Für den Haushalt der Stadt Trier wird für das Ende des kommenden Jahres ein Minus von 93,1 Millionen Euro erwartet. Laut Stadt sind 54% der Haushaltsmittel für die Bereiche Soziales, Bildung, Jugend und Integration vorgesehen. Oberbürgermeister Wolfram Leibe zufolge gäbe es in diesen Bereichen Bundesgesetze, deren Kosten die Kommunen tragen müssen. Der Stadtvorstand wird keine neuen Stellen für 2027 einplanen, aber auch die Steuern nicht erhöhen. Gleichzeitig sollen Investitionen nicht gekürzt werden. Außerdem in unseren Regionalnachrichten: Schulsozialarbeit an Trierer Gymnasien gestartet und neue Schulung für pflegende Angehörige. Ausführliche Nachrichten aus der Region gibt's wieder um 9:30.
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0: Riebenich startet feucht und grau in den Morgen, bei leichtem Nieselregen und 16 Grad. Im Tagesverlauf bleibt es erst oft bedeckt, zwischendurch lockert es aber auf. Und am Nachmittag sind sogar ein paar freundliche Abschnitte drin. Später wird's wieder ruhiger und mit 20 bis 21 Grad angenehm mild.
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7: Die Karte, die ist noch komplett frei, also in Trier ist noch gar nichts los. Ich wünsche euch eine gute Fahrt.
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7: Blitzeranhänger stehen immer noch auf der A64 Höhe Trier, hier ist 80 erlaubt und 30 fahren bitte in der Spitzmühlestadt auswärts, auch da steht ein Anhänger. Wenn ihr sonst noch was habt heute für uns, dann gerne durchklingeln oder schnell eine WhatsApp schicken.
1: Trier 462 884 und die 0.
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7: Guten Morgen und schönes Bergfest. Ich bin Dori und wir starten den Tag gleich mit einem Blick in den Kalender. Welche Events heute in der Region so gehen, das erfahrt ihr gleich nach zwei Songs. Bleibt gern dabei.
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1: Auf zur Rätseljagd. In der Stadtbücherei Trier wartet ein kleines Abenteuer voller kniffliger Hinweise auf euch. Das beliebte Angebot wurde frisch überarbeitet. Es gibt jetzt sowohl eine Variante für Kinder, die schon selbst lesen können, als auch eine altersgerechte Version für die Kleineren im Vorlesealter. Die Schatzsuche läuft noch bis 18 Uhr. Kommt also gern einfach am Domfreihof 1b vorbei und löst gemeinsam Rätsel. Heute verwandelt außerdem das Philharmonische Orchester der Stadt Trier das Theater ab 19.30 Uhr in eine gemütliche Loungezone. Auch wenn dort Sinfonie 1 steht, keine Sorge, ihr müsst keine Experten sein, um das zu genießen. Generalmusikdirektor Jochen Horstenbach erklärt das Ganze auf super unterhaltsame Weise. Also packt einfach eure Freunde ein und gönnt euch einen Abend voller genialer Live-Musik und toller Atmosphäre. Weitere Infos gibt's online beim Theater Trier. Oder ihr schnappt euch eure Pinsel, denn bei diesem Porträt-Workshop in Hannas Kreativcafé geht's auch absolut entspannt zu. Ihr lernt in rund 3 Stunden, wie ihr euer ganz eigenes abstraktes Porträt erschafft. Das Beste? Es geht nicht um das perfekte Ergebnis, sondern vielmehr um den puren Spaß am Malen und das Entdecken eurer eigenen Kreativität. Alle Materialien, die ihr braucht, werden gestellt und ihr bekommt dann am Ende sogar ein Handout mit der Anleitung und eine Materialliste für zu Hause mit. Start ist um 18 Uhr, Tickets gibt's wie gewohnt bei Ticket Regional.
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1: In Trier-Olewig gibt's gerade 19 Grad.
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3: Mit Leo Melchersmann einen schönen Mittwoch zusammen. Für den Haushalt der Stadt Trier wird für das Ende des kommenden Jahres ein Minus von 93,1 Millionen Euro erwartet. Laut Stadt sind 54% der Haushaltsmittel für die Bereiche Soziales, Bildung, Jugend und Integration vorgesehen. Oberbürgermeister Wolfram Leibe zufolge gebe es in diesen Bereichen Bundesgesetze, deren Kosten die Kommunen tragen müssen. Leibe stimme zwar grundsätzlich mit den Gesetzen des Bundes überein, dieser solle seine Gesetze aber selbst bezahlen. Der Stadtvorstand hat bekannt gegeben, keine neuen Stellen für 2027 einzuplanen. Auch Steuererhöhungen sind nicht geplant. Gleichzeitig sollen Investitionen nicht gekürzt werden. Mit dem aktuellen Schuljahr ist die Schulsozialarbeit jetzt auch in den 5 Trierer Gymnasien gestartet. Das hat die Stadt bekannt gegeben. Die Fraktionen des Stadtrats begrüßen das neue Hilfsangebot ebenso wie 2 neue Schulsozialarbeiterinnen des freien Trägers Bürgerservice GmbH, die jetzt am Humboldt-Gymnasium und dem Friedrich-Wilhelm-Gymnasium tätig sind. Der Schulleiter des HGT, Carsten Stiller, sieht einen echten Bedarf, der nun gedeckt wird. Karin Udelhofen, Leiterin des FWG, spricht von einer professionellen Instanz, die von außen auf den Schulalltag schaut. Am 14. Oktober startet im Krankenhaus der Barmherzigen Brüder Trier ein neuer Kurs für Personen, die Angehörige zu Hause pflegen. Themen sollen laut Krankenhaus unter anderem Pflegeleistungen und Grade sein. Außerdem gibt es Informationen zu Patientenverfügung und Vorsorgevollmacht. Der Kurs ist in 6 Termine aufgeteilt, die jeweils 3 Stunden dauern. Seit gestern gibt es wegen Modernisierungsarbeiten am Kabelnetz in der Eurener Straße an der Kreuzung zur Hornstraße, Rampe Süd, einen Engpass. Das berichten die Stadtwerke Trier. Bei der Auffahrt in Richtung Bahnbrücke ist eine der 3 Fahrspuren gesperrt. Der Verkehr durch die Eurener Straße ist weiterhin möglich. Der Engpass gilt voraussichtlich bis zum 23. Oktober. Und das Beste kommt zum Schluss. Der Sektor 9000 hat zusammen mit weiteren Betrieben ein Straßenfest für kommenden Sonntag in der Palaststraße organisiert. Das berichtet der Volksfreund. Das Programm von 11 bis 19 Uhr beinhaltet unter anderem Kurse zum Töpfern, Malen, Stricken und Häkeln. Angebote gibt es außerdem vom Verein Lokale Agenda 21 und den Gastronomiebetrieben Craft Protz, Basil und Luma. Die Organisatoren möchten mit der Aktion Menschen aus unterschiedlichen Generationen zusammenbringen und damit einen Beitrag zum gesellschaftlichen Zusammenhalt leisten. Alle Infos sind auf dem Instagram-Account und der Website vom Sektor 9000 zu finden.
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1: Riebenig startet feucht und grau in den Morgen. Bei leichtem Nieselregen und 16

0: 10 Grad. Im Tagesverlauf bleibt es erst oft bedeckt, zwischendurch lockert es aber auf. Und am Nachmittag sind sogar ein paar freundliche Abschnitte drin. Später wird es wieder ruhiger und mit 20 bis 21 Grad angenehm mild.
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3: Die Karte, die ist noch komplett frei, also in Trier ist noch gar nichts los. Ich wünsche euch eine gute Fahrt.
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3: Blitzeranhänger stehen immer noch auf der A64 Höhe Trier, hier ist 80 erlaubt und 30 fahren bitte in der Spitzmühlestadt auswärts, auch da steht ein Anhänger. Wenn ihr sonst noch was habt heute für uns, dann gerne durchklingeln oder schnell eine WhatsApp schicken.
2: Trier 462 884 und die 0. 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

0: Das war Teddy Swims mit Lose Control. Ich bin Dori und das erwartet euch heute bei Antenne Trier. Es geht wieder ins nepalesische Flutgebiet. Ende letzten Monats haben über 30.000 Menschen dort ihr Zuhause verloren. Und Andreas Lehnen aus Trier möchte mit seiner Initiative der We Care Corporation helfen. Wie sehr die Naturkatastrophe der Landwirtschaft, dem Handel und der nepalesischen Infrastruktur zugesetzt hat, erklärt er uns heute ab 7 Uhr. Aber es gibt auch ein bisschen Grund zur Freude, denn wir begleiten eine Schul-AG auf den Ponyhof. Was es dort zu tun gab, das hören wir um kurz nach 8. Und ab 9 Uhr geht es dann noch um eine aktuelle Umfrage unter Trierer Jugendlichen. Wo drückt der Schuh und was wünschen sie sich für ihre Heimat? Also ein ganz schön emotionales Auf und Ab heute. Ich freue mich auf jeden Fall, wenn ihr dranbleibt. Und wir machen hier jetzt direkt weiter mit einer Rocknummer für gute Laune am Morgen. Hier sind die Spin Doctors mit Two Prices.
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0: In Trier-Ehrang gibt's gerade 18 Grad.
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2: Ich bin Tine Klimach. Wegen der hohen Spritpreise hat Kanzler Merz Entlastungen angekündigt. Wie das genau ablaufen soll, ist noch offen. Egal, ob eine Senkung der Energiesteuer oder eine Direktzahlung. Wichtig ist, dass die Entlastungen für Autofahrer schnell kommen. Es zähle jeder Tag, sagt Bremens Bürgermeister Andreas Bovenschulte, der aktuell auch Bundesratspräsident ist, am Abend im ZDF-Heute-Journal.
3: Und deshalb müssen jetzt Entlastungsmaßnahmen beschlossen werden auf der einen Seite und auf der anderen Seite muss geklärt werden, wenn wir die Bürgerinnen und Bürger entlasten, wie kriegen wir das Geld zur Gegenfinanzierung? Und da stellt sich natürlich die Frage der Übergewinnsteuer. Die Mineralölkonzerne machen sich zurzeit die Taschen voll auf unsere Kosten und das sollte nicht so bleiben.
2: Diesen Schritt, eine Übergewinnsteuer, lehnt Bundeskanzler Merz bisher ab. Deutschland und die USA wollen ihre Zusammenarbeit mit Rüstungsprojekten deutlich ausbauen. Dazu haben Bundesverteidigungsminister Boris Pistorius und sein US-Amtskollege Pete Hegseth in Washington eine Absichtserklärung unterzeichnet.
4: Neue sicherheitspolitische Herausforderungen machen eine robuste und eng verzahnte Verteidigungsindustrie nötig. Bei der Herstellung von Waffensystemen und Munition wollen die USA und Deutschland stärker zusammenarbeiten, Kapazitäten erhöhen und Lieferzeiten verkürzen, um so die Versorgung mit Rüstungsgütern auf beiden Seiten des Atlantiks zu sichern. Deutschland könne viel beisteuern, sagte Pistorius. Die verstärkte Zusammenarbeit mit den USA stärke die Sicherheit und Einsatzbereitschaft des gesamten Bündnisses. Aus den USA, Tina Eck.
2: Das Ozonloch über der Antarktis ist im vergangenen Jahr so klein gewesen wie selten seit Anfang der 90er Jahre. Das sei das zweite Jahr in Folge, berichtet die Weltwetterorganisation. Die Ozonschicht ist wichtig, weil sie Menschen und die Erde vor gefährlichen UV-Strahlen der Sonne schützt. Diese können zum Beispiel Hautkrebs verursachen. Sonnenschutz ist trotzdem wichtiger denn je, denn in Teilen Europas habe die UV-Strahlung seit Mitte der 90er Jahre um bis zu 20% zugenommen, hieß es. Nach Schockmomenten auf der überfüllten Wiesen im vergangenen Jahr soll nun einiges anders werden auf dem Oktoberfest. Die Behörden wollen am Vormittag über Sicherheitsvorkehrungen auf der Wiesen informieren. Bereits bekannt ist, dass KI-gestützte Kameras künftig zu große Ansammlungen erkennen und schnell Alarm schlagen sollen.
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5: Ich bin Leo Melchersmann. Mit dem aktuellen Schuljahr ist die Schulsozialarbeit jetzt auch in den 5 Trierer Gymnasien gestartet. Das hat die Stadt bekannt gegeben. Die Fraktionen des Stadtrats begrüßen das neue Hilfsangebot ebenso wie 2 neue Schulsozialarbeiterinnen des freien Trägers Bürgerservice GmbH, die jetzt am Humboldt-Gymnasium und dem Friedrich-Wilhelm-Gymnasium tätig sind. Der Schulleiter des HGT, Carsten Stiller, sieht einen echten Bedarf, der nun gedeckt wird. Karin Udelhofen, Leiterin des FWG, spricht von einer professionellen Instanz, die von außen auf den Schulalltag schaut. Außerdem in unseren Regionalnachrichten: Engpass in der Eurener Straße und Palaststraßenfest am Sonntag. Ausführliche Nachrichten aus der Region gibt's wieder um 9:30.
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0: In Tavern ist der Morgen noch dicht bewölkt. Dazu kann gegen 8 Uhr ein bisschen Nieselregen dazwischen funken. Danach wird's freundlicher mit mehr Sonne und bis zum Nachmittag rund 21 Grad. Auch morgen bleibt es mild, aber deutlich grauer mit Werten um 20 Grad.
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7: Viel los ist bis jetzt noch nicht. Wir haben aber kleinere Staustellen, zum Beispiel am Martinsufer, aber auch in der Aachener Straße Richtung Martinafeld. Ansonsten sieht aber alles drumherum noch ganz frei aus. Ich wünsche euch eine gute Fahrt.
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7: Blitzeranhänger stehen immer noch auf der A64 Höhe Trier, hier ist 80 erlaubt und 30 fahren bitte in der Spitzmühlestadt auswärts, auch da steht ein Anhänger. Wenn ihr sonst noch was habt heute für uns, dann gerne durchklingeln oder schnell eine WhatsApp schicken.
1: Trier 462 884 und die 0.
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7: Kurz nach 7, Dori hier, hello. Wir machen heute früh weiter mit unserer Reise ins nepalesische Flutgebiet. Ende August haben über 30.000 Menschen dort ihr Zuhause verloren. Und Andreas Lehnen aus Trier möchte mit seiner Initiative helfen. Wie sehr die Naturkatastrophe die Landwirtschaft und den Handel beeinflusst hat, das erklärt er uns diese Stunde. Nach zwei Songs geht's los.
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0: Guten Morgen zusammen, ihr hört Antenne Trier, das waren Nico Santos und Topic mit Would I Lie to You. Über 30.000 Menschen haben bei einer verheerenden Flut in Nepal ihr Zuhause verloren. Und er will helfen. Andreas Lehnen aus Trier. Er reist mit seiner Hilfsorganisation We Care Corporation regelmäßig ins Erdbebengebiet und nimmt uns diese Woche auch ein bisschen mit. Gestern haben wir ganz schön viele Zahlen gehört. 1.357 Tote, 5.300 Vermisste, 15.000 Gerettete. Aber hinter all den Zahlen steckt noch viel mehr, sagt Andreas.
1: Nehmen wir einmal eine Familie auf dem Land. Das Haus ist vielleicht über viele Jahre entstanden. Und daneben gibt es ein kleines Stück Land und vielleicht ein paar Terrassenfelder. Zwei Kühe, einige Ziegen oder Hühner. Auf den Feldern wachsen Reis, Mais, Kartoffeln oder Gemüse. Ja, und davon lebt diese Familie. Ja, und jetzt kommt die Flut. Das Haus ist weg, die Ernte ist weg. Und vielleicht ist anschließend auch das Feld unter Schlamm, Steinen und Geröll begraben. Und dann hat diese Familie eben nicht nur ihr Haus verloren, sie hat möglicherweise ihre gesamte Lebensgrundlage verloren.
0: Und dann werden aus den großen Zahlen plötzlich ganz einfache Fragen. Wo schlafen wir heute Nacht? Was essen wir nächste Woche? Fragen, die in keiner Statistik auftauchen. Und selbst Familien, deren Haus die Flut überstanden hat, können jetzt vor einer Existenzkrise stehen.
1: Wenn die Ernte verloren geht, ist das schon schlimm genug. Wenn aber der fruchtbare Boden weggespült wird oder anschließend große Mengen Geröll auf dem Feld liegen, dann haben wir ein ganz anderes Problem. Dann geht es nicht mehr um die nächste Ernte. Da geht es um die Frage, kann diese Familie dieses Land noch bewirtschaften? Und stellen wir uns einmal einen Farmer vor, dessen Haus vielleicht sogar stehen geblieben ist. In der Statistik gilt sein Haus also nicht als zerstört. Aber sein Feld ist weg. Seine Ernte ist weg. Vielleicht hat er die Tiere verloren. Dann hat dieser Mensch trotzdem einen großen Teil seiner Existenz verloren. Und genau solche Folgen werden die Menschen noch lange beschäftigen.
0: Wie die Flut auch den Handel und die Infrastruktur in Nepal beeinflusst, das erklärt uns Andreas später noch. Bis dahin, schaut gerne mal online bei der We Care Corporation vorbei. Spenden sind natürlich immer willkommen und aktuell auch nötiger denn je.
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1: In Trier-Ehrang gibt's gerade 18 Grad.
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3: Mit Leo Melchersmann einen schönen Mittwoch zusammen. Für den Haushalt der Stadt Trier wird für das Ende des kommenden Jahres ein Minus von 93,1 Millionen Euro erwartet. Laut Stadt sind 54% der Haushaltsmittel für die Bereiche Soziales, Bildung, Jugend und Integration vorgesehen. Oberbürgermeister Wolfram Leibe zufolge gebe es in diesen Bereichen Bundesgesetze, deren Kosten die Kommunen tragen müssen. Leibe stimme zwar grundsätzlich mit den Gesetzen des Bundes überein, dieser solle seine Gesetze aber selbst bezahlen. Der Stadtvorstand hat bekannt gegeben, keine neuen Stellen für 2027 einzuplanen. Auch Steuererhöhungen sind nicht geplant. Gleichzeitig sollen Investitionen nicht gekürzt werden. Mit dem aktuellen Schuljahr ist die Schulsozialarbeit jetzt auch in den 5 Trierer Gymnasien gestartet. Das hat die Stadt bekannt gegeben. Die Fraktionen des Stadtrats begrüßen das neue Hilfsangebot ebenso wie zwei neue Schulsozialarbeiterinnen des freien Trägers Bürgerservice GmbH, die jetzt am Humboldt-Gymnasium und dem Friedrich-Wilhelm-Gymnasium tätig sind. Der Schulleiter des HGT, Carsten Stiller, sieht einen echten Bedarf, der nun gedeckt wird. Karin Udelhofen, Leiterin des FWG, spricht von einer professionellen Instanz, die von außen auf den Schulalltag schaut. Am 14. Oktober startet im Krankenhaus der Barmherzigen Brüder Trier ein neuer Kurs für Personen, die Angehörige zu Hause pflegen. Themen sollen laut Krankenhaus unter anderem Pflegeleistungen und Grade sein. Außerdem gibt es Informationen zu Patientenverfügung und Vorsorgevollmacht. Der Kurs ist in 6 Termine aufgeteilt, die jeweils 3 Stunden dauern. Seit gestern gibt es wegen Modernisierungsarbeiten am Kabelnetz in der Eurener Straße an der Kreuzung zur Hornstraße, Rampe Süd, einen Engpass. Das berichten die Stadtwerke Trier. Bei der Auffahrt in Richtung Bahnbrücke ist eine der 3 Fahrspuren gesperrt. Der Verkehr durch die Eurener Straße ist weiterhin möglich. Der Engpass gilt voraussichtlich bis zum 23. Oktober. Und das Beste kommt zum Schluss. Der Sektor 9000 hat zusammen mit weiteren Betrieben ein Straßenfest für kommenden Sonntag in der Palaststraße organisiert. Das berichtet der Volksfreund. Das Programm von 11 bis 19 Uhr beinhaltet unter anderem Kurse zum Töpfern, Malen, Stricken und Häkeln. Angebote gibt es außerdem vom Verein Lokale Agenda 21 und den Gastronomiebetrieben Craftprotz, Basil und Luma. Die Organisatoren möchten mit der Aktion Menschen aus unterschiedlichen Generationen zusammenbringen und damit einen Beitrag zum gesellschaftlichen Zusammenhalt leisten. Alle Infos sind auf dem Instagram-Account und der Website vom Sektor 9000 zu finden.
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1: In Tavern ist der Morgen noch dicht bewölkt, dazu kann gegen 8 Uhr ein bisschen Nieselregen dazwischen funken. Danach wird's freundlicher mit mehr Sonne und bis zum Nachmittag rund 21 Grad. Auch

0: Morgen bleibt es mild, aber deutlich grauer, mit Werten um 20 Grad.
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3: Aktuell haben wir jetzt circa 10 Minuten Stau die Wittburger runter Richtung City und bitte seid da vorsichtig, das Stauende liegt nämlich in der Kurve. Ansonsten gut 5 Minuten mindestens einplanen auf der A602 Richtung zur Mainer Straße, Martinerfeld und Aachener Straße, bisschen Stop and Go, Barbara Ufer Stadt einwärts und dann haben wir noch die Grisling Wein und Holewiger Straße aktuell mit 5 Minuten Stop and Go.
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3: Geblitzt wird nach wie vor aus Anhängern in der Spitzmühlestadt auswärts, hier ist 30 und auf der A64 Höhe Trier, hier ist 80. Aber wir haben auch noch mobile Blitz am Start heute Morgen und zwar einmal in der Güterstraße, hier bitte auch nicht schneller als 30 fahren und dasselbe gilt auch für die Eligiusstraße in Trier-Euren. Wenn ihr sonst noch irgendwas habt für uns, dann sehr gerne durchklingeln oder schnell eine WhatsApp schicken.
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0: 30.000 zerstörte Häuser, über 5.000 Vermisste und über 1.300 Tote. Das ist die vorläufige Bilanz nach der Flutkatastrophe in Nepal vom 28. August. Aber Zahlen spiegeln eben immer nur einen Teil der Realität wider, sagt Andreas Lehnen aus Trier. Er hat vor einigen Jahren die We Care Corporation gegründet und reist regelmäßig nach Nepal, um dort soziale Projekte zu fördern und auch umzusetzen. Diese Woche spricht er mit uns über die aktuelle Situation vor Ort. Konkret versetzen wir uns jetzt in die Lage eines einfachen nepalesischen Händlers.
1: Er bestellt Waren in China, vielleicht Kleidung, Haushaltswaren oder andere Dinge für seine Laden. Diese Waren hat er möglicherweise mit einem Kredit finanziert. Jetzt kommt die Flut. Jetzt wird der Container mit seiner Ware durch die Flut zerstört oder weggespült. Die Ware ist weg. Aber der Kredit ist noch da. Und gleichzeitig hat auch sein Kunde ein Problem. Der Farmer hat seine Ernte verloren. Also hat er weniger Geld, er kauft weniger beim Händler, der Händler verkauft weniger. Transporte funktionieren nicht mehr, andere Geschäfte bekommen keine Waren, Menschen verlieren Arbeit und Einkommen.
0: So wird aus einer Flut irgendwann eine wirtschaftliche Krise. Und nicht nur der Handel selbst ist betroffen, auch die Infrastruktur. Fast 70 Hängebrücken wurden nämlich beschädigt.
1: Eine solche Brücke kann in Nepal etwas völlig anderes bedeuten als bei uns. Das habe ich selbst immer wieder erlebt, denn in vielen Bergregionen gibt es eben nicht 5 verschiedene Wege in ein Dorf. Manchmal gibt es genau einen. Über diese Brücke gehen die Kinder zur Schule, der Farmer bringt seine Produkte zum Markt, Menschen gehen zur Arbeit. Und über diesen Weg erreicht man vielleicht auch die nächste Gesundheitsstation.
0: Heißt, wenn so eine Brücke zerstört wird, gibt es keine Umleitung wie bei uns. Dann ist im Zweifel ein ganzes Dorf von der Außenwelt abgeschnitten.
1: Das Kind kommt nicht mehr zur Schule, der Farmer nicht mehr zum Markt und ein kranker Mensch vielleicht nicht zum Arzt. Deshalb ist eine Brücke in diesen Regionen eben nicht einfach nur Stahl und Beton, sie kann die Lebensader eines Dorfes sein.
0: Wenn ihr für die Menschen in Nepal spenden möchtet, dann könnt ihr das natürlich online tun. Schaut dazu gerne bei der We Care Corporation vorbei. Ja, und morgen sprechen wir dann mit Andreas über die Gesundheitsversorgung und auch das Bildungssystem vor Ort. Also schaltet dann unbedingt wieder ein.
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1: In Irre gibt's gerade 18 Grad.
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3: Ich bin Tine Klimach. Wegen der hohen Spritpreise hat Kanzler Merz Entlastungen angekündigt. Wie das genau ablaufen soll, ist noch offen. Egal, ob eine Senkung der Energiesteuer oder eine Direktzahlung. Wichtig ist, dass die Entlastungen für Autofahrer schnell kommen. Es zähle jeder Tag, sagt Bremens Bürgermeister Andreas Bovenschulte, der aktuell auch Bundesratspräsident ist, am Abend im ZDF-Heute-Journal.
4: Und deshalb müssen jetzt Entlastungsmaßnahmen beschlossen werden auf der einen Seite und auf der anderen Seite muss geklärt werden, wenn wir die Bürgerinnen und Bürger entlasten, wie kriegen wir das Geld zur Gegenfinanzierung? Und da stellt sich natürlich die Frage der Übergewinnsteuer. Die Mineralölkonzerne machen sich zurzeit die Taschen voll auf unsere Kosten und das sollte nicht so bleiben.
3: Diesen Schritt, eine Übergewinnsteuer, lehnt Bundeskanzler Merz bisher ab. Deutschland und die USA wollen ihre Zusammenarbeit mit Rüstungsprojekten deutlich ausbauen. Dazu haben Bundesverteidigungsminister Boris Pistorius und sein US-Amtskollege Pete Hegseth in Washington eine Absichtserklärung unterzeichnet.
5: Neue sicherheitspolitische Herausforderungen machen eine robuste und eng verzahnte Verteidigungsindustrie nötig. Bei der Herstellung von Waffensystemen und Munition wollen die USA und Deutschland stärker zusammenarbeiten, Kapazitäten erhöhen und Lieferzeiten verkürzen, um so die Versorgung mit Rüstungsgütern auf beiden Seiten des Atlantiks zu sichern. Deutschland könne viel beisteuern, sagte Pistorius. Die verstärkte Zusammenarbeit mit den USA stärke die Sicherheit und Einsatzbereitschaft des gesamten Bündnisses. Aus den USA, Tina Eck.
3: Das Ozonloch über der Antarktis ist im vergangenen Jahr so klein gewesen wie selten seit Anfang der 90er Jahre. Das sei das zweite Jahr in Folge, berichtet die Weltwetterorganisation. Die Ozonschicht ist wichtig, weil sie Menschen und die Erde vor gefährlichen UV-Strahlen der Sonne schützt. Diese können zum Beispiel Hautkrebs verursachen. Sonnenschutz ist trotzdem wichtiger denn je, denn in Teilen Europas habe die UV-Strahlung seit Mitte der 90er Jahre um bis zu 20% zugenommen, hieß es. Nach Schockmomenten auf der überfüllten Wiesen im vergangenen Jahr soll nun einiges anders werden auf dem Oktoberfest. Die Behörden wollen am Vormittag über Sicherheitsvorkehrungen auf der Wiesen informieren. Bereits bekannt ist, dass KI-gestützte Kameras künftig zu große Ansammlungen erkennen und schnell Alarm schlagen sollen.
2: Und jetzt noch mehr Informationen aus unserer Region.
6: Ich bin Leo Melchersmann. Für den Haushalt der Stadt Trier wird für das Ende des kommenden Jahres ein Minus von 93,1 Millionen Euro erwartet. Laut Stadt sind 54% der Haushaltsmittel für die Bereiche Soziales, Bildung, Jugend und Integration vorgesehen. Oberbürgermeister Wolfram Leibe zufolge gäbe es in diesen Bereichen Bundesgesetze, deren Kosten die Kommunen tragen müssen. Der Stadtvorstand wird keine neuen Stellen für 2027 einplanen, aber auch die Steuern nicht erhöhen. Gleichzeitig sollen Investitionen nicht gekürzt werden. Außerdem in unseren Regionalnachrichten: Schulsozialarbeit an Trierer Gymnasien gestartet und neue Schulung für pflegende Angehörige. Ausführliche Nachrichten aus der Region gibt's wieder um 13:30.
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1: In Trier-Heiligkreuz startet der Morgen noch mit kräftigem Nieselregen bei knapp 18 Grad. Danach wird's deutlich freundlicher mit vielen trockenen Abschnitten, ein paar Wolken und bis zu 22 Grad heute. Auch morgen bleibt es eher mild und meist bedeckt mit rund 21 Grad am Nachmittag.
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8: Aktuell haben wir einige Staustellen im Stadtgebiet, zum Beispiel auf der A602 Richtung City, da sind es mindestens 5 Minuten, 8 Minuten auch in der Kölner Straße und auch in der Aachener Straße Martinerfeld bis zur Römerbrücke. Dann nochmal ein paar kleinere Staustellen von 3 bis 5 Minuten auf der Bitburger Straße stadteinwärts, Dann am Kran-Katharinen-Ufer, Kaiserstraße, Südallee, Olivigerstraße und Riesling-Weinstraße, Theodor-Heuss-Allee und auch in der Paulinstraße, Ecke Zöllkaufstraße. Also überall noch so kleinere Staus einplanen, so ein paar große haben wir aber nicht mehr. Ich wünsche euch eine gute und sichere Fahrt.
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8: Geblitzt wird nach wie vor aus Anhängern in der Spitzmühlestadt auswärts. Hier ist 30 und auf der A64 Höhe Trier hier ist 80. Aber wir haben auch noch mobile Blitzer am Start heute Morgen. Und zwar einmal in der Güterstraße. Hier bitte auch nicht schneller als 30 fahren. Und dasselbe gilt auch für die Eligiusstraße in Trier-Euren. Wenn ihr sonst noch irgendwas habt für uns, dann sehr gerne durchklingeln oder schnell eine WhatsApp schicken.
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8: Was für AGs habt ihr denn so in eurer Schulzeit besucht? Also bei mir war es ja das Theater oder auch mal sowas wie Streitschlichten. Ja, und für eine Gruppe Schüler aus Trier geht's jetzt auf den Reiterhof. Was sie da Cooles machen dürfen, das hören wir gleich nach zwei Hits. Ich bin Dori, bleibt unbedingt dran.
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0: Good morning in the morning, das war Hosea mit Too Sweet und ich glaube, das Motto passt ganz gut zum nächsten Beitrag. Ich bin Dori und ihr hört Antenne Trier. 30.000 zerstörte Häuser, über 5.000 Vermisste und über 1.300 Tote. Das ist die vorläufige Bilanz nach der Flutkatastrophe in Nepal vom 28. August. Aber Zahlen spiegeln eben immer nur einen Teil der Realität wider, sagt Andreas Lehnen aus Trier. Er hat vor einigen Jahren die We Care Corporation gegründet und reist regelmäßig nach Nepal, um dort soziale Projekte zu fördern und auch umzusetzen. Diese Woche spricht er mit uns über die aktuelle Situation vor Ort. Konkret versetzen wir uns jetzt in die Lage eines einfachen nepalesischen Händlers.
1: Er bestellt Waren in China, vielleicht Kleidung, Haushaltswaren oder andere Dinge für seinen Laden. Diese Waren hat er möglicherweise mit einem Kredit finanziert. Jetzt kommt die Flut. Jetzt wird der Container mit seiner Ware durch die Flut zerstört oder weggespült. Die Ware ist weg, aber der Kredit ist noch da. Und gleichzeitig hat auch sein Kunde ein Problem. Der Farmer hat seine Ernte verloren. Also hat er weniger Geld, er kauft weniger beim Händler, der Händler verkauft weniger. Transporte funktionieren nicht mehr, andere Geschäfte bekommen keine Waren. Menschen verlieren Arbeit und Einkommen.
0: So wird aus einer Flut irgendwann eine wirtschaftliche Krise. Und nicht nur der Handel selbst ist betroffen, auch die Infrastruktur. Fast 70 Hängebrücken wurden nämlich beschädigt.
1: Eine solche Brücke kann in Nepal etwas völlig anderes bedeuten als bei uns. Das habe ich selbst immer wieder erlebt, denn in vielen Bergregionen gibt es eben nicht 5 verschiedene Wege in ein Dorf. Manchmal gibt es genau einen. Über diese Brücke gehen die Kinder zur Schule, der Farmer bringt seine Produkte zum Markt, Menschen gehen zur Arbeit. Und über diesen Weg erreicht man vielleicht auch die nächste Gesundheitsstation.
0: Heißt, wenn so eine Brücke zerstört wird, gibt es keine Umleitung wie bei uns. Dann ist im Zweifel ein ganzes Dorf von der Außenwelt abgeschnitten.
1: Das Kind kommt nicht mehr zur Schule, der Farmer nicht mehr zum Markt und ein kranker Mensch vielleicht nicht zum Arzt. Deshalb ist eine Brücke in diesen Regionen eben nicht einfach nur Stahl und Beton, sie kann die Lebensader eines Dorfes sein.
0: Wenn ihr für die Menschen in Nepal spenden möchtet, dann könnt ihr das natürlich online tun. Schaut dazu gerne bei der We Care Corporation vorbei. Ja, und morgen sprechen wir dann mit Andreas über die Gesundheitsversorgung und auch das Bildungssystem vor Ort. Also schaltet dann unbedingt wieder ein.
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0: Man einen schönen Mittwoch zusammen. Für den Haushalt der Stadt Trier wird für das Ende des kommenden Jahres ein Minus von 93,1 Millionen Euro erwartet. Laut Stadt sind 54% der Haushaltsmittel für die Bereiche Soziales, Bildung, Jugend und Integration vorgesehen. Oberbürgermeister Wolfram Leibe zufolge gäbe es in diesen Bereichen Bundesgesetze, deren Kosten die Kommunen tragen müssen. Leibe stimme zwar grundsätzlich mit den Gesetzen des Bundes überein, dieser solle seine Gesetze aber selbst bezahlen. Der Stadtvorstand hat bekannt gegeben, keine neuen Stellen für 2027 einzuplanen. Auch Steuererhöhungen sind nicht geplant. Gleichzeitig sollen Investitionen nicht gekürzt werden. Mit dem aktuellen Schuljahr ist die Schulsozialarbeit jetzt auch in den 5 Trierer Gymnasien gestartet. Das hat die Stadt bekannt gegeben. Die Fraktionen des Stadtrats begrüßen das neue Hilfsangebot ebenso wie 2 neue Schulsozialarbeiterinnen des freien Trägers Bürgerservice GmbH, die jetzt am Humboldt-Gymnasium und dem Friedrich-Wilhelm-Gymnasium tätig sind. Der Schulleiter des HGT, Carsten Stiller, sieht einen echten Bedarf, der nun gedeckt wird. Karin Udelhofen, Leiterin des FWG, spricht von einer professionellen Instanz, die von außen auf den Schulalltag schaut. Am 14. Oktober startet im Krankenhaus der Barmherzigen Brüder Trier ein neuer Kurs für Personen, die Angehörige zu Hause pflegen. Themen sollen laut Krankenhaus unter anderem Pflegeleistungen und Grade sein. Außerdem gibt es Informationen zu Patientenverfügung und Vorsorgevollmacht. Der Kurs ist in 6 Termine aufgeteilt, die jeweils 3 Stunden dauern. Seit gestern gibt es wegen Modernisierungsarbeiten am Kabelnetz in der Eurener Straße an der Kreuzung zur Hornstraße, Rampe Süd, einen Engpass. Das berichten die Stadtwerke Trier. Bei der Auffahrt in Richtung Bahnbrücke ist eine der 3 Fahrspuren gesperrt. Der Verkehr durch die Eurener Straße ist weiterhin möglich. Der Engpass gilt voraussichtlich bis zum 23. Oktober. Und das Beste kommt zum Schluss. Der Sektor 9000 hat zusammen mit weiteren Betrieben ein Straßenfest für kommenden Sonntag in der Palaststraße organisiert. Das berichtet der Volksfreund. Das Programm von 11 bis 19 Uhr beinhaltet unter anderem Kurse zum Töpfern, Malen, Stricken und Häkeln. Angebote gibt es außerdem vom Verein Lokale Agenda 21 und den Gastronomiebetrieben Craft Protz, Basil und Luma. Die Organisatoren möchten mit der Aktion Menschen aus unterschiedlichen Generationen zusammenbringen und damit einen Beitrag zum gesellschaftlichen Zusammenhalt leisten. Alle Infos sind auf dem Instagram-Account und der Website vom Sektor 9000 zu finden.
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2: In Trier-Heiligkreuz startet der Morgen noch mit kräftigem Nieselregen bei knapp 18 Grad. Danach wird's deutlich freundlicher mit vielen trockenen Abschnitten, ein paar Wolken und bis zu 22 Grad heute. Auch morgen bleibt es eher mild und meist bedeckt mit rund 21 Grad am Nachmittag.
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4: Aktuell gibt's noch etwas Knubbelei rund um die Kaiser-Wilhelm-Brücke, sind überall noch mal so 5 Minuten maximal. Sonst sieht aber alles wieder frei aus.
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4: Geblitzt wird nach wie vor aus Anhängern in der Spitzmühlestadt auswärts, hier ist 30 und auf der A64 Höhe Trier, hier ist 80. Aber wir haben auch noch mobile Blitzer am Start heute Morgen und zwar einmal in der Güterstraße, hier bitte auch nicht schneller als 30 fahren und dasselbe gilt auch für die Eligiusstraße in Trier-Euren. Wenn ihr sonst noch irgendwas habt für uns, dann sehr gerne durchklingeln oder schnell eine WhatsApp schicken.
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0: Alle zwei Wochen geht's für Schüler der Trierer Förderschule St. Josef zum Trimmelter Hof, denn sie sind Teil einer ganz besonderen AG. Ich durfte mir mal anschauen, was die Kids dort machen, und wir hören direkt rein. Nach der Schule auf den Reiterhof, der Traum vieler kleiner Pferdefans. Und hier wird er wahr, auf dem Trimmelter Hof in Trier. Alle zwei Wochen ist die Pony AG hier zu Gast, unter der Leitung von Lehrerin Andrea Müller. Sie erklärt uns ein bisschen mehr über das Projekt.
1: Tatsächlich ist es so ein bisschen Beruf mit der eigenen Leidenschaft und dem eigenen Hobby verbinden. Wir haben selber auch ein Pferd, und darüber bin ich so ein bisschen da reingerutscht, dass ich einfach den positiven Effekt von Pferden, der auf Kinder wirkt, dass ich das einfach auch für die Schule gerne nutzen wollte. Und die Kinder lernen Verantwortung, und es ist beruhigend, und man merkt, dass ganz aufgeweckte Kinder oft zur Ruhe kommen und dass die sich selber auch als erfolgreich erleben. Ja, ist einfach eine schöne Sache.
0: Ja, und das sehen die Jungs auch so.
2: Ich bin hier, weil ich Pferde mag und weil ich früher im Kindergarten auch bei Pferde gegangen bin. Und da war es alles immer so gut. Die AG ist super gemacht. Ich finde die von der AG einfach schön. Ich mag einfach Pferde.
0: Das ist ja schon mal eine gute Voraussetzung. Aber worum geht's denn jetzt konkret bei der AG? Wo dürfen die Kids denn anpacken?
1: Die meisten Kinder verbinden Pferde und Ponys ja immer nur mit Reiten. Und eigentlich geht es mir oder auch uns darum, dass wir eher so ein bisschen einen verantwortungsvollen Umgang lernen wollen, Regeln, was darf man nicht. Es sind Lebewesen, wie geht man mit denen um? Und das Reiten kommt eigentlich ganz am Schluss.
3: Jetzt darfst du einmal gleich feste Bürsten.
1: Den zweiten auch noch. Möchtest du hinten auch noch?
2: Ja. Ja.
1: So, jetzt darfst du sie loben, das hat sie fein gemacht.
0: Und die Jungs auch. Es folgt also Stufe 2 in der Reithalle. Dort wartet schon ein kleiner Parcours auf die Ponys und ihre Begleiter.
1: Zwischen den beiden Stangen anhalten. Und dann gehen wir durch das Viereck durch. Wer möchte gerne beginnen?
4: Es geht eigentlich jetzt im ersten Schritt darum, dass die Kinder lernen, überhaupt mal das Pony zu führen. Pferde und Ponys geben direkte Rückmeldungen, wenn man keine eindeutigen Signale gibt. Und darum geht es jetzt eigentlich erstmal sicheres Führen. Das ist nicht leicht. Also manchmal auch denkt man so, mit den Kleinen ist das besonders leicht. Das stimmt aber nicht. So Ponys haben schon ihren eigenen Kopf. Das machen die aber schon ganz gut.
0: Das kann ich nur bestätigen und habe direkt mal nachgefragt, wie war es denn für euch?
2: Gut, für Anfänger ist das schwer. Aber die, wo schon länger hier sind, für die ist das so einfach.
0: Also ihr merkt, die Jungs sind jetzt schon echte Pony-Profis. Eine super tolle Sache, die AG. Die Kinder lernen dort Verantwortung, kommen zur Ruhe und haben einfach Spaß auf dem Reiterhof. Besser geht's doch gar nicht. Und falls ihr jetzt noch ein bisschen mehr über die Arbeit der Förderschule St. Josef wissen möchtet, egal ob als Eltern oder als Lehrkraft, am 1. Oktober findet um 18.30 Uhr ein Informationsabend dort statt. Anmelden könnt ihr euch übers Sekretariat, aber auch spontan vorbeikommen ist möglich.
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0: In Trier-Zeven gibt's gerade 17 Grad.
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2: Ich bin Tine Klimach. Wegen der hohen Spritpreise hat Kanzler Merz Entlastungen angekündigt. Wie das genau ablaufen soll, ist noch offen. Egal, ob eine Senkung der Energiesteuer oder eine Direktzahlung. Wichtig ist, dass die Entlastungen für Autofahrer schnell kommen. Es zähle jeder Tag, sagt Bremens Bürgermeister Andreas Bovenschulte, der aktuell auch Bundesratspräsident ist, am Abend im ZDF-Heute-Journal.
3: Und deshalb müssen jetzt Entlastungsmaßnahmen beschlossen werden auf der einen Seite und auf der anderen Seite muss geklärt werden, wenn wir die Bürgerinnen und Bürger entlasten, wie kriegen wir das Geld zur Gegenfinanzierung? Und da stellt sich natürlich die Frage der Übergewinnsteuer. Die Mineralölkonzerne machen sich zurzeit die Taschen voll auf unsere Kosten und das sollte nicht so bleiben.
2: Diesen Schritt, eine Übergewinnsteuer, lehnt Bundeskanzler Merz bisher ab. Ungeachtet der hohen Spritpreise gab es in der Sommerreisezeit mehr Staus auf Autobahnen und Fernstraßen. Über den gesamten Ferienzeitraum zählte der ADAC fast 129.000 Staus. Ein Anstieg um gut 8% gegenüber dem Vorjahr. Die meisten Staus wurden am Wochenende vom 17. bis 19. Juli registriert, dem Ferienstart im bevölkerungsreichsten Bundesland Nordrhein-Westfalen. Anfang der Corona-Pandemie wurden händeringend Schutzmasken gesucht. Der Bund bot viel Geld an und Händler beschafften weit mehr als gedacht. Der daraus folgende Rechtsstreit liegt nun am Bundesgerichtshof in Karlsruhe. Ob heute schon ein Urteil fällt, ist noch unklar.
4: Das Bundesgesundheitsministerium hatte im Frühjahr 2020 ein sogenanntes Open-House-Verfahren durchgeführt, bei dem jeder, der wollte, dem Bund für 4,50 Euro das Stück FFP2-Masken verkaufen konnte. Doch es machten viel mehr Firmen mit als erwartet. Bei vielen verweigerte der Bund später die Annahme wegen angeblicher Mängel oder vermeintlich versäumter Fristen. Zahlreiche Händler zogen dagegen vor Gericht. Rund 90 Verfahren laufen heute noch dazu. Über 4 wird nun am BGH verhandelt. Aus Karlsruhe, Jacqueline Melcher.
2: Das Ozonloch über der Antarktis ist im vergangenen Jahr so klein gewesen wie selten seit Anfang der 90er Jahre. Das berichtet die Weltwetterorganisation. Die Ozonschicht ist wichtig, weil sie Menschen und die Erde vor gefährlichen UV-Strahlen der Sonne schützt. Diese können zum Beispiel Hautkrebs verursachen. Trotzdem keine Entwarnung. In Teilen Europas habe die UV-Strahlung seit Mitte der 90er Jahre um bis zu 20% zugenommen, hieß es, da es dort weniger Wolken und mehr Sonneneinstrahlung gebe.
1: Und jetzt noch mehr Informationen aus unserer Region.
5: Ich bin Leo Melchersmann. Mit dem aktuellen Schuljahr ist die Schulsozialarbeit jetzt auch in den 5 Trierer Gymnasien gestartet. Das hat die Stadt bekannt gegeben. Die Fraktionen des Stadtrats begrüßen das neue Hilfsangebot ebenso wie 2 neue Schulsozialarbeiterinnen des freien Trägers Bürgerservice GmbH, die jetzt am Humboldt-Gymnasium und dem Friedrich-Wilhelm-Gymnasium tätig sind. Der Schulleiter des HGT, Carsten Stiller, sieht einen echten Bedarf, der nun gedeckt wird. Karin Udelhofen, Leiterin des FWG, spricht von einer professionellen Instanz, die von außen auf den Schulalltag schaut. Außerdem in unseren Regionalnachrichten: Engpass in der Eurener Straße und Palaststraßenfest am Sonntag. Ausführliche Nachrichten aus der Region gibt's wieder um 9:30.
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0: Über Trier Nord hängt erstmal noch eine ordentliche Wolkendecke. Bei 18 Grad ist es am Morgen eher mau als munter. Später mischt sich kurz Sonne rein. Gegen Mittag kann auch mal Nieselregen dabei sein, bevor es am Nachmittag wieder freundlicher wird. Dann klettert das Ganze auf rund 22 Grad und morgen bleibt es ähnlich mild, aber meist bedeckt.
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6: Die Straßen sind überwiegend alle wieder frei. Ein bisschen kann es noch rund um die Kaiser-Wilhelm-Brücke hängen, sind aber wirklich nur ein paar kleine Minuten. Gute Fahrt euch!
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6: Geblitzt wird nach wie vor aus Anhängern in der Spitzmühlestadt auswärts. Hier ist 30 und auf der A64 Höhe Trier, hier ist 80. Aber wir haben auch noch mobile Blitz am Start heute Morgen. Und zwar einmal in der Güterstraße. Hier bitte auch nicht schneller als 30 fahren. Und dasselbe gilt auch für die Eligiusstraße in Trier-Euren. Wenn ihr sonst noch irgendwas habt für uns, dann sehr gerne durchklingeln oder schnell eine WhatsApp schicken.
1: Trier 462 88 4 und die 0.
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6: Wir haben kurz nach neun. Ich bin Dori. Schön, dass ihr dabei seid. Was wünschen sich eigentlich Trierer Jugendliche von der Stadt? Dazu gab es jetzt gerade eine Online-Umfrage. Und was dabei rauskam, das verrate ich euch gleich nach zwei Songs.
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0: Antenne Trier hier, ich bin Dori. Schön, dass ihr dabei seid.
1: Trier ist zwar die älteste Stadt Deutschlands, aber durch die vielen Studierenden und Schülerinnen und Schüler auch extrem lebendig. Was sich die jungen Leute in der Stadt eigentlich wünschen, das zeigt jetzt eine Online-Umfrage des Jugendparlaments. Das Ergebnis: Jugendliche sind vor allem zum Einkaufen, Bummeln, Chillen oder auch für Kultur- und Sportangebote in der Innenstadt. Allerdings gibt's auch ganz klare Wünsche. Oben auf der Liste stehen nämlich zum Beispiel Events wie U16-Partys, Sportveranstaltungen und Konzerte. Am liebsten mit K-Pop, Rap oder Pop. Fände ich auch nicht schlecht. Kreativworkshops sind aber auch noch genannt worden, gemeinsame Koch-Events und einfache Treffpunkte zum Leute kennenlernen. All das steht hoch im Kurs. Damit ihr künftig nichts mehr davon verpasst, will das Jugendparlament jetzt auch eng mit den Jugendzentren zusammenarbeiten und alle Infos gebündelt auf seinem Insta-Kanal teilen. Und ich persönlich finde ja, auch für Junggebliebene klingt das nach einer sehr coolen Sache. Reinschauen lohnt sich also.

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0: In Trier-Zeven gibt es gerade 17 Grad.
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2: Mit Leo Melchersmann einen schönen Mittwoch zusammen. Für den Haushalt der Stadt Trier wird für das Ende des kommenden Jahres ein Minus von 93,1 Millionen Euro erwartet. Laut Stadt sind 54% der Haushaltsmittel für die Bereiche Soziales, Bildung, Jugend und Integration vorgesehen. Oberbürgermeister Wolfram Leibe zufolge gäbe es in diesen Bereichen Bundesgesetze, deren Kosten die Kommunen tragen müssen. Leibe stimme zwar grundsätzlich mit den Gesetzen des Bundes überein, dieser solle seine Gesetze aber selbst bezahlen. Der Stadtvorstand hat bekannt gegeben, keine neuen Stellen für 2027 einzuplanen. Auch Steuererhöhungen sind nicht geplant. Gleichzeitig sollen Investitionen nicht gekürzt werden. Mit dem aktuellen Schuljahr ist die Schulsozialarbeit jetzt auch in den 5 Trierer Gymnasien gestartet. Das hat die Stadt bekannt gegeben. Die Fraktionen des Stadtrats begrüßen das neue Hilfsangebot ebenso wie 2 neue Schulsozialarbeiterinnen des freien Trägers Bürgerservice GmbH, die jetzt am Humboldt-Gymnasium und dem Friedrich-Wilhelm-Gymnasium tätig sind. Der Schulleiter des HGT, Carsten Stiller, sieht einen echten Bedarf, der nun gedeckt wird. Karin Udelhofen, Leiterin des FWG, spricht von einer professionellen Instanz, die von außen auf den Schulalltag schaut. Am 14. Oktober startet im Krankenhaus der Barmherzigen Brüder Trier ein neuer Kurs für Personen, die Angehörige zu Hause pflegen. Themen sollen laut Krankenhaus unter anderem Pflegeleistungen und gerade sein. Außerdem gibt es

0: möglich. Der Engpass gilt voraussichtlich bis zum 23. Oktober. Und das Beste kommt zum Schluss. Der Sektor 9000 hat zusammen mit weiteren Betrieben ein Straßenfest für kommenden Sonntag in der Palaststraße organisiert. Das berichtet der Volksfreund. Das Programm von 11 bis 19 Uhr beinhaltet unter anderem Kurse zum Töpfern, Malen, Stricken und Häkeln. Angebote gibt es außerdem vom Verein Lokale Agenda 21 und den Gastronomiebetrieben Craftprotz, Basil und Luma. Die Organisatoren möchten mit der Aktion Menschen aus unterschiedlichen Generationen zusammenbringen und damit einen Beitrag zum gesellschaftlichen Zusammenhalt leisten. Alle Infos sind auf dem Instagram-Account und der Website vom Sektor 9000 zu finden.
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2: Über Trier Nord hängt erstmal noch eine ordentliche Wolkendecke. Bei 18 Grad ist es am Morgen eher mau als munter. Später mischt sich kurz Sonne rein. Gegen Mittag kann auch mal Nieselregen dabei sein, bevor es am Nachmittag wieder freundlicher wird. Dann klettert das Ganze auf rund 22 Grad und morgen bleibt es ähnlich mild, aber meist bedeckt.
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3: Die Straßen sind überwiegend alle wieder frei. Ein bisschen kann es noch rund um die Kaiser-Wilhelm-Brücke hängen, sind aber wirklich nur ein paar kleine Minuten. Gute Fahrt euch!
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3: Geblitzt wird nach wie vor aus Anhängern in der Spitzmühlestadt auswärts, hier ist 30 und auf der A64 Höhe Trier, hier ist 80. Aber wir haben auch noch mobile Blitzer am Start heute Morgen und zwar einmal in der Güterstraße, hier bitte auch nicht schneller als 30 fahren. Und dasselbe gilt auch für die Eligiusstraße in Trier, euren. Wenn ihr sonst noch irgendwas habt für uns, dann sehr gerne durchklingeln oder schnell eine WhatsApp schicken.
1: Trier 462 884 und die 0. 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
1: Die kleine Mia gehört ab sofort in Trier. Dein Name bedeutet das Geschenk Gottes, die Widerspenstige und die Geliebte. Der Name hat mehrere Ursprünge, am wahrscheinlichsten ist aber eine hebräische oder aramäische Herkunft. Mia gilt zusätzlich auch als Kurzform von Maria und trägt daher auch die Bedeutung der Meeresstern. Geburtstag feiert heute auch die britische Schauspielerin Jessica Brown Findlay. Besonders ist sie bekannt als Ophelia in dem Fernsehfilm Hamlet 2018 und als Abby in der Fernsehserie Black Mirror 2011. Sie wird heute 37 Jahre alt. Alles Gute euch beiden.
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0: In Pellingen gibt es gerade 16 Grad.
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2: Ich bin Tine Klimach. Tanken wird immer teurer. Der Preis für Superbenzin E10 hat am Dienstag im bundesweiten Tagesschnitt den Rekordwert von 2,30 Euro pro Liter erreicht, wie aus Zahlen des ADAC hervorgeht. Auch Diesel verteuerte sich erneut und kostete 2,42 Euro pro Liter. Beide Kraftstoffe haben seit Ende August wieder kräftig angezogen. Die Bundesregierung will entlasten. Die Grünen fordern eine Energiepauschale von 250 Euro pro Kopf. Das Geld soll aus den übermäßigen Milliardengewinnen der fossilen Konzerne bezahlt werden, sagte Vizefraktionschef der Grünen Andreas Audresch im ZDF.
3: Wir müssen Geld an Menschen zurückgeben. Das heißt, wir müssen auf der einen Seite dafür sorgen, dass die Konzerne, die sich die Taschen gerade voll machen, wir haben eine Verdopplung der Gewinne bei Shell, wir haben eine Verfünffachung der Gewinne bei Chevron. Das kann man so nicht stehen lassen. Dort muss man das Geld wiederholen mit einer Übergewinnsteuer.
2: Bundeskanzler Merz hat Entlastungen beim Sprit angekündigt. Die konkreten Maßnahmen bleiben vorerst offen. Einer Übergewinnsteuer erteilte der Kanzler aber eine Absage. Nach dem islamistischen Terroranschlag auf den Berliner CSD will die Bundesregierung Konsequenzen ziehen und die Sicherheitsgesetze verschärfen. Das Kabinett berät heute dazu über einen 10-Punkte-Plan.
4: Wer jemanden mit einem Messer oder einem anderen gefährlichen Werkzeug in Lebensgefahr bringt, soll künftig mindestens ein Jahr ins Gefängnis. Auch wenn Gerichte über Bewährung entscheiden, sollen sie stärker darauf schauen, ob von einem Täter weiter Gefahr ausgeht. Außerdem sollen Ermittler der Länder bestimmte Verbindungsdaten vorübergehend sichern lassen können. Auslöser für die Pläne ist der CSD-Anschlag in Berlin im Juli. Der Täter war den Behörden als radikaler Islamist bekannt und trotz einer vorherigen Verurteilung auf freiem Fuß. Zoe Tassovali, Nachrichtenredaktion.
2: In Berlin soll es auch in diesem Jahr wieder eine Silvesterfeier am Brandenburger Tor geben. Die Planungen hätten bereits begonnen, teilte eine Sprecherin des Senats mit. Angedacht ist erneut eine Party mit kostenlosem Eintritt, Feuerwerk und DJs. Viele Jahre hatte es am Brandenburger Tor eine Silvestershow gegeben, die vom ZDF im Fernsehen übertragen wurde. Im vergangenen Jahr hatte der Veranstalter die Feier allerdings abgesagt, weil der Senat keine Fördermittel mehr bereitstellte.
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5: Ich bin Leo Melchersmann. Für den Haushalt der Stadt Trier wird für das Ende des kommenden Jahres ein Minus von 93,1 Millionen Euro erwartet. Laut Stadt sind 54% der Haushaltsmittel für die Bereiche Soziales, Bildung, Jugend und Integration vorgesehen. Oberbürgermeister Wolfram Leibe zufolge gäbe es in diesen Bereichen Bundesgesetze, deren Kosten die Kommunen tragen müssen. Der Stadtvorstand wird keine neuen Stellen für 2027 einplanen, aber auch die Steuern nicht erhöhen. Gleichzeitig sollen Investitionen nicht gekürzt werden. Außerdem in unseren Regionalnachrichten: Schulsozialarbeit an Trierer Gymnasien gestartet und neue Schulung für pflegende Angehörige. Ausführliche Nachrichten aus der Region gibt's wieder um 13:30.
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0: Über Saarburg startet der Morgen mit klarem Himmel und schon fast 19 Grad. Richtig angenehm für diese Uhrzeit. Heute klettert das Thermometer noch auf 21 Grad. Dazu wechseln Sonne und ein paar Wolken munter durch. Morgen bleibt es ähnlich mild, aber deutlich frischer in den frühen Stunden mit rund 11 Grad.
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6: Aktuell liegen hier keine größeren Staus vor. Ihr solltet gut durchkommen. Ich wünsche euch eine gute Fahrt.
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6: Die beiden Blitzeranhänger stehen noch in der Spitzmühle. Stadtauswärts hier ist 30 und auf der A64 Höhe Trier hier ist 80. Und dann wird noch mobil geblitzt in der Eligiusstraße in Euren hier ist 30. Und dann noch in der Straße zum Pfahlweiher. Auch hier ist 30 in Fahrtrichtung Weißmark. Wenn ihr sonst noch was habt für uns, dann gerne melden unter Trier 462 88 4 und der 0.
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6: Hi und schönen Vormittag, Dori hier. Diese Woche dreht sich bei uns um ein Land, das viele vermutlich erstmal gar nicht so auf dem Schirm haben, Nepal. Ein Trierer reist dort seit Jahren mit seiner Initiative hin und verrät uns heute, wie die Situation dort nach einer schweren Flut aussieht. Bleibt also gerne dran, wir hören uns in weniger als 10 Minuten wieder.
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0: Über 30.000 Menschen haben bei einer verheerenden Flut in Nepal ihr Zuhause verloren. Und er will helfen. Andreas Lehnen aus Trier. Er reist mit seiner Hilfsorganisation We Care Corporation regelmäßig ins Erdbebengebiet und nimmt uns diese Woche auch ein bisschen mit. Gestern haben wir ganz schön viele Zahlen gehört. 1.357 Tote, 5.300 Vermisste, 15.000 Gerettete. Aber hinter all den Zahlen steckt noch viel mehr, sagt Andreas.
1: Nehmen wir einmal eine Familie auf dem Land. Das Haus ist vielleicht über viele Jahre entstanden. Und daneben gibt es ein kleines Stück Land und vielleicht ein paar Terrassenfelder. Zwei Kühe, einige Ziegen oder Hühner. Auf den Feldern wachsen Reis, Mais, Kartoffeln oder Gemüse. Ja, und davon lebt diese Familie. Ja, und jetzt kommt die Flut. Das Haus ist weg, die Ernte ist weg. Und vielleicht ist anschließend auch das Feld unter Schlamm, Steinen und Geröll begraben. Und dann hat diese Familie eben nicht nur ihr Haus verloren, sie hat möglicherweise ihre gesamte Lebensgrundlage verloren.
0: Und dann werden aus den großen Zahlen plötzlich ganz einfache Fragen. Wo schlafen wir heute Nacht? Was essen wir nächste Woche? Fragen, die in keiner Statistik auftauchen. Und selbst Familien, deren Haus die Flut überstanden hat, können jetzt vor einer Existenzkrise stehen.
1: Wenn die Ernte verloren geht, ist das schon schlimm genug. Wenn aber der fruchtbare Boden weggespült wird oder anschließend große Mengen Geröll auf dem Feld liegen, dann haben wir ein ganz anderes Problem. Dann geht es nicht mehr um die nächste Ernte. Da geht es um die Frage, kann diese Familie dieses Land noch bewirtschaften? Und stellen wir uns einmal einen Farmer vor, dessen Haus vielleicht sogar stehen geblieben ist. In der Statistik gilt sein Haus also nicht als zerstört. Aber sein Feld ist weg, seine Ernte ist weg, vielleicht hat er die Tiere verloren. Dann hat dieser Mensch trotzdem einen großen Teil seiner Existenz verloren. Und genau solche Folgen werden die Menschen noch lange beschäftigen.
0: Wie die Flut auch den Handel und die Infrastruktur in Nepal beeinflusst, das erklärt uns Andreas später noch. Bis dahin, schaut gerne mal online bei der We Care Corporation vorbei. Spenden sind natürlich immer willkommen und aktuell auch nötiger denn je.
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0: In Pellingen gibt's gerade 16 Grad.
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2: Mit Leo Melchersmann einen schönen Mittwoch zusammen. Für den Haushalt der Stadt Trier wird für das Ende des kommenden Jahres ein Minus von 93,1 Millionen Euro erwartet. Laut Stadt sind 54% der Haushaltsmittel für die Bereiche Soziales, Bildung, Jugend und Integration vorgesehen. Oberbürgermeister Wolfram Leibe zufolge gebe es in diesen Bereichen Bundesgesetze, deren Kosten die Kommunen tragen müssen. Leibe stimme zwar grundsätzlich mit den Gesetzen des Bundes überein, dieser solle seine Gesetze aber selbst bezahlen. Der Stadtvorstand hat bekannt gegeben, keine neuen Stellen für 2027 einzuplanen. Auch Steuererhöhungen sind nicht geplant. Gleichzeitig sollen Investitionen nicht gekürzt werden. Mit dem aktuellen Schuljahr ist die Schulsozialarbeit

0: professionellen Instanz, die von außen auf den Schulalltag schaut. Am 14. Oktober startet im Krankenhaus der Barmherzigen Brüder Trier ein neuer Kurs für Personen, die Angehörige zu Hause pflegen. Themen sollen laut Krankenhaus unter anderem Pflegeleistungen und Grade sein. Außerdem gibt es Informationen zu Patientenverfügung und Vorsorgevollmacht. Der Kurs ist in 6 Termine aufgeteilt, die jeweils 3 Stunden dauern. Seit gestern gibt es wegen Modernisierungsarbeiten am Kabelnetz in der Eurener Straße an der Kreuzung zur Hornstraße, Rampe Süd, einen Engpass. Das berichten die Stadtwerke Trier. Bei der Auffahrt in Richtung Bahnbrücke ist eine der 3 Fahrspuren gesperrt. Der Verkehr durch die Eurener Straße ist weiterhin möglich. Der Engpass gilt voraussichtlich bis zum 23. Oktober. Und das Beste kommt zum Schluss. Der Sektor 9000 hat zusammen mit weiteren Betrieben ein Straßenfest für kommenden Sonntag in der Palaststraße organisiert. Das berichtet der Volksfreund. Das Programm von 11 bis 19 Uhr beinhaltet unter anderem Kurse zum Töpfern, Malen, Stricken und Häkeln. Angebote gibt es außerdem vom Verein Lokale Agenda 21 und den Gastronomiebetrieben Craftprotz, Basil und Luma. Die Organisatoren möchten mit der Aktion Menschen aus unterschiedlichen Generationen zusammenbringen und damit einen Beitrag zum gesellschaftlichen Zusammenhalt leisten. Alle Infos sind auf dem Instagram-Account und der Website vom Sektor 9000 zu finden.
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2: Über Saarburg startet der Morgen mit klarem Himmel und schon fast 19 Grad. Richtig angenehm für diese Uhrzeit. Heute klettert das Thermometer noch auf 21 Grad. Dazu wechseln Sonne und ein paar Wolken munter durch. Morgen bleibt es ähnlich mild, aber deutlich frischer in den frühen Stunden mit rund 11 Grad.
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3: Aktuell liegen hier keine größeren Staus vor. Ihr solltet gut durchkommen. Ich wünsche euch eine gute Fahrt.
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3: Die beiden Blitzeranhänger stehen noch in der Spitzmühle. Stadtauswärts hier ist 30 und auf der A64 höher Trier, hier ist 80. Und dann wird noch mobil geblitzt in der Eligiusstraße in Euren, hier ist 30. Und dann noch in der Straße zum Pfahlweiher, auch hier ist 30 in Fahrtrichtung Weißmark. Wenn ihr sonst noch was habt für uns, dann gerne melden unter Trier 462 88 4 und der 0.
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5: Tag der Entscheidung für die Aktienmärkte und Anleihenmärkte weltweit hebt die US-Notenbank Fed heute Abend um 20 Uhr unserer Zeit die amerikanischen Leitzinsen an oder nicht. Bis dahin werden viele Anleger abwarten, viele tippen auf die erste Leitzinserhöhung in den USA seit mehr als 3 Jahren. Hier steigt der DAX erst einmal im frühen Handel um 0,2% auf 25.453 Punkte. Die größten Gewinner im DAX heißen bisher Hochtief, Commerzbank und Siemens Energy. Ganz unten im DAX notieren mit Verlusten jedoch SAP, Zalando und Volkswagen. Der Euro bleibt am Vormittag stabil bei einem $1,15,50. Aus Frankfurt, Klaus Bente.
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1: In Klüsserath gibt's gerade 20 Grad.
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3: Ich bin Tine Klimach. Die EU-Kommission will den Zugang zu sozialen Netzwerken für Kinder unter 13 Jahren in Deutschland und anderen Mitgliedsländern beschränken. Keine sozialen Netzwerke unter dem Alter von 13 Jahren, kein eigenes Nutzerkonto unter dem Alter von 15 Jahren, sagte EU-Kommissionspräsidentin Ursula von der Leyen in Straßburg in ihrer Rede zur Lage der Union. Morgen will von der Leyen einen Gesetzestext mit den Details des Vorschlags vorstellen. Bundeskanzler Friedrich Merz hat wegen der hohen Spritpreise Entlastungen der Autofahrer angekündigt. Für viele Menschen, die täglich das Auto brauchten, sei eine Belastungsgrenze erreicht, sagte er. Wie genau die Entlastung aussehen und wann sie kommen, steht aber noch nicht fest.
4: Eventuell nochmal ein Tankrabatt durch die Senkung der Energiesteuer, eventuell auch Direktzahlungen. Es werden jetzt mehrere Optionen besprochen, sagte der Kanzler. Was er nicht will, ist eine Übergewinnsteuer auf Extraprofite der Mineralölkonzerne. Die will aber die SPD als Gegenfinanzierung für Entlastungen und es könnte damit wieder knirschen in der Koalition. Für lange Debatten ist aber gar keine Zeit, mahnt auch Bremens SPD-Bürgermeister Andreas Bovenschulte. Für die Menschen, die jeden Tag aufs Auto angewiesen sind, zählt jetzt jeder Tag, sagte er am Abend im ZDF. Diana Kramer, Nachrichtenredaktion.
3: Das Ozonloch über der Antarktis ist 2025 so klein gewesen wie selten seit Anfang der 90er Jahre. Es ist sowohl in der Ausdehnung geschrumpft als auch flacher als im Durchschnitt der letzten Jahrzehnte, berichtet die Weltwetterorganisation.
5: Nicht nur im Süden, auch im hohen Norden erholt sich die Ozonschicht. Experten sprechen deshalb schon von einer Erfolgsgeschichte im Umweltschutz. Grund dafür ist vor allem das Verbot von FCKW seit 1987, denn das gilt als Hauptverursacher für das Auflösen der Ozonschicht. Diese schützt uns vor den UV-Strahlen der Sonne. Dass die UV-Belastung in Europa seit Jahren steigt, liegt nicht an einer dünneren Ozonschicht, sondern daran, dass es weniger Wolken als früher hier gibt und damit die Sonne einfach mehr scheint. Tanja Wagner, Nachrichtenredaktion.
3: Nach Schockmomenten auf der überfüllten Wiesen im vergangenen Jahr soll nun einiges anders werden auf dem Oktoberfest. Die Behörden wollen am Vormittag über Sicherheitsvorkehrungen auf der Wiesen informieren. Bereits bekannt ist, dass KI-gestützte Kameras künftig zu große Ansammlungen erkennen und schnell Alarm schlagen sollen.
2: Und jetzt noch mehr Informationen aus unserer Region.
6: Ich bin Leo Melchersmann. Mit dem aktuellen Schuljahr ist die Schulsozialarbeit jetzt auch in den 5 Trierer Gymnasien gestartet. Das hat die Stadt bekannt gegeben. Die Fraktionen des Stadtrats begrüßen das neue Hilfsangebot ebenso wie 2 neue Schulsozialarbeiterinnen des freien Trägers Bürgerservice GmbH, die jetzt am Humboldt-Gymnasium und dem Friedrich-Wilhelm-Gymnasium tätig sind. Der Schulleiter des HGT, Carsten Stiller, sieht einen echten Bedarf, der nun gedeckt wird. Karin Udelhofen, Leiterin des FWG, spricht von einer professionellen Instanz, die von außen auf den Schulalltag schaut. Außerdem in unseren Regionalnachrichten: Engpass in der Eurener Straße und Palaststraßenfest am Sonntag. Ausführliche Nachrichten aus der Region gibt's wieder um 9:30.
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1: In Trier-Mitte Gartenfeld startet der Vormittag noch mit 19 Grad und dichter Bewölkung. Aber danach setzt sich mehr und mehr die Sonne durch. Am Nachmittag liegen wir bei rund 22 Grad. Zwischendurch mischen sich nur ein paar Wolken rein. Auch morgen bleibt es freundlich bei 22 Grad und meist trocken.
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7: Aktuell liegen hier keine größeren Staus vor. Ihr solltet gut durchkommen. Ich wünsche euch eine gute Fahrt.
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7: Die beiden Blitzeranhänger stehen noch in der Spitzmühle. Statt auswärts hier ist 30 und auf der A64 höher Trier, hier ist 80. Und dann wird noch mobil geblitzt in der Eligiusstraße in Euren, hier ist 30. Und dann noch in der Straße zum Pfahlweiher, auch hier ist 30 in Fahrtrichtung Weißmark. Wenn ihr sonst noch was habt für uns, dann gerne melden unter Trier 462 88 4 und der 0.
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7: Teile von Nepal wurden vor 2 Wochen durch eine schwere Flut erschüttert. Seitdem haben Tausende und Abertausende Menschen kein Dach mehr über dem Kopf. Unzählige bangen um ihre Existenz. Und genau darüber sprechen wir gleich mit Andreas Lehnen. Er kommt aus Trier und ist regelmäßig in Nepal unterwegs, um dort zu helfen. Was er zu erzählen hat, das hört ihr nach den Pet Shop Boys und Ed Sheeran. Ich bin Dori, bis gleich.
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0: 30.000 zerstörte Häuser, über 5.000 Vermisste und über 1.300 Tote. Das ist die vorläufige Bilanz nach der Flutkatastrophe in Nepal vom 28. August. Aber Zahlen spiegeln eben immer nur einen Teil der Realität wider, sagt Andreas Lehnen aus Trier. Er hat vor einigen Jahren die We Care Corporation gegründet und reist regelmäßig nach Nepal, um dort soziale Projekte zu fördern und auch umzusetzen. Diese Woche spricht er mit uns über die aktuelle Situation vor Ort. Konkret versetzen wir uns jetzt in die Lage eines einfachen nepalesischen Händlers.
1: Er bestellt Waren in China, vielleicht Kleidung, Haushaltswaren oder andere Dinge für seinen Laden. Diese Waren hat er möglicherweise mit einem Kredit finanziert. Jetzt kommt die Flut. Jetzt wird der Container mit seiner Ware durch die Flut zerstört oder weggespült. Die Ware ist weg, aber der Kredit ist noch da. Und gleichzeitig hat auch sein Kunde ein Problem. Der Farmer hat seine Ernte verloren. Also hat er weniger Geld, er kauft weniger beim Händler, der Händler verkauft weniger. Transporte funktionieren nicht mehr, andere Geschäfte bekommen keine Waren, Menschen verlieren Arbeit und Einkommen.
0: So wird aus einer Flut irgendwann eine wirtschaftliche Krise. Und nicht nur der Handel selbst ist betroffen, auch die Infrastruktur. Fast 70 Hängebrücken wurden nämlich beschädigt.
1: Eine solche Brücke kann in Nepal etwas völlig anderes bedeuten als bei uns. Das habe ich selbst immer wieder erlebt, denn in vielen Bergregionen gibt es eben nicht 5 verschiedene Wege in ein Dorf. Manchmal gibt es genau einen. Über diese Brücke gehen die Kinder zur Schule, der Farmer bringt seine Produkte zum Markt, Menschen gehen zur Arbeit. Und über diesen Weg erreicht man vielleicht auch die nächste Gesundheitsstation.
0: Heißt, wenn so eine Brücke zerstört wird, gibt es keine Umleitung wie bei uns. Dann ist im Zweifel ein ganzes Dorf von der Außenwelt abgeschnitten.
1: Das Kind kommt nicht mehr zur Schule, der Farmer nicht mehr zum Markt und ein kranker Mensch vielleicht nicht zum Arzt. Deshalb ist eine Brücke in diesen Regionen eben nicht einfach nur Stahl und Beton, sie kann die Lebensader eines Dorfes sein.
0: Wenn ihr für die Menschen in Nepal spenden möchtet, dann könnt ihr das natürlich online tun. Schaut dazu gerne bei der We Care Corporation vorbei. Ja, und morgen sprechen wir dann mit Andreas über die Gesundheitsversorgung und auch das Bildungssystem vor Ort. Also schaltet dann unbedingt wieder ein. 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

0: In Klüsserath gibt's gerade 20 Grad.
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2: Mit Leo Melchersmann einen schönen Mittwoch zusammen. Für den Haushalt der Stadt Trier wird für das Ende des kommenden Jahres ein Minus von 93,1 Millionen Euro erwartet. Laut Stadt sind 54% der Haushaltsmittel für die Bereiche Soziales, Bildung, Jugend und Integration vorgesehen. Oberbürgermeister Wolfram Leibe zufolge gäbe es in diesen Bereichen Bundesgesetze, deren Kosten die Kommunen tragen müssen. Leibe stimme zwar grundsätzlich mit den Gesetzen des Bundes überein, dieser solle seine Gesetze aber selbst bezahlen. Der Stadtvorstand hat bekannt gegeben, keine neuen Stellen für 2027 einzuplanen. Auch Steuererhöhungen sind nicht geplant. Gleichzeitig sollen Investitionen nicht gekürzt werden. Mit dem aktuellen Schuljahr ist die Schulsozialarbeit jetzt auch in den 5 Trierer Gymnasien gestartet. Das hat die Stadt bekannt gegeben. Die Fraktionen des Stadtrats begrüßen das neue Hilfsangebot ebenso wie 2 neue Schulsozialarbeiterinnen des freien Trägers Bürgerservice GmbH, die jetzt am Humboldt-Gymnasium und dem Friedrich-Wilhelm-Gymnasium tätig sind. Der Schulleiter des HGT, Carsten Stiller, sieht einen echten Bedarf, der nun gedeckt wird. Karin Udelhofen, Leiterin des FWG, spricht von einer professionellen Instanz, die von außen auf den Schulalltag schaut. Am 14. Oktober startet im Krankenhaus der Barmherzigen Brüder Trier ein neuer Kurs für Personen, die Angehörige zu Hause pflegen. Themen sollen laut Krankenhaus unter anderem Pflegeleistungen und Grade sein. Außerdem gibt es Informationen zu Patientenverfügung und Vorsorgevollmacht. Der Kurs ist in 6 Termine aufgeteilt, die jeweils 3 Stunden dauern. Seit gestern gibt es wegen Modernisierungsarbeiten am Kabelnetz in der Eurener Straße an der Kreuzung zur Hornstraße, Rampe Süd, einen Engpass. Das berichten die Stadtwerke Trier. Bei der Auffahrt in Richtung Bahnbrücke ist eine der 3 Fahrspuren gesperrt. Der Verkehr durch die Eurener Straße ist weiterhin

0: dem vom Verein Lokale Agenda 21 und den Gastronomiebetrieben Craftprotz, Basil und Luma. Die Organisatoren möchten mit der Aktion Menschen aus unterschiedlichen Generationen zusammenbringen und damit einen Beitrag zum gesellschaftlichen Zusammenhalt leisten. Alle Infos sind auf dem Instagram-Account und der Website vom Sektor 9000 zu finden.
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2: In Trier-Mitte Gartenfeld startet der Vormittag noch mit 19 Grad und dichter Bewölkung. Aber danach setzt sich mehr und mehr die Sonne durch. Am Nachmittag liegen wir bei rund 22 Grad. Zwischendurch mischen sich nur ein paar Wolken rein. Auch morgen bleibt es freundlich bei 22 Grad und meist trocken.
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3: Aktuell liegen mir keine größeren Staus vor. Ihr solltet gut durchkommen. Ich wünsche euch eine gute Fahrt.
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3: Die beiden Blitzeranhänger stehen noch in der Spitzmühle. Stadtauswärts hier ist 30 und auf der A64 höher Trier, hier ist 80. Und dann wird noch mobil geblitzt in der Eligiusstraße in Euren, hier ist 30. Und dann noch in der Straße zum Pfahlweiher, auch hier ist 30 in Fahrtrichtung Weißmark. Wenn ihr sonst noch was habt für uns, dann gerne melden unter Trier 462 88 4 und der 0.
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1: 16. September 1986. Kenny Loggins ist mit Danger Zone neu in den Charts. Kenny Loggins und die Filmmusik, eine Liebesgeschichte. Schon in den 70ern ist Kenny als Musiker unterwegs, damals noch mit seinem Kumpel Jim Messina. Als Loggins und Messina touren die beiden quer durch die Staaten. 1977 ist dann aber erstmal Schluss. Beide wollen ihre Solo-Karriere voranbringen. Jim hatte sowieso mehr Spaß an der Arbeit als Musikproduzent und möchte sich da jetzt komplett drauf konzentrieren. Und Kenny will Solokünstler werden, endlich sein eigener Chef sein und alles alleine entscheiden können. Und das klappt super. Kennys erstes Album wird direkt sehr erfolgreich. Als ihn dann Anfang der 80er der befreundete Regisseur Harold Ramis fragt, ob er nicht die Musik für seinen neuen Film machen würde, sagt Kenny Loggins gerne zu und hat direkt Feuer gefangen. Er wird der King of Soundtrack. Für den Soundtrack zu Footloose wird er sogar für den Oscar nominiert. Es ist also kein Wunder, dass sich Tony Scott für seinen Film Top Gun auch einen Song vom King of Soundtrack wünscht. Und den bekommt er von Kenny Loggins. Danger Zone.

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1: In den vergangenen Jahren hat die Zahl der Raucher in Deutschland kontinuierlich abgenommen. 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Allerdings zeigt die Erfahrung, viele Raucher weichen deswegen auf illegale Tabakprodukte aus. Das hört sich zunächst nach einem Kavaliersdelikt an, ist es aber nicht, denn in das Geschäft mit gefälschten und geschmuggelten Zigaretten sind vor allem kriminelle Banden verwickelt. Andreas Schneider berichtet.
2: Im Durchschnitt heben europäische Fahnder jede Woche 2 illegale Zigarettenfabriken aus. Statt Hinterhofwerkstätten entdecken sie inzwischen professionelle Fabrikanlagen, in denen Kriminelle im großen Stil gefälschte Markenzigaretten herstellen. Thorsten Albig, Deutschland-Geschäftsführer beim Tabakkonzern Philip Morris.
3: Wir reden fast über 56 Milliarden Stück Zigaretten, die in Europa konsumiert werden, die illegal sind. Wir reden über Milliarden Euro Steuerausfälle.
2: Aktuell denkt die Bundesregierung über eine Erhöhung der Tabaksteuer nach. Sie rechnet mit zusätzlichen Milliardeneinnahmen. Doch diese Kalkulation ging schon in der Vergangenheit nicht auf. So wurde die Tabaksteuer vor gut 20 Jahren mehrfach angehoben. Der legale Zigarettenabsatz ging damals um rund ein Drittel zurück. 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Die tatsächlichen Tabaksteuereinnahmen lagen am Ende um rund 8,4 Milliarden Euro unter den damaligen Erwartungen. Thorsten Albig appelliert deshalb an die Politik.
3: Konsumenten reagieren sehr schnell, nehmen auch Umwege in Kauf, um an Produkte zu kommen. Was sie aber nicht tun, sie nehmen diese Preissignale nicht als Lehrmaterial und sagen, ach, dann kaufe ich mir Bananen oder Äpfel. Nein, Menschen haben entschieden, sie möchten gerne Nikotin konsumieren. Und Politik sollte, wenn es die Wahl hat zwischen organisierter Kriminalität und gesetzestreuen Unternehmen, sich vielleicht für die gesetzestreuen Unternehmen entscheiden.
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0: In Föhren gibt's gerade 20 Grad.
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2: Ich bin Tine Klimach. EU-Kommissionspräsidentin Ursula von der Leyen will ein europaweites Social-Media-Verbot für Kinder unter 13 Jahren durchsetzen. Keine sozialen Netzwerke für Jüngere, sagte von der Leyen vor dem Europaparlament in Straßburg. Morgen will sie einen Gesetzestext mit Details des Vorschlags vorstellen. Sie hat noch weitere Vorhaben.
3: Ein großer Rundumschlag der Kommissionspräsidentin war das. Von der Leyen schlug auch nach NATO-Vorbild eine Art Artikel 4 für die EU vor, also eine Beistandsverpflichtung innerhalb der EU, beispielsweise bei einem Angriff durch Russland. Andere wichtige Stichpunkte: Festhalten an den Klimazielen, mehr Vorbereitung auf Klimakrisen, mehr Rohstoffvorräte, also ganz viele große Vorhaben. Aus Brüssel, Dieter Ebeling.
2: Die CDU-Ministerpräsidenten stellen sich hinter Kanzler Friedrich Merz und wollen die Debatte über seine politische Zukunft beenden. In einer gemeinsamen Erklärung, die der dpa vorliegt, schreiben sie, jetzt zählen Geschlossenheit und politisches Handeln statt Personaldiskussionen.
4: Die Ministerpräsidenten schreiben, Vertrauen kommt zurück, wenn die Politik Probleme löst, die die Menschen im Alltag beschäftigen. Dafür brauche es unter anderem eine stabile Regierung und einen klaren Kurs. Doch genau der fehlt vielen Menschen gerade bei Kanzler Merz und auch die Problemlösung stockt. Wegen der hohen Spritpreise hat er schnelle Entlastungen angekündigt. Wie die aussehen sollen, ist aber noch völlig offen. Zoe Tassovali, Nachrichtenredaktion.
2: Bei den Staatsanwaltschaften in Deutschland gibt es immer mehr Verfahren und die Berge unerledigter Akten wachsen weiter. Erstmals blieben nach Angaben des Deutschen Richterbundes mehr als 1,1 Millionen Fälle unbearbeitet. Den Strafverfolgern stehe die Verfahrensflut bis zum Hals, sagte Sven Rehbehn, Bundesgeschäftsführer des Deutschen Richterbundes, der dpa. Berücksichtigt in der Statistik wurden dabei nur die Verfahren gegen namentlich bekannte Beschuldigte, wie es hieß. Neue Bilder aus der Luft zeigen, welches Ausmaß der Zerstörung die Waldbrände in Nordrhein-Westfalen und Belgien hinterlassen haben. Teilweise erscheinen riesige Waldflächen von oben schwarz und braun. Das Feuer im Hohen Venn in Belgien ist laut Behörden unter Kontrolle, aber noch nicht vollständig gelöscht. Der inzwischen gelöschte Brand im Hürtgenwald in der Eifel war einer der größten in der Geschichte Nordrhein-Westfalens. Dort verbrannte oder schädigte das Feuer eine Fläche von bis zu 400 Hektar Wald.
1: Und jetzt noch mehr Informationen aus unserer Region.
5: Ich bin Leo Melchersmann. Für den Haushalt der Stadt Trier wird für das Ende des kommenden Jahres ein Minus von 93,1 Millionen Euro erwartet. Laut Stadt sind 54% der Haushaltsmittel für die Bereiche Soziales, Bildung, Jugend und Integration vorgesehen. Oberbürgermeister Wolfram Leibe zufolge gäbe es in diesen Bereichen Bundesgesetze, deren Kosten die Kommunen tragen müssen. Der Stadtvorstand wird keine neuen Stellen für 2027 einplanen, aber auch die Steuern nicht erhöhen. Gleichzeitig sollen Investitionen nicht gekürzt werden. Außerdem in unseren Regionalnachrichten: Schulsozialarbeit an Trierer Gymnasien gestartet und neue Schulung für pflegende Angehörige. Ausführliche Nachrichten aus der Region gibt's wieder um 13:30.
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0: In Trier-Kernscheid startet der Vormittag noch mit leichtem Regen bei 17 Grad. Danach wird es erst grau, später aber freundlicher. Am Nachmittag sind sogar ein paar sonnige Phasen drin und die Temperaturen klettern heute auf 21 Grad. Auch morgen bleibt es mild bei bis zu 20 Grad mit einem Mix aus Wolken und Auflockerungen.
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6: Aktuell liegen hier keine größeren Staus vor. Ihr solltet gut durchkommen. Ich wünsche euch eine gute Fahrt.
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6: Die beiden Blitzeranhänger stehen noch in der Spitzmühle. Stadtauswärts hier ist 30 und auf der A64 höher Trier, hier ist 80. Und dann wird noch mobil geblitzt in der Eligiusstraße in Euren, hier ist 30. Und dann noch in der Straße zum Pfahlweiher, auch hier ist 30 in Fahrtrichtung Weißmark. Wenn ihr sonst noch was habt für uns, dann gerne melden unter Trier 462 88 4 und der 0.
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6: Dori hier, schönen Mittwochmittag. Es ist mal wieder Zeit für den obligatorischen Blick in den Trierer Eventkalender. Und genau den gibt's nach Savage Garden und Ray Gavi. Bis gleich.
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1: Auf zur Rätseljagd. In der Stadtbücherei Trier wartet ein kleines Abenteuer voller kniffliger Hinweise auf euch. Das beliebte Angebot wurde frisch überarbeitet. Es gibt jetzt sowohl eine Variante für Kinder, die schon selbst lesen können, als auch eine altersgerechte Version für die Kleineren im Vorlesealter. Die Schatzsuche läuft noch bis 18 Uhr, kommt also gern einfach am Domfreihof 1b vorbei und löst gemeinsam Rätsel. Heute verwandelt außerdem das Philharmonische Orchester der Stadt Trier das Theater ab 19.30 Uhr in eine gemütliche Loungezone. Auch wenn dort Symphonie 1 steht, keine Sorge, ihr müsst keine Experten sein, um das zu genießen. Generalmusikdirektor Jochen Horstenbach erklärt das Ganze auf super unterhaltsame Weise. Also packt einfach eure Freunde ein und gönnt euch einen Abend voller genialer Live-Musik und toller Atmosphäre. Weitere Infos gibt's online beim Theater Trier. Oder ihr schnappt euch eure Pinsel, denn bei diesem Porträt-Workshop in Hannas Kreativcafé geht's auch absolut entspannt zu. Ihr lernt in rund 3 Stunden, wie ihr euer ganz eigenes abstraktes Porträt erschafft. Das Beste? Es geht nicht um das perfekte Ergebnis, sondern vielmehr um den puren Spaß am Malen und das Entdecken eurer eigenen Kreativität. Alle Materialien, die ihr braucht, werden gestellt und ihr bekommt dann am Ende sogar ein Handout mit der Anleitung und eine Materialliste für zu Hause mit. Start ist um 18 Uhr, Tickets gibt's wie gewohnt bei Ticket Regional.
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0: In Föhren gibt's gerade 20 Grad.
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2: Mit Leo Melchersmann einen schönen Mittwoch zusammen. Für den Haushalt der Stadt Trier wird für das Ende des kommenden Jahres ein Minus von 93,1 Millionen Euro erwartet. Laut Stadt sind 54% der Haushaltsmittel für die Bereiche Soziales, Bildung, Jugend und Integration vorgesehen. Oberbürgermeister Wolfram Leibe zufolge gebe es in diesen Bereichen Bundesgesetze, deren Kosten die Kommunen tragen müssen. Leibe stimme zwar grundsätzlich mit den Gesetzen des Bundes überein, dieser solle seine Gesetze aber selbst bezahlen. Der Stadtvorstand hat bekannt gegeben, keine neuen Stellen für 2027 einzuplanen. Auch Steuererhöhungen sind nicht geplant. Gleichzeitig sollen Investitionen nicht gekürzt werden. Mit dem aktuellen Schuljahr ist die Schulsozialarbeit jetzt auch in den 5 Trierer Gymnasien gestartet. Das hat die Stadt bekannt gegeben. Die Fraktionen des Stadtrats begrüßen das neue Hilfsangebot ebenso wie 2 neue Schulsozialarbeiterinnen des freien Trägers Bürgerservice G GmbH, die jetzt am Humboldt-Gymnasium und dem Friedrich-Wilhelm-Gymnasium tätig sind. Der Schulleiter des HGT, Carsten Stiller, sieht einen echten Bedarf, der nun gedeckt wird. Karin Udelhofen, Leiterin des FWG, spricht von einer professionellen Instanz, die von außen auf den Schulalltag schaut. Am 14. Oktober startet im Krankenhaus der Barmherzigen Brüder Trier ein neuer Kurs für Personen, die Angehörige zu Hause pflegen. Themen sollen laut Krankenhaus unter anderem Pflegeleistungen und Grade sein. Außerdem gibt es Informationen zu Patientenverfügung und Vorsorgevollmacht. Der Kurs ist in 6 Termine aufgeteilt, die jeweils 3 Stunden dauern. Seit gestern gibt es wegen Modernisierungsarbeiten am Kabelnetz in der Eurener Straße an der Kreuzung zur Hornstraße, Rampe Süd, einen Engpass. Das berichten die Stadtwerke Trier. Bei der Auffahrt in Richtung Bahnbrücke ist eine der 3 Fahrspuren gesperrt. Der Verkehr durch die Eurener Straße ist weiterhin möglich. Der Engpass gilt voraussichtlich bis zum 23. Oktober. Und das Beste kommt zum Schluss. Der Sektor 9000 hat zusammen mit weiteren Betrieben ein Straßenfest für kommenden Sonntag in der Palaststraße organisiert. Das berichtet der Volksfreund. Das Programm von 11 bis 19 Uhr beinhaltet unter anderem Kurse zum Töpfern, Malen, Stricken und Häkeln. Angebote gibt es außerdem vom Verein Lokale Agenda 21 und den Gastronomiebetrieben Craft Protz, Basil und Luma. Die Organisatoren möchten mit der Aktion Menschen aus unterschiedlichen Generationen zusammenbringen und damit einen Beitrag zum gesellschaftlichen Zusammenhalt leisten. Alle Infos sind auf dem Instagram-Account und der Website vom Sektor 9000 zu finden.
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0: In Trier-Kernscheid startet der Vormittag noch mit

0: solltet gut durchkommen. Ich wünsche euch eine gute Fahrt.
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0: Die beiden Blitzeranhänger stehen noch in der Spitzmühle. Stadtauswärts hier ist 30 und auf der A64 höher Trier, hier ist 80. Und dann wird noch mobil geblitzt in der Eligiusstraße in Euren, hier ist 30. Und dann noch in der Straße zum Pfahlweiher, auch hier ist 30 in Fahrtrichtung Weißmark. Wenn ihr sonst noch was habt für uns, dann gerne melden unter Trier 462 88 4 und der 0.
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2: 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Sie gelten als Elektro-Altgeräte und werden als Ganzes im Handel oder an unseren Entsorgungsstandorten abgegeben.
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2: Ja, denn nur wenn Batterien und Akkus getrennt gesammelt werden, können die darin enthaltenen wertvollen Metalle wie zum Beispiel Kobalt, Lithium oder Nickel zurückgewonnen und recycelt werden.
1: 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Mehr Infos zu dem Thema gibt es auf www.art-trier.de.
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1: In Kordel gibt's gerade 18 Grad.
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3: Ich bin Tine Klimach. Nach dem islamistischen Terroranschlag auf dem Berliner CSD will die Bundesregierung die Sicherheitsgesetze verschärfen. Das Kabinett hat heute über einen 10-Punkte-Plan beraten. Unter anderem sollen Gerichte genauer hinschauen, bevor sie eine Haftstrafe zur Bewährung aussetzen. Darauf haben sich Innenminister Dobrindt und Justizministerin Hubig geeinigt.
4: Weiter werden wir den Angriff mit Messern hochstufen. Messerangriff wird zukünftig mit einem Jahr Mindestfreiheitsstrafe geahndet werden und zum Verbrechen hochgestuft.
3: Das sagte Innenminister Dobrindt. Islamistische Anschläge waren in den vergangenen Jahren häufig mit Messern oder Fahrzeugen verübt worden. Die EU-Kommission will den Zugang zu sozialen Netzwerken für Kinder unter 13 Jahren in Deutschland und anderen Mitgliedsländern beschränken. Keine sozialen Netzwerke unter dem Alter von 13 Jahren, sagte EU-Kommissionspräsidentin Ursula von der Leyen in Straßburg in ihrer Rede zur Lage der Union. Morgen will von der Leyen einen Gesetzestext mit den Details des Vorschlags vorstellen. Die Bundesregierung will bei den Spritpreisen entlasten. Die Grünen fordern eine Energiepauschale von 250 Euro pro Kopf. Das Geld soll aus den übermäßigen Milliardengewinnen der Mineralölkonzerne bezahlt werden, sagte der Vizefraktionschef der Grünen, Andreas Audretsch, im ZDF.
5: Wir haben eine Verdopplung der Gewinne bei Shell, wir haben eine Verfünffachung der Gewinne bei Chevron. Das kann man so nicht stehen lassen. Dort muss man das Geld wiederholen mit einer Übergewinnsteuer.
3: Bundeskanzler Merz hat Entlastungen beim Sprit angekündigt. Die konkreten Maßnahmen bleiben vorerst offen. Einer Übergewinnsteuer erteilte der Kanzler aber eine Absage. Vor der Landtagswahl in Mecklenburg-Vorpommern am Sonntag holt die SPD von Ministerpräsidentin Schwesig, einer Umfrage der Bild-Zeitung zufolge, weiter auf. Die AfD kommt demnach auf 37%. Die SPD erreicht 35%. Die weiteren Parteien folgen mit großem Abstand. Die Linke kommt auf 10%. Die CDU steckt weiter bei nur 7% fest. Die Grünen kämen mit 5% gerade über die erforderliche Hürde. Das BSW kommt auf 3% und würde demzufolge den Einzug in den Landtag verpassen.
2: Und jetzt noch mehr Informationen aus unserer Region.
6: Ich bin Ella Dümek. Vor dem Trierer Arbeitsgericht haben 5 ehemalige Mitarbeiter der Tierkörperbeseitigungsanlage Rievenich einen wichtigen Erfolg erzielt. Das berichtet der Trierische Volksfreund. Das Gericht entschied, dass der neu organisierte Zweckverband die Kläger zu unveränderten tariflichen Bedingungen weiter beschäftigen und ausstehende Gehälter nachzahlen muss. Ob der Zweckverband Berufung einlegt, wird derzeit geprüft. Außerdem in unseren regionalen Nachrichten. Die Trierer Porta Nigra Schule hat ihren neuen Standort in Heiligkreuz eingeweiht. Und der pastorale Raum Schweich hat seine 3. Synodalversammlung abgehalten. Ausführliche Nachrichten aus der Region gibt's wieder um 20:30.
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7: Über Zemmer liegt gerade noch eine ziemlich dicke Wolkendecke bei 19 Grad. Und am frühen Nachmittag kann es kurz etwas feuchter werden. Danach reißt es wieder auf, mit mehr Sonne und einem freundlichen Spätnachmittag. Heute schafft es das Thermometer auf 18 bis 19 Grad, morgen dann ähnlich mild und meist trocken.
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8: Die Straßen sind gerade alle frei. Eine schöne Fahrt euch.
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8: Geblitzt wird gerade in der Spitzmühle, da ist 30 erlaubt. Dann haben wir auch noch einen in der Iglesiusstraße, da ist auch 30. Am Kranenufer dürft ihr 50 fahren und der letzte Blitzer, der steht auf der A64 auf der Höhe Trier, da dürft ihr 80 fahren. Und wenn ihr noch einen Blitzer gesehen habt, dann gebt uns den gerne durch über
2: Trier 462 884 und die 0.
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8: Hi zusammen, kurz nach eins haben wir gerade, ich bin Leo. Wir reden jetzt mal über die Förderschule St. Josef in Trier. Die hat nämlich eine ganz besondere AG. Die Schülerinnen und Schüler machen dort nämlich alle zwei Wochen einen Ausflug zum Trimmelter Hof und lernen dort mit den Ponys und Pferden umzugehen. Meine Kollegin Dori war auch einmal mit dabei und erzählt uns gleich, was sie da so erlebt hat, nach zwei Songs.
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0: Einen schönen Mittwoch zusammen. Ihr seid hier bei Antenne Trier. Alle zwei Wochen geht's für die Schüler der Trierer Förderschule St. Josef zum Trimmelter Hof, denn sie sind Teil einer ganz besonderen AG. Meine Kollegin Dori durfte sich das mal anschauen, was die Kids so machen, und wir hören mal rein.
1: Nach der Schule auf den Reiterhof. Der Traum vieler kleiner Pferdefans. Und hier wird er wahr. Auf dem Trimmelter Hof in Trier. Alle zwei Wochen ist die Pony AG hier zu Gast. Unter der Leitung von Lehrerin Andrea Müller. Sie erklärt uns ein bisschen mehr über das Projekt.
2: Tatsächlich ist es so ein bisschen Beruf mit der eigenen Leidenschaft und dem eigenen Hobby verbinden. Wir haben selber auch ein Pferd. Und darüber bin ich so ein bisschen da reingerutscht, dass ich einfach den positiven Effekt von Pferden, der auf Kinder wirkt, dass ich das einfach auch für die Schule gerne nutzen wollte. Und die Kinder lernen Verantwortung und es ist beruhigend und man merkt, dass ganz aufgeweckte Kinder oft zur Ruhe kommen und dass die sich selber auch als erfolgreich erleben. Ja, ist einfach eine schöne Sache.
1: Ja, und das sehen die Jungs auch so.
3: Ich bin hier, weil ich Pferde mag und weil ich früher im Kindergarten auch bei Pferde gegangen bin und da war es alles immer so gut. Die AG ist super gemacht.
4: Ich finde die von der Gerber schön. Ich mag einfach Pferde.
1: Das ist ja schon mal eine gute Voraussetzung. Aber worum geht's denn jetzt konkret bei der AG? Wo dürfen die Kids denn anpacken?
2: Die meisten Kinder verbinden Pferde und Ponys ja immer nur mit Reiten. Und eigentlich geht's mir oder auch uns darum, dass wir eher so ein bisschen einen verantwortungsvollen Umgang lernen wollen. Regeln, was darf man, was darf man nicht. Es sind Lebewesen, wie geht man mit denen um? Und das Reiten kommt eigentlich ganz am Schluss.
5: Jetzt darfst du einmal gleich feste bürsten.
2: Den zweiten auch noch? Möchtest du hinten auch noch?
6: Ja. Ja.
2: So, jetzt darfst du sie loben, das hat sie fein gemacht.
1: Und die Jungs auch. Es folgt also Stufe 2 in der Reithalle. Dort wartet schon ein kleiner Parcours auf die Ponys und ihre Begleiter.
2: Zwischen den beiden Stangen anhalten. Und dann gehen wir durch das Viereck durch. Wer möchte gerne beginnen? Es geht eigentlich jetzt im ersten Schritt darum, dass die Kinder lernen, überhaupt mal das Pony zu führen. Pferde und Ponys geben direkte Rückmeldungen, wenn man keine eindeutigen Signale gibt. Und darum geht es jetzt eigentlich erstmal sicheres Führen. Das ist nicht leicht. Also manchmal auch denkt man so, mit den Kleinen ist das besonders leicht. Das stimmt aber nicht. So Ponys haben schon ihren eigenen Kopf. Das machen die aber schon ganz gut.
1: Das kann ich nur bestätigen und habe direkt mal nachgefragt, wie war es denn für euch?
3: Gut, für Anfänger ist das schwer. Aber die, wo schon länger hier sind, für die ist das so einfach.
1: Also ihr merkt, die Jungs sind jetzt schon echte Pony-Profis. Eine super tolle Sache, die AG. Die Kinder lernen dort Verantwortung, kommen zur Ruhe und haben einfach Spaß auf dem Reiterhof. Besser geht's doch gar nicht.
0: Ja, und falls ihr mehr über die Arbeit der Förderschule St. Josef wissen möchtet, egal ob als Eltern oder Lehrkraft, am 1. Oktober findet um 18.30 Uhr ein Informationsabend statt. Anmelden könnt ihr euch über das Sekretariat, aber auch spontan vorbeikommen ist möglich.
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0: In Kordel gibt's gerade 18 Grad.
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2: Mit Ella Dümek einen schönen Mittwoch. Vor dem Trierer Arbeitsgericht haben 5 ehemalige Mitarbeiter der Tierkörperbeseitigungsanlage Rievenich einen wichtigen juristischen Erfolg erzielt. Das berichtet der Trierische Volksfreund nach einem Urteil in erster Instanz. Die Kläger hatten gegen den neu organisierten Zweckverband Tierische Nebenprodukte Südwest geklagt, der den Standort Rievenich seit Jahresbeginn betreibt. Das Gericht entschied, dass der Zweckverband die Beschäftigten zu unveränderten tariflichen Bedingungen weiter beschäftigen und ausstehende Gehälter nachzahlen muss. Das Urteil ist zwar noch nicht rechtskräftig, der Anspruch auf Weiterbeschäftigung gilt jedoch ab sofort. Die Trierer Porta Nigra Schule hat ihren neuen Standort in der ehemaligen Treverer Schule in Heiligkreuz eingeweiht. Das gab die Stadtverwaltung Trier nach dem rund einjährigen Umbau des Gebäudes bekannt. Die Förderschule mit dem Schwerpunkt ganzheitliche Entwicklung bietet am neuen Standort moderne, barrierefreie Räume für mehr als 80 Schülerinnen und Schüler. Der Umzug war notwendig geworden, da das alte Schulgebäude in der Engelstraße nicht mehr ausreichend Platz bot und sanierungsbedürftig war. Der pastorale Raum Schweich hat im ehemaligen Casino Föhren seine dritte Synodalversammlung abgehalten. Wie das Bistum Trier mitteilt, nutzten 86 Vertreterinnen und Vertreter aus Pfarreien und Initiativen die Versammlung, um sich in Arbeitsgruppen auszutauschen und einen neuen Rat zu wählen. Parallel dazu wurden die neuen Büroräume des Leitungsteams im Föhrener Industriegebiet gesegnet. Das neue Büro soll künftig als zentrales Kompetenzzentrum und Ansprechpartner für die Seelsorge in der Region dienen. Wegen anstehender Bauarbeiten wird die Albert-Camus-Allee in Trier von Freitag bis Sonntag voll gesperrt. Das teilen die Stadtwerke Trier im Zuge der Fahrplananpassung mit. Die Busse der Linie 5 sowie die Nachtlinie 85 fahren in Richtung Feinkastellnau eine Umleitung über die Pellinger Straße. Einige Haltestellen wie der Buntspechtweg entfallen vorübergehend und werden an Ersatzhaltestellen im Langohrweg verlegt. Und das Beste kommt zum Schluss. Der Termin für die offizielle Eröffnung des Tufa-Anbaus steht fest. Laut Stadt wird der Neubau am Sonntag, den 18. Oktober, unter dem Namen Wechselwerk eingeweiht. Wie das Amt für Stadtkultur und Denkmalschutz mitteilt, dient das Gebäude zunächst dem Theater Trier als Ausweichspielstätte, bevor es später von der freien Kunstszene genutzt wird. Bürgerinnen und Bürger sind zu einem kostenlosen Tag der offenen Tür mit Führungen, Kreativworkshops und Aufführungen eingeladen. Der Festtag schließt am Abend mit einer offiziellen Gala ab.
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3: Über Zemmer liegt gerade noch eine ziemlich dicke Wolkendecke bei 19 Grad. Und am frühen Nachmittag kann es kurz etwas feuchter werden. Danach reißt es wieder auf, mit mehr Sonne und einem freundlichen Spätnachmittag. Heute schafft es das Thermometer auf 18 bis 19 Grad, morgen dann ähnlich mild und meist trocken.
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4: Die Straßen sind gerade alle frei. Eine schöne Fahrt euch.

0: A64 auf der Höhe Trier, da dürft ihr 80 fahren. Und wenn ihr noch einen Blitzer gesehen habt, dann gebt uns den gerne durch über
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1: Die kleine Mia gehört ab sofort in Trier. Dein Name bedeutet das Geschenk Gottes, die Widerspenstige und die Geliebte. Der Name hat mehrere Ursprünge, am wahrscheinlichsten ist aber eine hebräische oder aramäische Herkunft. Mia gilt zusätzlich auch als Kurzform von Maria und trägt daher auch die Bedeutung der Meeresstern. Geburtstag feiert heute auch die britische Schauspielerin Jessica Brown Findlay. Besonders ist sie bekannt als Ophelia in dem Fernsehfilm Hamlet 2018 und als Abby in der Fernsehserie Black Mirror 2011. Sie wird heute 37 Jahre alt. Alles Gute euch beiden.
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0: In Wiltingen liegen wir gerade bei 20 Grad.
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2: Ich bin Babett Büchner. Wegen der hohen Spritpreise fordert Unionsfraktionschef Thorsten Frey schnelle Entlastungen. Maßnahmen sollten schon zum 1. Oktober greifen, sagte er bei NTV. Die 8 Ministerpräsidenten der CDU haben Bundeskanzler Friedrich Merz unterdessen in der Debatte über seine politische Zukunft Rückendeckung gegeben.
3: Die CDU will angesichts aktueller Umfragewerte vor den Wahlen am Wochenende das Ruder offensichtlich nochmal rumreißen. Die 8 Länderchefs sagen in ihrer Erklärung, Vertrauen entstehe wieder, wenn Politik die Probleme löst, die die Menschen im Alltag beschäftigen. Der Weg führe über Zuhören und politisches Handeln, nicht über Personaldiskussionen. Perfekt getimt kam dazu das TV-Interview des Unionsfraktionschefs. Dabei machte Frey nicht einmal Versprechungen, sondern lediglich Vorschläge, zum Beispiel für Entlastungen beim Tanken. Die könnten nach seinen Worten etwa über eine niedrigere Energie- oder Mehrwertsteuer kommen. Thomas Bleskin, Nachrichtenredaktion.
2: Die Bundesregierung will Konsequenzen aus dem islamistischen Terroranschlag beim Christopher Street Day in Berlin ziehen. Das Bundeskabinett berät heute über einen 10-Punkte-Plan. Er sieht unter anderem eine Mindestfreiheitsstrafe von 1 Jahr für besonders gefährliche Körperverletzungen mit Messern und anderen gefährlichen Werkzeugen vor. Das Ozonloch über der Antarktis ist im vergangenen Jahr so klein gewesen wie selten seit Anfang der 90er Jahre. Es ist sowohl in der Ausdehnung geschrumpft als auch flacher als im Durchschnitt der letzten Jahrzehnte, berichtet die Weltwetterorganisation.
4: Nicht nur im Süden, auch im hohen Norden erholt sich die Ozonschicht. Experten sprechen deshalb schon von einer Erfolgsgeschichte im Umweltschutz. Grund dafür ist vor allem das Verbot von FCKW seit 1987, denn das gilt als Hauptverursacher für das Auflösen der Ozonschicht. Dass die UV-Belastung in Europa seit Jahren steigt, liegt nicht an einer dünneren Ozonschicht, sondern daran, dass es weniger Wolken als früher hier gibt und damit die Sonne einfach mehr scheint. Tanja Wagner, Nachrichtenredaktion.
2: Der Likör ohne Ei darf auch weiterhin so heißen. Das hat das schleswig-holsteinische Oberlandesgericht in einer Berufungsverhandlung entschieden. Es handelt sich dabei um einen veganen Likör auf Sojabasis mit Rum. Der Streit zieht sich schon eine Weile hin. Der Schutzverband der Spirituosenindustrie sieht in dem Namen eine unzulässige Assoziation mit Eierlikör.
1: Und jetzt noch mehr Informationen aus unserer Region.
5: Ich bin Ella Dümek. Die Trierer Porta-Nigra-Schule hat ihren neuen Standort in der ehemaligen Treverer Schule in Heiligkreuz eingeweiht. Das gab die Stadtverwaltung Trier nach dem rund einjährigen Umbau des Gebäudes bekannt. Die Förderschule mit dem Schwerpunkt ganzheitliche Entwicklung bietet am neuen Standort moderne, barrierefreie Räume für mehr als 80 Schülerinnen und Schüler. Der Umzug war notwendig geworden, da das alte Schulgebäude in der Engelstraße nicht mehr ausreichend Platz bot und sanierungsbedürftig war. Außerdem in unseren regionalen Nachrichten. Wegen anstehender Bauarbeiten wird die Albert-Camus-Allee in Trier ab Freitag gesperrt. Und der Termin für die offizielle Eröffnung des Tufa-Anbaus steht fest. Ausführliche Nachrichten aus der Region gibt's wieder um 9:30.
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0: In Konz hält sich der Nachmittag noch freundlich bei 21 Grad und nur ein paar Wolken, bevor es später Richtung Abend kurz mal auf Nieselregen hinausläuft. Danach wird's wieder ruhiger und zwischendurch sogar klar. Morgen startet der Tag erst frisch mit rund 12 Grad, dann klettert das Thermometer im Raum Trier wieder auf knapp 22 Grad.
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6: Die Straßen sind gerade alle frei. Eine schöne Fahrt euch.
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6: Geblitzt wird gerade in der Spitzmühle, da ist 30 erlaubt. Dann haben wir auch noch einen in der Iglesiusstraße, da ist auch 30. Am Kranenufer dürft ihr 50 fahren und der letzte Blitzer, der steht auf der A64 auf der Höhe Trier, da dürft ihr 80 fahren. Und wenn ihr noch einen Blitzer gesehen habt, dann gebt uns den gerne durch über
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6: Schön, dass ihr dabei seid. Wir haben gerade kurz nach zwei und wir schauen jetzt mal auf ein ernstes Thema. Ende August hat es in Nepal eine Flutkatastrophe gegeben, bei der 30.000 Menschen ihr Zuhause verloren haben. Tatsächlich gibt es einen Trierer, Andreas Lehnen, der mit seinem Verein We Care Corporation regelmäßig nach Nepal reist, um den Menschen dort zu helfen. In 6 Minuten erzählt uns Andreas mehr über die Lage vor Ort.
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0: Einen schönen Mittwoch zusammen, ihr seid hier bei Antenne Trier. Über 30.000 Menschen haben bei einer verheerenden Flut in Nepal ihr Zuhause verloren. Und er will helfen. Andreas Lehnen aus Trier. Er reist mit seiner Hilfsorganisation We Care Corporation regelmäßig ins Erdbebengebiet und nimmt uns diese Woche ein bisschen mit. Gestern haben wir viele Zahlen gehört. 1.357 Tote, 5.300 Vermisste, 15.000 Gerettete. Aber hinter den Zahlen steckt noch viel mehr, sagt Andreas.
1: Nehmen wir einmal eine Familie auf dem Land. Das Haus ist vielleicht über viele Jahre entstanden und daneben gibt es ein kleines Stück Land und vielleicht ein paar Terrassenfelder. Zwei Kühe, einige Ziegen oder Hühner. Auf den Feldern wachsen Reis, Mais, Kartoffeln oder Gemüse. Ja, und davon lebt diese Familie. Ja, und jetzt kommt die Flut. Das Haus ist weg, die Ernte ist weg und vielleicht ist anschließend auch das Feld unter Schlamm, Steinen und Geröll begraben. Und dann hat diese Familie eben nicht nur ihr Haus verloren, sie hat möglicherweise ihre gesamte Lebensgrundlage verloren.
0: Und dann werden aus den großen Zahlen plötzlich ganz einfache Fragen. Wo schlafen wir heute Nacht? Was essen wir nächste Woche? Wo schlafen wir in den kommenden Monaten? Fragen, die in keiner Statistik auftauchen. Und selbst Familien, deren Haus die Flut überstanden hat, können vor einer Existenzkrise stehen.
1: Wenn die Ernte verloren geht, ist das schon schlimm genug. Wenn aber der fruchtbare Boden weggespült wird oder anschließend große Mengen Geröll auf dem Feld liegen, dann haben wir ein ganz anderes Problem. Dann geht es nicht mehr um die nächste Ernte. Da geht es um die Frage, kann diese Familie dieses Land noch bewirtschaften? Und stellen wir uns einmal einen Farmer vor, dessen Haus vielleicht sogar stehen geblieben ist. In der Statistik gilt sein Haus also nicht als zerstört. Aber sein Feld ist weg, seine Ernte ist weg, vielleicht hat er die Tiere verloren. Dann hat dieser Mensch trotzdem einen großen Teil seiner Existenz verloren. Und genau solche Folgen werden die Menschen noch lange beschäftigen.
0: Wie die Flut auch den Handel und die Infrastruktur in Nepal beeinflusst, erklärt uns Andreas später noch. Bis dahin schaut gerne mal online bei der We Care Corporation vorbei. Spenden sind immer willkommen und aktuell nötiger denn je.
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0: In Wiltingen liegen wir gerade bei 20 Grad.
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2: Mit Ella Dümek einen schönen Mittwoch. Vor dem Trierer Arbeitsgericht haben 5 ehemalige Mitarbeiter der Tierkörperbeseitigungsanlage Rievenich einen wichtigen juristischen Erfolg erzielt. Das berichtet der Trierische Volksfreund nach einem Urteil in erster Instanz. Die Kläger hatten gegen den neu organisierten Zweckverband Tierische Nebenprodukte Südwest geklagt, der den Standort Rievenich seit Jahresbeginn betreibt. Das Gericht entschied, dass der Zweckverband die Beschäftigten zu unveränderten tariflichen Bedingungen weiter beschäftigen und ausstehende Gehälter nachzahlen muss. Das Urteil ist zwar noch nicht rechtskräftig, der Anspruch auf Weiterbeschäftigung gilt jedoch ab sofort. Die Trierer Porta Nigra Schule hat ihren neuen Standort in der ehemaligen Treverer Schule in Heiligkreuz eingeweiht. Das gab die Stadtverwaltung Trier nach dem rund einjährigen Umbau des Gebäudes bekannt. Die Förderschule mit dem Schwerpunkt ganzheitliche Entwicklung bietet am neuen Standort moderne, barrierefreie Räume für mehr als 80 Schülerinnen und Schüler. Der Umzug war notwendig geworden, da das alte Schulgebäude in der Engelstraße nicht mehr ausreichend Platz bot und sanierungsbedürftig war. Der pastorale Raum Schweich hat im ehemaligen Casino Föhren seine dritte Synodalversammlung abgehalten. Wie das Bistum Trier mitteilt, nutzten 86 Vertreterinnen und Vertreter aus Pfarreien und Initiativen die Versammlung, um sich in Arbeitsgruppen auszutauschen und einen neuen Rat zu wählen. Parallel dazu wurden die neuen Büroräume des Leitungsteams im Föhrener Industriegebiet gesegnet. Das neue Büro soll künftig als zentrales Kompetenzzentrum und Ansprechpartner für die Seelsorge in der Region dienen. Wegen anstehender Bauarbeiten wird die Albert-Camus-Allee in Trier von Freitag bis Sonntag voll gesperrt. Das teilen die Stadtwerke Trier im Zuge der Fahrplananpassung mit. Die Busse der Linie 5 sowie die Nachtlinie 85 fahren in Richtung Feinkastellnau eine Umleitung über die Pellinger Straße. Einige Haltestellen wie der Buntspechtweg entfallen vorübergehend und werden an Ersatzhaltestellen im Langohrweg verlegt. Und das Beste kommt zum Schluss. Der Termin für die offizielle Eröffnung des Tufa-Anbaus steht fest. Laut Stadt wird der Neubau am Sonntag, den 18. Oktober, unter dem Namen Wechselwerk eingeweiht. Wie das Amt für Stadtkultur und Denkmalschutz mitteilt, dient das Gebäude zunächst dem Theater Trier als Ausweichspielstätte, bevor es später von der freien Kunstszene genutzt wird. Bürgerinnen und Bürger sind zu einem kostenlosen Tag der offenen Tür mit Führungen, Kreativworkshops und Aufführungen eingeladen. Der Festtag schließt am Abend mit einer offiziellen Gala ab.
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3: In Konz hält sich der Nachmittag noch freundlich bei 21 Grad und nur ein paar Wolken, bevor es später Richtung Abend kurz mal auf Nieselregen hinausläuft. Danach wird's wieder ruhiger und zwischendurch sogar klar. Morgen startet der Tag erst frisch mit rund 12 Grad, dann klettert das Thermometer im Raum Trier wieder auf knapp 22 Grad.
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4: Ein bisschen länger dauert es gerade auf dem Kranenufer Richtung Kaiser-Wilhelm-Brücke. Da sind es gerade 5 Minuten mehr. Ansonsten ist alles frei. Habt auf jeden Fall eine gute und auch sichere Fahrt.
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0: und bei uns am Kranenufer dürft ihr 50 fahren. Der letzte Blitzer steht dann auf der A64 auf der Höhe Trier, da dürft ihr 80 fahren. Und wenn ihr noch einen Blitzer gesehen habt, dann gebt uns den gerne weiter über
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3: Bitte recht freundlich, so präsentiert sich der DAX heute bisher an der Frankfurter Börse und das trotz des bekanntlich welt- und zinspolitisch negativen Umfelds. Der DAX gewinnt am Nachmittag zunächst 0,4% auf 25.511 Punkte. Immerhin sind heute die Preise für die Sorten Brent und WTI an den internationalen Rohölmärkten etwas gefallen. Ansonsten warten die Anleger weiter auf die Zinsentscheidung der US-Notenbank heute Abend nach Börsenschluss. Gefragt unter den 40 Standardwerten sind bisher Hochtief, RWE und Siemens Energy. Abwärts geht es dagegen mit den Kursen der Autoaktien. Der Euro ist am Nachmittag mit einem Dollar 15,35 noch einmal etwas gefallen. Aus Frankfurt, Klaus Bente.
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2: 16. September 1999. Dieser Mann hier macht mal wieder von sich hören. Mit Mambo Number 5 war ihm sein absoluter Durchbruch gelungen. Die Nummer, die hielt sich unfassbare 11 Wochen, also fast 3 Monate auf Platz 1 der deutschen Singlecharts. Und alle haben Lou Bega gefeiert. Das One-Hit-Wonder. Aber Moment mal, vielleicht war er gar kein One-Hit-Wonder. Denn es gab an diesem 16. September 1999 noch einen weiteren Hit von ihm.
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2: Der fast vergessene zweite Hit von Lou Bega, I Got A Girl. Ja gut, es geht, wie offenbar sehr oft bei Lou Bega, um die Mädels. Er hat ein Mädchen in dem Land, er hat eins in einem anderen Land und im Grunde hat er überall auf der Welt seine Liebschaften verteilt und sie können alle gar nicht genug von ihm bekommen. Davon träumen natürlich wahrscheinlich viele Männer insgeheim. Ob das nun stimmt oder nicht, das lassen wir mal so dahingestellt. Soll er doch so viele Frauen haben, wie er will. Hauptsache ist doch, die Musik ist gut und das ist sie definitiv auch bei I Got A Girl. Bei Lou Bega hat man irgendwie das Gefühl, er hat den Rhythmus im Blut und er schafft es auch irgendwie, die gute Laune in seinen Songs zu transportieren. Das sind einfach so Nummern, bei denen man das Radio laut aufdreht und mitwippt. Und selbst dann, wenn es nur im Kopf ist. Eben das, was wir kennen und lieben von Lou Bega.

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0: In Kassel gibt's gerade 19 Grad.
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2: Ich bin Babette Büchner. Wegen der hohen Spritpreise fordert Unionsfraktionschef Thorsten Frey schnelle Entlastungen. Maßnahmen sollten schon zum 1. Oktober greifen, sagte Frey im Frühstart von RTL und NTV.
3: Ich glaube, diese Entscheidung, die muss man jetzt sehr, sehr schnell treffen, denn wir haben es ja mit einem akuten Problem zu tun, das sich weiter zugespitzt hat. Und wenn man sich die Ursache anschaut, nämlich die Situation am Golf, dann ist davon auszugehen, dass es da keine schnelle Entlastung an der Wurzel geben wird.
2: Konkret schlägt Frey vor, die Mehrwertsteuer auf Benzin und Diesel befristet zu senken. Eine andere Möglichkeit wäre die Neuauflage des Tankrabatts. Mehr Klimaschutz, neue EU-Abwehrmechanismen und weniger Tempo bei KI. Das waren einige der Themen von EU-Kommissionspräsidentin Ursula von der Leyen heute in einer Grundsatzrede in Straßburg. Für den Zugang zu Social Media forderte sie ein Mindestalter.
4: Kinder unter 13 Jahren sollen künftig überhaupt keinen Zugang mehr zu sozialen Netzwerken haben, sagte von der Leyen. Einen entsprechenden Gesetzentwurf will sie morgen vorlegen. Zwischen 13 und 15 Jahren dann Social Media, nur auf einem Konto mit eingeschränkten Funktionen und mit Wissen der Eltern. Und danach sollen soziale Medien sicher konzipiert sein. Wir müssen süchtig machende Funktionen nicht hinnehmen, sagte die Präsidentin. Es gehe nicht um einen Zugang der Jugendlichen zu Medien, sondern um den Zugang der Medien zu Kindern. Aus Brüssel, Dieter Ebeling.
2: Über eine geplante Zuckersteuer auf Getränke wie Colas und Limonaden wird gerade viel diskutiert. Ärztepräsident Klaus Reinhardt möchte aber darüber hinaus noch weitere finanzielle Anreize für eine gesündere Ernährung. Er bringt eine unterschiedliche Besteuerung von Lebensmitteln ins Spiel, je nachdem, wie gesund sie sind. Über den Preis könnte so ein Anreiz geschaffen werden, sich gesünder zu ernähren, so der Chef der Bundesärztekammer. Am Samstag startet wieder das Münchner Oktoberfest. Beim Thema Sicherheit gibt es dabei in diesem Jahr einige Neuerungen. Nach der Bombendrohung und mehrfach überfüllten Bereichen im vergangenen Jahr wurde das Sicherheitskonzept angepasst. Unter anderem sollen jetzt 26 KI-gestützte Kameras rechtzeitig gefährliche Menschenansammlungen erkennen.
1: Und jetzt noch mehr Informationen aus unserer Region.
5: Ich bin Ella Dümek. Vor dem Trierer Arbeitsgericht haben 5 ehemalige Mitarbeiter der Tierkörperbeseitigungsanlage Rivenich einen wichtigen Erfolg erzielt. Das berichtet der Trierische Volksfreund. Das Gericht entschied, dass der neu organisierte Zweckverband die Kläger zu unveränderten tariflichen Bedingungen weiter beschäftigen und ausstehende Gehälter nachzahlen muss. Ob der Zweckverband Berufung einlegt, wird derzeit geprüft. Außerdem in unseren regionalen Nachrichten. Die Trierer Porta Nigra Schule hat ihren neuen Standort in Heiligkreuz eingeweiht. Und der pastorale Raum Schweich hat seine dritte Synodalversammlung abgehalten. Ausführliche Nachrichten aus der Region gibt's wieder um 20:30.
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0: Über Trier-Irsch zeigt sich der Nachmittag heute noch freundlich, mit überwiegend klarem Himmel und rund 18 Grad. Später ziehen zwischendurch ein paar Wolken durch, bleiben aber harmlos, dazu klettert es noch auf knapp 21 Grad. Auch morgen wird's nochmal mild und freundlich mit bis zu 21 Grad.
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7: Auf den Straßen ist es gerade ganz ruhig, da verliert ihr keine Zeit. Eine schöne Fahrt euch.
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7: Es wird gerade geblitzt in der Wiltinger Straße und am Behrensborn, da dürft ihr jeweils 30 fahren. Und auch bei uns in der Spitzmühle ist 30 erlaubt. Dann haben wir noch einen Blitzer am alten Flugplatz bei Euren, da ist 20. Und auf dem Kranenufer dürft ihr 50 fahren. Der letzte Blitzer steht dann noch auf der A64 auf der Höhe Trier, da ist 80 erlaubt. Und wenn ihr noch einen Blitzer gesehen habt, dann gebt uns den gerne weiter über
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7: Einen schönen Nachmittag euch, kurz nach drei haben wir gerade. Diese Woche berichten wir auch über ein ernsteres Thema. Über das Land Nepal, das Ende August von einer Flut erfasst worden ist. Andreas Lehnen aus Trier reist mit seinem Verein der We Care Corporation regelmäßig nach Nepal, um den Menschen dort zu helfen. In 7 Minuten erzählt uns Andreas, welche Auswirkungen diese Flut eigentlich für die Menschen in Nepal hat.
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0: Einen schönen Mittwoch zusammen. Ihr seid hier bei Antenne Trier. 30.000 zerstörte Häuser, 5.300 Vermisste, über 1.300 Tote. Das ist die vorläufige Statistik nach der Flutkatastrophe in Nepal vom 28. August. Aber Zahlen spiegeln nur einen Teil der Realität wider, sagt Andreas Lehne aus Trier. Er hat vor einigen Jahren die We Care Corporation gegründet und reist regelmäßig nach Nepal, um dort soziale Projekte zu fördern und umzusetzen. Diese Woche spricht er mit uns über die aktuelle Situation vor Ort. Konkret versetzen wir uns in die Lage eines einfachen nepalesischen Händlers.
1: Er bestellt Waren in China, vielleicht Kleidung, Haushaltswaren oder andere Dinge für seinen Laden. Diese Waren hat er möglicherweise mit einem Kredit finanziert. Jetzt kommt die Flut. Jetzt wird der Container mit seiner Ware durch die Flut zerstört oder weggespült. Die Ware ist weg, aber der Kredit ist noch da. Und gleichzeitig hat auch sein Kunde ein Problem. Der Farmer hat seine Ernte verloren. Also hat er weniger Geld, er kauft weniger beim Händler, der Händler verkauft weniger. Transporte funktionieren nicht mehr, andere Geschäfte bekommen keine Waren, Menschen verlieren Arbeit und Einkommen.
0: So wird aus einer Flut irgendwann eine wirtschaftliche Krise. Und nicht nur der Handel ist betroffen, auch die Infrastruktur. Fast 70 Hängebrücken wurden beschädigt.
1: Eine solche Brücke kann in Nepal etwas völlig anderes bedeuten als bei uns. Das habe ich selbst immer wieder erlebt, denn in vielen Bergregionen gibt es eben nicht 5 verschiedene Wege in ein Dorf. Manchmal gibt es genau einen. Über diese Brücke gehen die Kinder zur Schule, der Farmer bringt seine Produkte zum Markt, Menschen gehen zur Arbeit. Und über diesen Weg erreicht man vielleicht auch die nächste Gesundheitsstation.
0: Heißt, wenn so eine Brücke zerstört wird, gibt es keine Umleitung. Dann ist im Zweifel ein ganzes Dorf von der Außenwelt abgeschnitten.
1: Das Kind kommt nicht mehr zur Schule, der Farmer nicht mehr zum Markt und ein kranker Mensch vielleicht nicht zum Arzt. Deshalb ist eine Brücke in diesen Regionen eben nicht einfach nur Stahl und Beton. Sie kann die Lebensader eines Dorfes sein.
0: Wenn ihr für die Menschen in Nepal spenden möchtet, dann könnt ihr das online tun. Schaut gerne bei der We Care Corporation vorbei. Ja, und morgen sprechen wir dann mit Andreas über die Gesundheitsversorgung und das Bildungssystem vor Ort. Schaltet also gerne wieder ein.
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0: In Kassel gibt's gerade 19 Grad.
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2: Mit Ella Dümek einen schönen Mittwoch. Vor dem Trierer Arbeitsgericht haben 5 ehemalige Mitarbeiter der Tierkörperbeseitigungsanlage Rievenich einen wichtigen juristischen Erfolg erzielt. Das berichtet der Trierische Volksfreund nach einem Urteil in erster Instanz. Die Kläger hatten gegen den neu organisierten Zweckverband Tierische Nebenprodukte Südwest geklagt, der den Standort Rievenich seit Jahresbeginn betreibt. Das Gericht entschied, dass der Zweckverband die Beschäftigten zu unveränderten tariflichen Bedingungen weiter beschäftigen und ausstehende Gehälter nachzahlen muss. Das Urteil ist zwar noch nicht rechtskräftig, der Anspruch auf Weiterbeschäftigung gilt jedoch ab sofort. Die Trierer Porta Nigra Schule hat ihren neuen Standort in der ehemaligen Treverer Schule in Heiligkreuz eingeweiht. Das gab die Stadtverwaltung Trier nach dem rund einjährigen Umbau des Gebäudes bekannt. Die Förderschule mit dem Schwerpunkt ganzheitliche Entwicklung bietet am neuen Standort moderne, barrierefreie Räume für mehr als 80 Schülerinnen und Schüler. Der Umzug war notwendig geworden, da das alte Schulgebäude in der Engelstraße nicht mehr ausreichend Platz bot und sanierungsbedürftig war. Der pastorale Raum Schweich hat im ehemaligen Casino Föhren seine dritte Synodalversammlung abgehalten. Wie das Bistum Trier mitteilt, nutzten 86 Vertreterinnen und Vertreter aus Pfarreien und Initiativen die Versammlung, um sich in Arbeitsgruppen auszutauschen und einen neuen Rat zu wählen. Parallel dazu wurden die neuen Büroräume des Leitungsteams im Föhrener Industriegebiet gesegnet. Das neue Büro soll künftig als zentrales Kompetenzzentrum und Ansprechpartner für die Seelsorge in der Region dienen. Wegen anstehender Bauarbeiten wird die Albert-Camus-Allee in Trier von Freitag bis Sonntag voll gesperrt. Das teilen die Stadtwerke Trier im Zuge der Fahrplananpassung mit. Die Busse der Linie 5 sowie die Nachtlinie 85 fahren in Richtung Feinkastellnau eine Umleitung über die Pellinger Straße. Einige Haltestellen wie der Buntspechtweg entfallen vorübergehend und werden an Ersatzhaltestellen im Langohrweg verlegt. Und das Beste kommt zum Schluss. Der Termin für die offizielle Eröffnung des Tufa-Anbaus steht fest. Laut Stadt wird der Neubau am Sonntag, den 18. Oktober, unter dem Namen Wechselwerk eingeweiht. Wie das Amt für Stadtkultur und Denkmalschutz mitteilt, dient das Gebäude zunächst dem Theater Trier als Ausweichspielstätte, bevor es später von der freien Kunstszene genutzt wird. Bürgerinnen und Bürger sind zu einem kostenlosen Tag der offenen Tür mit Führungen, Kreativworkshops und Aufführungen eingeladen. Der Festtag schließt am Abend mit einer offiziellen Gala ab.
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3: Über Trier-Irsch zeigt sich der Nachmittag heute noch freundlich, mit überwiegend klarem Himmel und rund 18 Grad. Später ziehen zwischendurch ein paar Wolken durch, bleiben aber harmlos, dazu klettert es noch auf knapp 21 Grad. Auch morgen wird's nochmal mild und freundlich mit bis zu 21 Grad.
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5: Ein paar Minuten verliert ihr gerade auf dem Kranenufer Richtung Römerbrücke, da sind es gerade 5 Minuten mehr. Und auch auf der Parkstraße Richtung Verteilerring dauert es ein bisschen länger, da sind es 6 Minuten. Kommt gut und sicher an euer Ziel.
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5: Geblitzt wird gerade am Behrensborn bei Konz, da ist 30 erlaubt und auch in der Spitzmühle dürft ihr 30 fahren. Dann steht noch ein Blitzer am alten Flugplatz bei Euren, da ist 20 und der letzte Blitzer steht auf der A64 auf der Höhe Trier, da

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0: In Luxemburg gibt's gerade 17 Grad.
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2: Ich bin Babette Büchner. Diese Meldung nimmt erst einmal etwas Druck von Bundeskanzler Friedrich Merz. In der Diskussion um seine politische Zukunft haben ihm heute die 8 CDU-Ministerpräsidenten in einer gemeinsamen Erklärung Rückendeckung gegeben.
3: Die CDU will angesichts aktueller Umfragewerte vor den Wahlen am Wochenende das Ruder offensichtlich nochmal rumreißen. Die 8 Länderchefs sagen in ihrer Erklärung, Vertrauen entstehe wieder, wenn Politik die Probleme löst, die die Menschen im Alltag beschäftigen. Der Weg führe über Zuhören und politisches Handeln, nicht über Personaldiskussionen. Perfekt getimt kam dazu das TV-Interview des Unionsfraktionschefs. Dabei machte Frei nicht einmal Versprechungen, sondern lediglich Vorschläge, zum Beispiel für Entlastungen beim Tanken. Die könnten nach seinen Worten etwa über eine niedrigere Energie- oder Mehrwertsteuer kommen. Thomas Bleskin, Nachrichtenredaktion.
2: Für Millionen Pakete mit billiger Online-Ware wird ab November eine neue Bearbeitungsgebühr fällig. Dafür hat das Europäische Parlament jetzt endgültig grünes Licht gegeben. Wie teuer es wird, ist dabei noch offen. Die EU-Kommission muss die Höhe der Gebühr noch festlegen. Für die Zahlungen sind nach Angaben der EU-Staaten die Online-Handelsplattformen zuständig, also nicht etwa die Endverbraucher in Europa. Der Likör ohne Ei darf auch weiterhin so heißen. Das hat das schleswig-holsteinische Oberlandesgericht entschieden. Der Streit um den Namen zieht sich schon eine Weile hin.
4: Likör ohne Ei. Das ist ein veganes Produkt, eben ohne Ei wie auch ohne andere tierische Bestandteile. Soweit so klar, könnte man sich denken. Doch dem Schutzverband der Spirituosenindustrie klingt der Name zu sehr nach Eierlikör. Und dieser Begriff wiederum ist geschützt. Und, so das Argument des Schutzverbandes, Eierlikör muss Ei enthalten. Und schon, dass der Begriff Ei im veganen Likörnamen erwähnt wird, sei unzulässig. Nicht ausgeschlossen, dass der juristische Streit am Bundesgerichtshof weitergeht. Lea Matschulat, Nachrichtenredaktion.
2: Er hat 2 Kriege erlebt und bis ins sehr hohe Alter gearbeitet. Europas bislang ältester Mann, der Italiener Vitantonio Lovallo, ist im Alter von 112 Jahren gestorben. Noch mit mehr als 100 Jahren hatte er sich um seinen Weinberg gekümmert und Schafe gehütet. Europas ältester Mann ist jetzt der Portugiese Joaquim Varela mit 111 Jahren.
1: Und jetzt noch mehr Informationen aus unserer Region.
5: Ich bin Ella Dümek. Die Trierer Porta Nigra Schule hat ihren neuen Standort in der ehemaligen Treverer Schule in Heiligkreuz eingeweiht. Das gab die Stadtverwaltung Trier nach dem rund einjährigen Umbau des Gebäudes bekannt. Die Förderschule mit dem Schwerpunkt ganzheitliche Entwicklung bietet am neuen Standort moderne, barrierefreie Räume für mehr als 80 Schülerinnen und Schüler. Der Umzug war notwendig geworden, da das alte Schulgebäude in der Engelstraße nicht mehr ausreichend Platz bot und sanierungsbedürftig war. Außerdem in unseren Regionalnachrichten. Wegen anstehender Bauarbeiten wird die Albert-Camus-Allee in Trier ab Freitag gesperrt. Und der Termin für die offizielle Eröffnung des Tufa-Anbaus steht fest. Ausführliche Nachrichten aus der Region gibt's wieder um 9:30.
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6: Über Trier Süd hängt heute Nachmittag ein freundlicher Mix aus Sonne und Wolken. Aktuell liegen wir bei knapp 20 Grad. Bis zum Abend wird's noch etwas heller, bevor es in der Nacht klar und angenehm kühl runtergeht. Morgen startet der Tag erst mit vielen Wolken, später setzt sich aber wieder öfter die Sonne durch und am Ende stehen rund 22 Grad.
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8: Ein bisschen länger dauert es gerade auf der Bitburger Straße stadteinwärts und auch auf dem Kranenufer Richtung Römerbrücke, aber da kommt ihr insgesamt noch schnell durch. Einen kleinen Stau gibt's gerade an der Herzogenbuscher Straße Richtung Verteilerring, da sind es gerade 8 Minuten mehr. Kommt auf jeden Fall gut und sicher an euer Ziel.
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8: Geblitzt wird gerade in Konz, in der Wiltinger Straße und am Behrensborn. Da sind zwei Blitzer nebeneinander, da dürft ihr jeweils 30 fahren. Und auch bei uns in der Spitzmühle ist 30 erlaubt. Dann haben wir noch einen Blitzer am alten Flugplatz bei Euren, da ist 20. Und der letzte, der steht auf der A64 auf der Höhe Trier, da dürft ihr 80 fahren. Und wenn ihr noch einen Blitzer gesehen habt, dann gebt uns den doch gerne weiter über
1: Trier 462 884 und die 0.
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8: Kurz nach vier haben wir gerade, das heißt, wir hören gleich wieder in die Veranstaltungstipps rein. Jetzt hören wir aber noch ein bisschen Musik, und zwar Bee Gees mit Secret Love und dann auch noch Milo mit My Lucky Day.
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0: Einen schönen Mittwoch zusammen. Ihr seid hier bei Antenne Trier.
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2: Auf zur Rätseljagd. In der Stadtbücherei Trier wartet ein kleines Abenteuer voller kniffliger Hinweise auf euch. Das beliebte Angebot wurde frisch überarbeitet. Es gibt jetzt sowohl eine Variante für Kinder, die schon selbst lesen können, als auch eine altersgerechte Version für die Kleineren im Vorlesealter. Die Schatzsuche läuft noch bis 18 Uhr, kommt also gern einfach am Domfreihof 1b vorbei und löst gemeinsam Rätsel. Heute verwandelt außerdem das Philharmonische Orchester der Stadt Trier das Theater ab 19.30 Uhr in eine gemütliche Loungezone. Auch wenn dort Symphonie 1 steht, keine Sorge, ihr müsst keine Experten sein, um das zu genießen. Generalmusikdirektor Jochen Horstenbach erklärt das Ganze auf super unterhaltsame Weise. Also packt einfach eure Freunde ein und gönnt euch einen Abend voller genialer Live-Musik und toller Atmosphäre. Weitere Infos gibt's online beim Theater Trier. Oder ihr schnappt euch eure Pinsel, denn bei diesem Porträt-Workshop in Hannas Kreativcafé geht's auch absolut entspannt zu. Ihr lernt in rund 3 Stunden, wie ihr euer ganz eigenes abstraktes Porträt erschafft. Das Beste? Es geht nicht um das perfekte Ergebnis, sondern vielmehr um den puren Spaß am Malen und das Entdecken eurer eigenen Kreativität. Alle Materialien, die ihr braucht, werden gestellt und ihr bekommt dann am Ende sogar ein Handout mit der Anleitung und eine Materialliste für zu Hause mit. Start ist um 18 Uhr, Tickets gibt's wie gewohnt bei Ticket Regional.
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0: In Luxemburg gibt es gerade 17 Grad.
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2: Mit Ella Dümek einen schönen Mittwoch. Vor dem Trierer Arbeitsgericht haben 5 ehemalige Mitarbeiter der Tierkörperbeseitigungsanlage Rievenich einen wichtigen juristischen Erfolg erzielt. Das berichtet der Trierische Volksfreund nach einem Urteil in erster Instanz. Die Kläger hatten gegen den neu organisierten Zweckverband Tierische Nebenprodukte Südwest geklagt, der den Standort Rievenich seit Jahresbeginn betreibt. Das Gericht entschied, dass der Zweckverband die Beschäftigten zu unveränderten tariflichen Bedingungen weiter beschäftigen und ausstehende Gehälter nachzahlen muss. Das Urteil ist zwar noch nicht rechtskräftig, der Anspruch auf Weiterbeschäftigung gilt jedoch ab sofort. Die Trierer Porta Nigra Schule hat ihren neuen Standort in der ehemaligen Treverer Schule in Heiligkreuz eingeweiht. Das gab die Stadtverwaltung Trier nach dem rund einjährigen Umbau des Gebäudes bekannt. Die Förderschule mit dem Schwerpunkt ganzheitliche Entwicklung bietet am neuen Standort moderne, barrierefreie Räume für mehr als 80 Schülerinnen und Schüler. Der Umzug war notwendig geworden, da das alte Schulgebäude in der Engelstraße nicht mehr ausreichend Platz bot und sanierungsbedürftig war. Der pastorale Raum Schweich hat im ehemaligen Casino Föhren seine 3. Synodalversammlung abgehalten. Wie das Bistum Trier mitteilt, nutzten 86 Vertreterinnen und Vertreter aus Pfarreien und Initiativen die Versammlung, um sich in Arbeitsgruppen auszutauschen und einen neuen Rat zu wählen. Parallel dazu wurden die neuen Büroräume des Leitungsteams im Föhrener Industriegebiet gesegnet. Das neue Büro soll künftig als zentrales Kompetenzzentrum und Ansprechpartner für die Seelsorge in der Region dienen. Wegen anstehender Bauarbeiten wird die Albert-Camus-Allee in Trier von Freitag bis Sonntag voll gesperrt. Das teilen die Stadtwerke Trier im Zuge der Fahrplananpassung mit. Die Busse der Linie 5 sowie die Nachtlinie 85 fahren in Richtung Feinkastellnau eine Umleitung über die Pellinger Straße. Einige Haltestellen wie der Buntspechtweg entfallen vorübergehend und werden an Ersatzhaltestellen im Langohrweg verlegt. Und das Beste kommt zum Schluss. Der Termin für die offizielle Eröffnung des Tufa-Anbaus steht fest. Laut Stadt wird der Neubau am Sonntag, den 18. Oktober, unter dem Namen Wechselwerk eingeweiht. Wie das Amt für Stadtkultur und Denkmalschutz mitteilt, dient das Gebäude zunächst dem Theater Trier als Ausweichspielstätte, bevor es später von der freien Kunstszene genutzt wird. Bürgerinnen und Bürger sind zu einem kostenlosen Tag der offenen Tür mit Führungen, Kreativworkshops und Aufführungen eingeladen. Der Festtag schließt am Abend mit einer offiziellen Gala ab.
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3: Über Trier Süd hängt heute Nachmittag ein freundlicher Mix aus Sonne und Wolken. Aktuell liegen wir bei knapp 20 Grad. Bis zum Abend wird es noch etwas heller, bevor es in der Nacht klar und angenehm kühl runtergeht. Morgen startet der Tag erst mit vielen Wolken, später setzt sich aber wieder öfter die Sonne durch und am Ende stehen rund 22 Grad.
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5: Ein bisschen länger dauert es gerade auf der Bitburger Straße stadteinwärts und auch auf dem Kranenufer Richtung Römerbrücke, aber da kommt ihr insgesamt noch schnell durch. Einen kleinen Stau gibt es gerade an der Herzogenbuscher Straße Richtung Verteilerring, da sind es gerade 8 Minuten mehr. Kommt auf jeden Fall gut und sicher an euer Ziel.
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5: Geblitzt wird gerade in Konz, in der Wiltinger Straße und am Behrensborn. Da sind 2 Blitzer nebeneinander, da dürft ihr jeweils 30 fahren. Und auch bei uns in der Spitzmühle ist 30 erlaubt. Dann haben wir noch einen Blitzer am alten Flugplatz bei Euren, da ist 20. Und der letzte, der steht auf der A64 auf der Höhe Trier, da dürft ihr 80 fahren. Und wenn ihr noch einen Blitzer gesehen habt, dann gebt uns den doch gerne weiter über
1: Trier 462 884 und die 0. 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
1: In Hetzerath gibt's grad 18 Grad.
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3: Ich bin Babit Büchner. Bundeskanzler Friedrich Merz wertet die Erklärung der 8 CDU-Ministerpräsidenten als Unterstützung für sich. Das Wahldebakel der CDU in Sachsen-Anhalt hatte ihn innerparteilich massiv unter Druck gebracht.
4: Aus dem Umfeld des Kanzlers heißt es, Merz begrüße die Unterstützung der 8 CDU-Länderchefs und werbe gemeinsam mit ihnen um Sachlichkeit und Vertrauen in den Reformprozess. Regierungssprecher Cornelius weist zugleich Berichte zurück, Merz habe selbst um die Erklärung gebeten. SPD-Bundesvize Schweizer liest das Schreiben allerdings ganz anders. Er verweist darauf, dass der Name Friedrich Merz daran gar nicht vorkommt und vergleicht dessen Lage mit einem Fußballtrainer, der schon mal nach seiner Sporttasche suchen sollte. Thomas Bleskin, Nachrichtenredaktion.
3: Die EU-Kommission will Kinder unter 13 Jahren künftig von sozialen Netzwerken wie TikTok oder Instagram komplett fernhalten. Das hat EU-Kommissionspräsidentin Ursula von der Leyen angekündigt. Ab 13 Jahren soll es dann von Eltern eingerichtete Minikonten geben, die nur eine Stunde am Tag genutzt werden können. Ein eigenes Konto soll erst ab 15 Jahren erlaubt sein. Von der Leyen will den Gesetzesvorschlag mit den Einzelheiten morgen vorlegen. Über eine geplante Steuer auf zuckerhaltige Getränke wird gerade viel diskutiert. Ärztepräsident Klaus Reinhardt möchte aber darüber hinaus noch weitere finanzielle Anreize für eine gesündere Ernährung.
5: Fertiggerichte, die viel Salz oder auch viel Zucker enthalten, die zum Beispiel könnte man stärker besteuern als etwa einen Fertigsalat oder auch Äpfel oder Milch. Das ist die Idee von Ärztepräsident Reinhardt. Eine Besteuerung von Lebensmitteln orientiert daran, wie gesund sie sind, nennt er verantwortungsvolle Präventionspolitik. Schließlich sei ungesunde Ernährung, wie etwa auch Alkohol oder zu wenig Bewegung, eine der erwiesenen Ursachen für etwa Übergewicht und Folgen wie Diabetes und Gelenkschäden. Lea Matschulat, Nachrichtenredaktion.
3: Für Millionen Pakete mit billiger Online-Ware wird ab November eine neue Bearbeitungsgebühr fällig. Dafür hat das Europäische Parlament endgültig grünes Licht gegeben. Wie teuer es wird, ist noch offen. Für die Zahlung sind nach Angaben der EU-Staaten die Online-Handelsplattformen zuständig, also nicht etwa die Endverbraucher in Europa.
2: Und jetzt noch mehr Informationen aus unserer Region.
6: Ich bin Ella Dümek. Vor dem Trierer Arbeitsgericht haben 5 ehemalige Mitarbeiter der Tierkörperbeseitigungsanlage Rivenich einen wichtigen Erfolg erzielt. Das berichtet der Trierische Volksfreund. Das Gericht entschied, dass der neu organisierte Zweckverband die Kläger zu unveränderten tariflichen Bedingungen weiter beschäftigen und ausstehende Gehälter nachzahlen muss. Ob der Zweckverband Berufung einlegt, wird derzeit geprüft. Außerdem in unseren regionalen Nachrichten. Die Trierer Porta Nigra Schule hat ihren neuen Standort in Heiligkreuz eingeweiht. Und der pastorale Raum Schweich hat seine 3. Synodalversammlung abgehalten. Ausführliche Nachrichten aus der Region gibt's wieder um 16:30.
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1: Über Trier-Euren liegt gerade noch richtig freundliches Spätsommerwetter mit 21 Grad und klarem Himmel. Bis zum Abend bleibt es weitgehend sonnig und trocken, nur langsam geht's Richtung 16 Grad runter. Auch morgen startet der Tag erst frisch, wird dann aber wieder bei rund 22 Grad ordentlich mild und meist wolkig.
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8: Es gibt gerade Stau auf den beiden Seiten vom Moselufer. Da haben wir einmal die Kölner Straße runter bis zur Römerbrücke. Da sind es insgesamt 8 Minuten mehr. Und am Kranenufer Richtung Römerbrücke sind es 7 Minuten. Dann dauert es außerdem noch 5 Minuten länger auf der Bitburger Straße stadteinwärts. Ich wünsche euch eine gute und auch sichere Fahrt.
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8: Geblitzt wird gerade in der Wiltinger Straße bei Konz in Richtung Wiltingen, da ist 30 erlaubt. Dann haben wir noch bei uns einen Blitzer in der Spitzmühle, da ist auch 30. Und der letzte Blitzer, der steht auf der A64 Richtung Erang, da dürft ihr 80 fahren. Und wenn ihr noch einen Blitzer gesehen habt, dann gebt uns den doch gerne durch über
2: Trier 462 884 und die 0.
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8: Hi zusammen, kurz nach 5 haben wir gerade und Grüße gehen raus an alle Schülerinnen und Schüler unter euch, alle Azubis und alle, die hier studieren. Also kurz gesagt an alle jüngeren Menschen, die uns gerade zuhören. Aktuell läuft für euch eine Online-Umfrage vom Jugendparlament, das herausfinden möchte, was sich junge Menschen in Trier so wünschen. Erste Ergebnisse sind auch schon da und meine Kollegin Dori erzählt uns gleich ein bisschen mehr davon. Aber davor hören wir noch zwei Songs und das hier ist Aha mit The Sun Always Shines on TV.

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1: Einen schönen Mittwoch zusammen. Ihr seid hier bei Antenne Trier. Wir sind hier in Trier, ja die älteste Stadt Deutschlands, aber natürlich kommen auch immer wieder jüngere Menschen zu uns. Zum Studieren zum Beispiel, meistens Psychologie, Jura oder auch BWL. Und Grüße gehen natürlich auch raus an alle Schülerinnen und Schüler, die uns gerade zuhören. Dori, wir sind ja im Prinzip auch noch jung und aktuell läuft eine Online-Umfrage des Jugendparlaments und die hast du dir mal genauer angeschaut.
2: Ja, genau. Also die Ergebnisse stehen sogar tatsächlich schon fest. Dabei ging es vor allem um die Themen Innenstadt sowie Freizeit und Veranstaltungen. Ein Viertel der Befragten hat gesagt, dass sie sich täglich oder zumindest mal häufig in der Innenstadt aufhalten. Wobei ich mich schon frage, wo da jetzt genau der Unterschied zwischen täglich und häufig ist. Aber gut, am meisten sind die Jugendlichen zum Einkaufen, Bummeln oder auch Schlendern in der Stadt. Auf Englisch gesagt, eigentlich zum Shoppen. Da kann ich mich gut mit identifizieren. Ansonsten gibt es noch Treffen mit Freunden oder einfach chillen, das wurde auch genannt. Und viele sind dann bei Kultur- und Sportangeboten dabei oder gehen ins Kino.
1: Ja, da gibt es ja schon mal einige, die in Trier gern unterwegs sind. Aber was wünschen sich denn junge Menschen so von unserer Stadt?
2: Da gibt es tatsächlich einige Wünsche. Viele hätten gern zum Beispiel mehr Angebote und Veranstaltungen. Ne? Sowas wie U16-Partys oder Konzerte speziell für junge Menschen. Gerne mit K-Pop, Rap oder Popmusik. Auch mehr Sportevents stehen auf der Wunschliste. Dazu kommen dann noch Angebote rund um Kunst, Kreativität oder Sachen, bei denen man zum Beispiel gemeinsam kochen oder backen kann. Fände ich auch cool, oder? Und viele Jugendliche wünschen sich außerdem noch Orte, an denen man ganz unkompliziert neue Leute kennenlernen kann.
1: Da sind ja schon einige gute Ideen dabei. Da würde ich jetzt auch zu den ein oder anderen Sachen nicht Nein sagen. Wie geht's denn jetzt mit den Ergebnissen weiter?
2: Das Jugendparlament möchte vor allem stärker über Angebote und Veranstaltungen für junge Menschen informieren. Dafür soll es enger mit den Jugendzentren zusammenarbeiten, Infos sammeln und die dann über einen eigenen Insta-Kanal teilen. Also eigentlich alles, was für Jugendliche interessant sein könnte, soll gebündelt und so weitergegeben werden.
1: Das finde ich eine wirklich gute Idee. Gerade wenn es schon Angebote gibt, ist es ja wichtig, dass man auch davon erfährt. Mhm. Ne? Hoffen wir also, dass die Infos und natürlich auch die ganzen Veranstaltungen so rum am Ende bei euch ankommen und ihr in Trier noch jede Menge erleben könnt. Danke dir, Dori, für die Infos.
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0: In Hetzerath gibt's gerade 18 Grad.
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2: Mit Ella Dümek einen schönen Mittwoch. Vor dem Trierer Arbeitsgericht haben 5 ehemalige Mitarbeiter der Tierkörperbeseitigungsanlage Rivenig einen wichtigen juristischen Erfolg erzielt. Das berichtet der Trierische Volksfreund nach einem Urteil in erster Instanz. Die Kläger hatten gegen den neu organisierten Zweckverband Tierische Nebenprodukte Südwest geklagt, der den Standort Rivenig seit Jahresbeginn betreibt. Das Gericht entschied, dass der Zweckverband die Beschäftigten zu unveränderten tariflichen Bedingungen weiter beschäftigen und ausstehende Gehälter nachzahlen muss. Das Urteil ist zwar noch nicht rechtskräftig, der Anspruch auf Weiterbeschäftigung gilt jedoch ab sofort. Die Trierer Porta Nigra Schule hat ihren neuen Standort in der ehemaligen Treverer Schule in Heiligkreuz eingeweiht. Das gab die Stadtverwaltung Trier nach dem rund einjährigen Umbau des Gebäudes bekannt. Die Förderschule mit dem Schwerpunkt ganzheitliche Entwicklung bietet am neuen Standort moderne, barrierefreie Räume für mehr als 80 Schülerinnen und Schüler. Der Umzug war notwendig geworden, da das alte Schulgebäude in der Engelstraße nicht mehr ausreichend Platz bot und sanierungsbedürftig war. Der pastorale Raum Schweich hat im ehemaligen Casino Föhren seine dritte Synodalversammlung abgehalten. Wie das Bistum Trier mitteilt, nutzten 86 Vertreterinnen und Vertreter aus Pfarreien und Initiativen die Versammlung, um sich in Arbeitsgruppen auszutauschen und einen neuen Rat zu wählen. Parallel dazu wurden die neuen Büroräume des Leitungsteams im Föhrener Industriegebiet gesegnet. Das neue Büro soll künftig als zentrales Kompetenzzentrum und Ansprechpartner für die Seelsorge in der Region dienen. Wegen anstehender Bauarbeiten wird die Albert-Camus-Allee in Trier von Freitag bis Sonntag voll gesperrt. Das teilen die Stadtwerke Trier im Zuge der Fahrplananpassung mit. Die Busse der Linie 5 sowie die Nachtlinie 85 fahren in Richtung Feinkastellnau eine Umleitung über die Pellinger Straße. Einige Haltestellen wie der Buntspechtweg entfallen vorübergehend und werden an Ersatzhaltestellen im Langohrweg verlegt. Und das Beste kommt zum Schluss. Der Termin für die offizielle Eröffnung des Tufa-Anbaus steht fest. Laut Stadt wird der Neubau am Sonntag, den 18. Oktober, unter dem Namen Wechselwerk eingeweiht. Wie das Amt für Stadtkultur und Denkmalschutz mitteilt, dient das Gebäude zunächst dem Theater Trier als Ausweichspielstätte, bevor es später von der freien Kunstszene genutzt wird. Bürgerinnen und Bürger sind zu einem kostenlosen Tag der offenen Tür mit Führungen, Kreativworkshops und Aufführungen eingeladen. Der Festtag schließt am Abend mit einer offiziellen Gala ab.
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3: Über Trier-Euren liegt gerade noch richtig freundliches Spätsommerwetter mit 21 Grad und klarem Himmel. Bis zum Abend bleibt es weitgehend sonnig und trocken, nur langsam geht's Richtung 16 Grad runter. Auch morgen startet der Tag erst frisch, wird dann aber wieder bei rund 22 Grad ordentlich mild und meist wolkig.
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5: Es gibt gerade Stau auf den beiden Seiten vom Moselufer. Da haben wir einmal die Kölner Straße runter bis zur Römerbrücke. Da sind es insgesamt 8 Minuten mehr. Und am Kranenufer Richtung Römerbrücke sind es 7 Minuten. Dann dauert es außerdem noch 5 Minuten länger auf der Bitburger Straße stadteinwärts. Ich wünsche euch eine gute und auch sichere Fahrt.
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5: Geblitzt wird gerade in der Wiltinger Straße bei Konz in Richtung Wiltingen, da ist 30 erlaubt. Dann haben wir noch bei uns einen Blitzer in der Spitzmühle, da ist auch 30. Und der letzte Blitzer, der steht auf der A64 Richtung Erang, da dürft ihr 80 fahren. Und wenn ihr noch einen Blitzer gesehen habt, dann gebt uns den doch gerne durch über
1: Trier 462 884 und die 0. 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
1: 16. September 1986. Kenny Loggins ist mit Danger Zone neu in den Charts. Kenny Loggins und die Filmmusik, eine Liebesgeschichte. Schon in den 70ern ist Kenny als Musiker unterwegs, damals noch mit seinem Kumpel Jim Messina. Als Loggins und Messina touren die beiden quer durch die Staaten. 1977 ist dann aber erstmal Schluss. Beide wollen ihre Solo-Karriere voranbringen. Jim hatte sowieso mehr Spaß an der Arbeit als Musikproduzent und möchte sich da jetzt komplett drauf konzentrieren. Und Kenny will Solokünstler werden, endlich sein eigener Chef sein und alles alleine entscheiden können. Und das klappt super. Kennys erstes Album wird direkt sehr erfolgreich. Als ihn dann Anfang der 80er der befreundete Regisseur Harold Ramis fragt, ob er nicht die Musik für seinen neuen Film machen würde, sagt Kenny Loggins gerne zu und hat direkt Feuer gefangen. Er wird der King of Soundtrack. Für den Soundtrack zu Footloose wird er sogar für den Oscar nominiert. Es ist also kein Wunder, dass sich Tony Scott für seinen Film Top Gun auch einen Song vom King of Soundtrack wünscht. Und den bekommt er von Kenny Loggins. Danger Zone.

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1: Ja, denn nur wenn Batterien und Akkus getrennt gesammelt werden, können die darin enthaltenen wertvollen Metalle wie zum Beispiel Kobalt, Lithium oder Nickel zurückgewonnen und recycelt werden.
0: 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Mehr Infos zu dem Thema gibt es auf www.art-trier.de.
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0: In Speicher gibt's gerade 19 Grad.
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2: Ich bin Babit Büchner. Die EU-Kommission will Kinder unter 13 Jahren in Zukunft von sozialen Netzwerken wie TikTok und Instagram komplett fernhalten. Ein eigenes Konto soll erst ab 15 Jahren erlaubt sein, sagte EU-Kommissionspräsidentin Ursula von der Leyen im EU-Parlament in Straßburg.
3: Keine Social-Media-Konten unter 13 Jahren, danach auch erstmal nur Mini-Konten unter elterlicher Aufsicht mit Einschränkungen und generell weniger Funktionen, die Kinder und Jugendliche süchtig nach Social Media machen können. Diese Vorstöße der EU gelten aber nicht sofort. EU-Parlament und Mitgliedsländer müssen sich erst damit befassen und sich einigen. Grundsätzlich kann Deutschland auch eigene Regeln erlassen, auch früher. Bildungsministerin Karin Prien hat Vorschläge für Oktober angekündigt. Die großen Plattformen zu Maßnahmen verpflichten kann aber nur die EU-Kommission. Aus Berlin, Ronny Thorau.
2: Bundeskanzler Friedrich Merz wertet die Erklärung der 8 CDU-Ministerpräsidenten als Unterstützung für sich. Das Wahldebakel der CDU in Sachsen-Anhalt hatte ihn innerparteilich massiv unter Druck gebracht.
4: Aus dem Umfeld des Kanzlers heißt es, Merz begrüße die Unterstützung der 8 CDU-Länderchefs und werbe gemeinsam mit ihnen um Sachlichkeit und Vertrauen in den Reformprozess. Regierungssprecher Cornelius weist zugleich Berichte zurück, Merz habe selbst um die Erklärung gebeten. SPD-Bundesvize Schweizer liest das Schreiben allerdings ganz anders. Er verweist darauf, dass der Name Friedrich Merz darin gar nicht vorkommt und vergleicht dessen Lage mit einem Fußballtrainer, der schon mal nach seiner Sporttasche suchen sollte. Thomas Bleskin, Nachrichtenredaktion.
2: Die Bundesregierung will Konsequenzen aus dem islamistischen Terroranschlag beim Christopher Street Day in Berlin ziehen. Sie hat dafür einen 10-Punkte-Plan entwickelt. Er sieht unter anderem härtere Strafen für besonders gefährliche Körperverletzungen mit Messern vor. Täter sollen demnach mit mindestens einem Jahr Gefängnis rechnen müssen. Gefährder sollen außerdem besser überwacht werden, auch mit elektronischen Fußfesseln. Er hat 2 Kriege überlebt und bis ins sehr hohe Alter gearbeitet. Europas bislang ältester Mann, der Italiener Vitantonio Lovallo, ist im Alter von 112 Jahren gestorben. Noch mit mehr als 100 Jahren hatte er sich um seinen Weinberg gekümmert und Schafe gehütet. Ältester Mann in Europa ist jetzt ein 111-jähriger Portugiese.
1: Und jetzt noch mehr Informationen aus unserer Region.
5: Ich bin Ella Dümek. Die Trierer Porta Nigra Schule hat ihren neuen Standort in der ehemaligen Treverer Schule in Heiligkreuz eingeweiht. Das gab die Stadtverwaltung Trier nach dem rund einjährigen Umbau des Gebäudes bekannt. Die Förderschule mit dem Schwerpunkt ganzheitliche Entwicklung bietet am neuen Standort moderne, barrierefreie Räume für mehr als 80 Schülerinnen und Schüler. Der Umzug war notwendig geworden, da das alte Schulgebäude in der Engelstraße nicht mehr ausreichend Platz bot und sanierungsbedürftig war. Außerdem in unseren Regionalnachrichten. Wegen anstehender Bauarbeiten wird die Albert-Camus-Allee in Trier ab Freitag gesperrt. Und der Termin für die offizielle Eröffnung des Tufa-Anbaus steht fest. Ausführliche Nachrichten aus der Region gibt's wieder um 9:30.
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0: Salmtal hängt gerade unter klarem Himmel und mit knapp 19 Grad ist das ein richtig angenehmer früher Abend. Auch später bleibt es freundlich und trocken, nur die Temperaturen gehen bis in die Nacht locker Richtung 13 Grad runter. Morgen wird's dann nochmal mild bis 21 Grad, allerdings mit deutlich mehr Wolken über dem Trierer Raum.
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7: Es gibt gerade ein paar kleine Verzögerungen, einmal auf der Bitburger Straße stadteinwärts mit 6 Minuten, auf der Kaiser-Wilhelm-Brücke stadteinwärts braucht ihr nochmal 5 Minuten länger und auf dem Martina-Feld Richtung Römerbrücke sind es auch nochmal 5 Minuten mehr. Kommt auf jeden Fall gut und sicher an euer Ziel.
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7: Geblitzt wird gerade in der Wiltinger Straße bei Konz, weiter in Richtung Wiltingen, da ist 30 erlaubt. Und auch bei uns in der Spitzmühle dürft ihr 30 fahren. Dann steht außerdem noch ein Blitzer auf der A64 auf der Höhe Trier, da ist 80 erlaubt. Und wenn ihr noch einen Blitzer gesehen habt, dann gebt uns den doch gerne durch über
1: Trier 462 884 und die 0.
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7: Einen schönen Abend euch. Wir haben gerade kurz nach 6 und wir schauen jetzt mal auf die Förderschule St. Josef in Trier. Die hat nämlich eine ganz besondere AG. Die Schülerinnen und Schüler machen da alle 2 Wochen einen Ausflug zum Trimmelter Hof und lernen dort mit Ponys und Pferden umzugehen. Meine Kollegin Dori war auch einmal mit dabei und was sie da so erlebt hat, hören wir gleich nach 2 Songs.
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0: Einen schönen Mittwoch zusammen. Ihr seid hier bei Antenne Trier. Alle zwei Wochen geht's für die Schüler der Trierer Förderschule St. Josef zum Trimmelter Hof, denn sie sind Teil einer ganz besonderen AG. Meine Kollegin Dori durfte sich das mal anschauen, was die Kids so machen, und wir hören mal rein.
1: Nach der Schule auf den Reiterhof, der Traum vieler kleiner Pferdefans. Und hier wird er wahr, auf dem Trimmelter Hof in Trier. Alle zwei Wochen ist die Pony AG hier zu Gast, unter der Leitung von Lehrerin Andrea Müller. Sie erklärt uns ein bisschen mehr über das Projekt.
2: Tatsächlich ist es so ein bisschen Beruf mit der eigenen Leidenschaft und dem eigenen Hobby verbinden. Wir haben selber auch ein Pferd und darüber bin ich so ein bisschen da reingerutscht, dass ich einfach den positiven Effekt von Pferden, der auf Kinder wirkt, dass ich das einfach auch für die Schule gerne nutzen wollte. Und die Kinder lernen Verantwortung und es ist beruhigend und man merkt, dass ganz aufgeweckte Kinder oft zur Ruhe kommen und dass die sich selber auch als erfolgreich erleben. Ja, ist einfach eine schöne Sache.
1: Ja, und das sehen die Jungs auch so.
3: Ich bin hier, weil ich Pferde mag und weil ich früher im Kindergarten auch bei Pferde gegangen bin. Und da war es alles immer so gut. Die AG ist super gemacht.
4: Ich finde die von der Gerber schön. Ich mag einfach Pferde.
1: Das ist ja schon mal eine gute Voraussetzung. Aber worum geht's denn jetzt konkret bei der AG? Wo dürfen die Kids denn anpacken?
2: Die meisten Kinder verbinden Pferde und Ponys ja immer nur mit Reiten. Und eigentlich geht's mir oder auch uns darum, dass wir eher so ein bisschen einen verantwortungsvollen Umgang lernen wollen, Regeln, was darf man nicht. Es sind Lebewesen, wie geht man mit denen um? Und das Reiten kommt eigentlich ganz am Schluss.
5: Jetzt darfst du einmal gleich feste bürsten.
2: Den zweiten auch noch. Möchtest du hinten auch noch?
3: Ja. Ja.
2: So, jetzt darfst du sie loben, das hat sie fein gemacht.
1: Und die Jungs auch. Es folgt also Stufe 2 in der Reithalle. Dort wartet schon ein kleiner Parcours auf die Ponys und ihre Begleiter.
2: Zwischen den beiden Stangen anhalten. Und dann gehen wir durch das Viereck durch. Ja. Wer möchte gerne beginnen?
6: Es geht eigentlich jetzt im ersten Schritt darum, dass die Kinder lernen, überhaupt mal das Pony zu führen. Pferde und Ponys geben direkte Rückmeldungen, wenn man keine eindeutigen Signale gibt. Und darum geht es jetzt eigentlich erstmal sicheres Führen. Das ist nicht leicht. Also manchmal auch denkt man so, mit den Kleinen ist das besonders leicht. Das stimmt aber nicht. So Ponys haben schon ihren eigenen Kopf. Das machen die aber schon ganz gut.
1: Das kann ich nur bestätigen und habe direkt mal nachgefragt, wie war es denn für euch?
3: Gut, für Anfänger ist das schwer. Aber die, wo schon länger hießen, für die ist das so einfach.
1: Also ihr merkt, die Jungs sind jetzt schon echte Pony-Profis. Eine super tolle Sache, die AG. Die Kinder lernen dort Verantwortung, kommen zur Ruhe und haben einfach Spaß auf dem Reiterhof. Besser geht's doch gar nicht.
0: Ja, und falls ihr mehr über die Arbeit der Förderschule St. Josef wissen möchtet, egal ob als Eltern oder Lehrkraft, am 1. Oktober findet um 18.30 Uhr ein Informationsabend statt. Anmelden könnt ihr euch über das Sekretariat, aber auch spontan vorbeikommen ist möglich.
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1: Festere Tendenz am deutschen Aktienmarkt zur Wochenmitte. Zum Xetra-Schluss hatte sich der DAX am Ende um 0,5% auf 25.537 Punkte verbessert. Die Börse profitierte von zunächst steigenden Kursen in New York und den heute etwas gefallenen Rohölpreisen. Entscheidend wird aber sein, ob die US-Notenbank Fed heute Abend um 20 Uhr die amerikanischen Leitzinsen anhebt oder nicht. Die meisten Börsianer tippen da auf ein Ja. Und dann werden wir sehen, wie DAX und Börse morgen eröffnen werden. Deutlich zulegen konnten heute Siemens Energy, Continental, RWE und Hochtief. Im roten Bereich notierten dagegen die Autowerte und Rheinmetall. Der Euro zeigte sich am Abend mit einem $1,1535 auf leichterem Niveau stabil. Aus Frankfurt, Klaus Bente.
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1: Ja, schönen Mittwochfeierabend. Monatsmitte, 16. September. Wer kann da ein bisschen Geld gebrauchen? Ich melde mich schon mal, aber ich werde nicht gefragt. 100 Euro kannst du jetzt hier bei uns live im Radio gewinnen, netto und steuerfrei. Dafür sag uns mal bitte, was das hier für eine Fernsehsendung ist. Boah, kennt das überhaupt noch jemand? 100 Euro für die richtige Lösung und die Gewinnernummer zu uns ist die 0137 90 30 200 0137 90 30 200 für 50 Cent aus allen deutschen Netzen und vorher noch ein paar Regeln.
2: Mitmachen bitte ab 18, an Minderjährige werden keine Gewinne ausgezahlt. Jeder Anruf kostet 50 Cent aus allen deutschen Netzen. Bitte darauf achten, dass nicht jeder Anruf, der Kosten produziert, auch automatisch ins Studio gelangt. Gewinnchancen im Leitungsspiel 1 zu 200.000. Parallel dazu kann die Redaktion jederzeit ausgewählte Anrufer per Zufall das Prinzip direkt ins Studio durchstellen. Die Teilnahmebedingungen sind auf cashquiz.de zu finden. Dort sind dann später auch alle Lösungen und Gewinner notiert und ein Spiel dauert maximal bis Sendungsende.
1: 100 Euro gehen raus an diesem Mittwochfeierabend und das sogar garantiert. Wir werden garantiert viele Gewinner hier haben. Wer weiß, was das hier ist? Eine Fernsehsendung ist gesucht. 100 Euro gewinnst du unter der 0137 90 30 200 0137 90 30 200 für 50 Cent aus allen deutschen Netzen. Mit Leitung 2 bist du live bei uns in der Show. Live in der Show ist auch der Axel. Ich grüße dich.
3: Moin.
1: Tja, das war's. Ja,
3: mehr gibt's
1: schön,
3: nicht
1: dass du
3: sagen.
1: Da bist.
3: Ich freue mich auch.
1: Toll, solche Kollegen im Radio zu haben.
3: Was willst
1: haben,
3: du hören von mir? Das Geld ist heute Abend noch auf dem Konto zum Beispiel. Ja, das Geld geht heute noch raus per Echtzeitüberweisung.
1: So, mach ich aber auch hören? Gerne.
3: Ja, also, bitte, dafür
1: mal,
3: bist du da.
1: Das Geld ist heute Abend bei dir auf deinem Bankkonto, nur dass ich meinen Kollegen auch wirklich noch ein bisschen schonen kann.
3: Danke,
1: hier während der
3: danke.
1: Arbeitszeit. 0137 90 30 200 0137 90 30 200 50 Cent aus allen deutschen Netzen. Ja, weiß Bescheid. Mit Leitung 2 bist du live hier bei uns in der Show. Durchgestellt mit dem Chance-Button. Wer ist denn da? Hallo?
4: Der Holger, hallo.
1: Hi. Was kommt raus?
4: Hi. Vicky.
1: Und 100 Euro gewonnen. Na lecker. Bitte schön am Telefon bleiben. Gratulation. Und dann machen wir, würde ich sagen, gleich weiter. Verlieren
3: auf
1: keine Zeit.
3: Auf jeden Fall mit den nächsten 100 Euro.
1: Wenn das okay ist für dich natürlich.
3: Auf
1: ne?
3: jeden Fall.
1: Die nächsten 100 Euro, was ist das? Das wird ein bisschen cringe hier heute mit meinem Kollegen. Wer weiß, was das hier ist? Ah, okay. Aber die ein bisschen länger?
3: No.
1: Du weißt schon, dass du im Radio arbeitest. Was sind denn das für kurze Antworten? Also, was ist denn das hier für eine Fernsehsendung? Achtung. Für 100 Euro, wer weiß, was hier dahinter steckt? Okay. Ich bleibe skeptisch, aber das muss ja nichts heißen. 0137 90 30 200 0137 90 30 200 50 Cent aus allen deutschen Netzen mit Leitung 2. Bist du live hier in der Show? Wer weiß auch, eine Kollegin zeigt mir gerade einen Zettel hoch. Nee, das ist auch nicht die Sendung. Du liegst gerade völlig falsch, Sabrina. Wirklich gar nicht. Aber gut, ist jetzt gerade ein Thema unter uns. Wir fragen dich ja. Was hast du da draußen raus? Diego war schon in meiner vorherigen Sendung da und meinte das.
5: Jo, ich hab raus Sesamstraße.
6: Diego sagt die Sesamstraße.
7: Aber ist es hier nicht wer, wie, was? Wieso, weshalb, wie, warum?
6: Genau.
7: Das ist doch die Sesamstraße, Diego.
6: Ja.
7: Du bist gerade völlig verkehrt.
6: Hey, Diego.
7: Ja.
6: Diego.
7: Oh.
1: Es ist nicht die Sesamstraße, also liegt die Kollegin falsch, Diego liegt falsch. Was ist das? Fernsehsendung, was steckt hier dahinter? Okay, wer das weiß, wir verdoppeln den Gewinn. Und zwar jetzt. Das heißt, auf einen Schlag gewinnst du 200 Euro und das heißt, du hast das Geld heute Abend noch auf dem Konto. 0137 90 30 200, es geht um den doppelten Gewinn. Axel, 200 Euro unter der 0137 90 30 200, 50 Cent aus allen deutschen Netzen mit Leitung 2. Bist du live hier bei uns in der Show? Also auch viele Kollegen gerade im Hintergrund zeigen mir gerade völlig falsche Lösungen hoch. Ist schon aber sehr knackig, ne? Was suchen wir hier bitte für den doppelten Gewinn und du hast das Geld heute Abend auf dem Konto? Es wird einen Gewinner geben. Das ist keine Quatschveranstaltung. Hier seit 10 Jahren sind wir hier und da sind, wow, richtig viele Gewinner zusammengekommen.
3: Aber sowas von, ja.
1: Und das soll heute auch bitte nicht enden. Was ist das hier für eine Fernsehsendung? Wer das weiß, kommt bitte zu uns. Ui, Claudi, die meinte in der vorherigen Sendung schon mal das. Was kommt denn nun raus bitte? Welche Fernsehsendung suchen wir?
8: Ah, das ist die Maus, ne?
1: Die Maus?
8: Die
1: Bitte?
8: Sendung mit der Maus?
1: Ach, die Sendung mit der Maus!
8: Ja.
1: Ah, nee, auch nicht. Es ist nicht... Ach, Mann. Ah, Claudi, es ist nicht die Sendung mit der Maus, es tut mir leid. Bitte, so, Axel.
3: Schwamm drüber, Runde neu freigegeben, doppelter Gewinn, 400 Euro ab jetzt. Garantiegewinn, 400 Euro.
1: Wie viel?
3: Ich habe gesagt 400.
1: Wir waren doch gerade bei 200.
3: Ja, habe ich verdoppelt. Richtig. Du Blitzmerker.
1: 400, okay. Krass. 400 Euro jetzt für dich, wenn du weißt, was das hier für eine Fernsehsendung ist. Achtung. Was ist das? Und wer das weiß, nimmt sich das Geld bitte jetzt mit. 400 Euro heute gewinnen, heute kassieren unter der 0137 90 30 200. Ist es noch keiner da? Und immer noch keiner in Leitung 2. Wer weiß, welche Fernsehsendung wir suchen, wählt bitte die 0137 90 30 200 für 50 Cent aus allen deutschen Netzen. 400 Euro, es gibt richtig Ärger.
3: Findest du das krass, ja? Schon. Okay, dann lege ich nochmal einen Hundi oben drauf. Wie findest du denn das? 500 Euro.
1: Gibt so definitiv Ärger.
3: Ist mir egal.
1: 500 Euro nochmal. Du hast das Geld heute am 16. September auf deinem Konto, wenn du weißt, was das ist. 0137 90 30 200 für 500 Euro. 0137 90 30 200 für 50 Cent aus allen deutschen Netzen. Aber die nächste Antwort muss sitzen. Jochen, der war schon mal in einer anderen Sendung, daran meinte das.
7: Was kommt nun raus?
4: Das müsste Alf sein.
1: Alf? Ach, Jimini, habe ich ja auch schon Ewigkeiten nicht mehr gesehen.
3: Alf. Die Katze, die in den Toaster kommt und
7: richtig,
3: so, ne?
7: Richtig, ja. Ich glaube aber, die Melodie geht anders, Jochen. Es tut

0: Was hier bitte für eine Fernsehsendung ist. Mann, Mann, Mann. 0137 90 30 200 für 50 Cent aus allen deutschen Netzen. Wirklich einer würde uns hier reichen. Alpha mal gehört. Sendung mit der Maus ist falsch und Sesamstraße ist falsch. Und auch Felix war schon mal da und er meinte das.
1: Was ist denn deine Lösung, sag mal?
2: Na, das ist Heidi.
1: Das ist doch ja. Nicht Heidi.
3: Aha, okay. Nee. Also das haben wir auch noch nie gehört, nee. Diese Antwort. Ist leider total falsch, Felix. Es tut mir leid.
4: Ja, also Heidi ist es nicht.
0: Es ist nicht Nein. Heidi, nicht Alf, nicht Sendung mit der Maus, nicht Sesamstraße. Boah, Alter.
4: Ja, Herrgott. So, ich leg jetzt hier so lange Gewinn oben drauf. Es kann doch nicht sein. Der nächste Huni, komm, 700 Euro, ist mir egal. 700 Euro.
0: 700 Euro gehen raus, jetzt hier in dieser Show 0137 90 30 200. Nee, wirklich, ganz im Ernst. Ist irgendwer gerade am Radio? Ist einer?
4: Eine Person.
0: Ist einer gerade am Radio, der oder die uns sagen kann, was das hier ist? 0137 90 30 200 0137 90 30 200 für 50 Cent aus allen deutschen Netzen. Ist schon jemand in Leitung 2?
4: Immer noch niemand da. Gut, dann der nächste Huni. 800 Euro. Mir doch egal. 800 Euro für die richtige Lösung. Wir brauchen dich jetzt hier mit Leitung 2 im Studio.
0: Du gewinnst live in dieser Show 800 Euro live im Cashquiz. Wir brauchen bitte nur die richtige Lösung. Wenn es einer raushaben sollte, diese Fernsehsendung. Du gewinnst unter der 0137 90 30 200 und es wird jemand gewinnen. Noch an dieser Stelle, wir können garantieren, es wird jemand das Geld gewinnen. Aber wir brauchen einen. Wir brauchen eine Person, wo uns wirklich jemand sagen kann, was das ist. So, ist schon jemand da.
4: Hallo. Hallo. 900. Mir egal. Ja, 900 so Euro.
0: Wie lange soll das noch so weitergehen? 0137 90 30 200 0137 90 30 200 für 50 Cent aus allen deutschen Netzen. Du gewinnst 900 Euro, hast es heute Abend sogar schon auf dem Konto per Echtzeitüberweisung. Es ist, glaube ich, aber immer noch keiner da.
4: Ach so. Ja, warum? Wieso? 1000. Okay, 1000 Euro. Ist mir jetzt egal, da bin ich radikal. Okay. 1000 Euro. Leitung 2 treffen zu uns, kommen richtig lösen. 1000 Euro kassieren, die sind heute noch auf dem Konto.
0: Geht doch alles gut, ja?
4: Nein!
0: 1000 Euro gehen raus. Einer, der uns bitte sagen kann, welche Fernsehsendung das hier ist, bitte. 1000 Euro werden rausgehen an diesem Mittwoch auf jeden Fall. Wir brauchen nur endlich die richtige Lösung unter der 0137 90 30 200 0137 90 30 200 für 50 Cent aus allen deutschen Netzen. 1000 Euro werden auf jeden Fall rausgehen. Wir werden mit dem Gewinn auch nicht mehr runtergehen. Ne? Die 1000 Euro überweisen wir auf dein Konto. Wir brauchen nur die Lösung jetzt.
4: Auf jeden Fall. Und wir brauchen dich jetzt hier bei uns im Studio vor allem. Ich verdoppel jetzt deine Gewinnchance. Leitung 2 war scharf. Da ging es eben super schnell mit dem Holger. Ich verdoppel die Gewinnchance. Leitung 4 dabei. Zwei Leitungen, 1000 Euro.
0: Und du gewinnst live um 10 Minuten nach 6:30. Bitte komm, bevor diese Sendung hier beendet wird, unter der 0137 90 30 200. 0137 90 30 200 für 50 Cent aus allen deutschen Netzen. Kann uns bitte einer gerade am Radiogerät sagen, was das hier ist, bitte, für eine Fernsehsendung? Und wenn einer eine Idee hat, dann gehen die 1000 Euro jetzt raus, netto und steuerfrei. Aber aktuell höre ich es immer noch nicht klingeln, Axel.
4: Ja, mit dem nächsten Anruf könnte es klappen. Jeder bekommt eine Leitung, triffst du Leitung 2 oder 4, bist du bei uns. Und erst recht wird es schnell gehen, wenn ich jetzt die doppelte Gewinnchance verdoppel. Oh. Leitung 6 und 8 jetzt auch noch mit am Start. Leitung 2, 4, 6, 8 treffen zu uns, kommen richtig lösen, 1000 Euro mitnehmen.
0: So, es sind jetzt 4 Studioleitungen geöffnet. 4 Leitungen sind offen, noch keiner da. 4 Leitungen sind jetzt gerade geöffnet für die 1000 Euro. Es ist noch keiner da. Unter der 0137 90 30 200. 0137 90 30 200 für 50 Cent aus allen deutschen Netzen. Die Sendung ist leider auch schon wieder bald zu Ende. Also die Sendung geht nicht mehr lange, wenige Augenblicke noch. Ich möchte jetzt ein letztes Mal bitte diesen Schnipsel abspielen. Ist Irna einer da, der uns wirklich bitte sagen kann, was das ist? Dann bräuchten wir dich jetzt hier in dieser Show für die 1000 Euro Garantiegewinn.

0: Axel, wir brauchen bitte jetzt einen ordentlichen Turbogang.
1: Absolut. Mit dem nächsten Anruf könnte es klappen. Ein Anruf noch könnte sein und dann zack, die Bohne. Glücksleitung 13 und 15 mit dabei. 6 Leitungen, 6-fache Gewinnchance. Die Sendung ist gleich zu Ende.
0: 6 Leitungen jetzt offen. 6 Leitungen stehen auf grün. 6 Leitungen führen zu 1.000 Euro. 6 Leitungen, es ist noch keiner da. 6 Leitungen sind für dich geöffnet, für die 1.000 Euro. Also, es wird jemand gewinnen, definitiv. Aber ja, die Frage ist gerade wirklich nur, weiß überhaupt irgendeiner, was das für eine Fernsehsendung ist? Dann wähle bitte diese Telefonnummer jetzt um 18.43 Uhr, bevor diese Sendung gleich beendet wird. 0137 90 30 200. Bitte jetzt durchbimmeln und bitte jetzt die 1.000 Euro gewinnen unter der 0137 90 30 200. 50 Cent aus allen deutschen Netzen. So, jetzt muss es wirklich klingeln. Wir sind gleich in der Abschlussmoderation.
1: Okay, jemand muss es wissen. Gehörst du zu denjenigen, die es wissen? Dann warten jetzt 1.000 Euro. Bitte vorstellen, 1.000 Euro heute Abend zur freien Verfügung. Kannst du heute Abend auf den Kopf hauen, ins Kino gehen, einen Urlaub buchen, alles mitmachen. Ich gebe noch schnell die Leitung 19 dazu. 7 Leitungen, 7-fache Gewinnchance.
0: 7 Leitungen jetzt geöffnet. Es ist immer noch keiner da. 7 Leitungen sind ab diesem Augenblick geöffnet für die 1.000 Euro. Du sagst uns bitte, welche Fernsehsendung wir suchen und dann gewinnst du das ganze Geld unter der 0137 90 30 200. Spielen Sie die Abschlussmusik ein. 0137 90 30 200. 50 Cent aus allen deutschen Netzen, 1.000 Euro netto und steuerfrei. Wir haben gesagt, wir machen daraus eine Echtzeitüberweisung. Also nochmal, derjenige, der hier gleich gewinnen wird, Axel, der hat das Geld heute Abend an diesem 16. September noch auf dem Konto.
1: In wenigen Stunden schon, und zwar per Echtzeitüberweisung. Exakt, so schaut's aus. Ich schaue auf die Uhr.
0: Ja, ist vorbei.
1: 120 gleich. Sekunden, es wird garantiert klingeln. Ich gebe jetzt 3 Leitungen auf einen Schlag dazu. Achtung, 22, 24, 27 heißt 10 Leitungen, 10-fache Gewinnchance. Es wird garantiert klingeln. 1.000 Euro gehen hier garantiert raus.
0: Beste Gewinnchance der gesamten Show. Bitte jetzt nutzen, 1.000 Euro abgreifen. Die Sendung ist gleich in 120 Sekunden zu Ende. Wir brauchen wirklich jetzt eine Person. Wer kann uns bitte sagen, was das ist? Deine Gewinnernummer ist die 0137 90 30 200. Und jetzt schnapp dir bitte 1.000 Euro. 10 Leitungen sind offen und da ist immer noch keiner. 0137 90 30 200 50 Cent aus allen deutschen Netzen. 10 Leitungen stehen auf grün. Noch keiner auf rot umgesprungen. Es ist immer noch keiner da. Also einer muss es bitte wissen. Einer sollte es bitte wissen. Was ist denn das? Fernsehsendung. Kennt man die vielleicht gar nicht mehr? Was?
1: Doch. Wer sie jetzt kennt, unbedingt jetzt anrufen. Warum? Weil wir die 10-fache Leitungschance haben. 10 Leitungen sind exklusiv offen. Die Sendung geht hier keine 90 Sekunden mehr. 90 Sekunden trennen dich für 1.000 Euro. Jetzt die Chance nutzen.
0: So, letztes Mal die Gewinnernummer, weil danach wird uns, und ich sag jetzt wirklich ein Geheimnis, die Regie den Saft abdrehen.
1: Aha.
0: 0137 90 30 200 0137 90 30 200 für 50 Cent aus allen deutschen Netzen. 1.000 Euro werden rausgehen. Die Sendung ist Gott in 80 Sekunden vorbei. Ich müsste jetzt gerade eigentlich schon längst hier mich von der Sendung verabschieden. Es ist noch keiner da. Wer weiß, was das ist? Aber wir garantieren an dieser Stelle nochmal, es wird einen Gewinner geben. Die 1.000 Euro werden auf jeden Fall rausgehen. Und du gewinnst jetzt live unter der 0137 90 30, 200, letzten 60 Sekunden. Oh, das kann ja was werden. Bitte keinen Krimi hier draus machen. Wirklich, es muss jemand gewinnen. Wir haben die Ansage, das Geld soll rausgehen. Es wird einen Gewinner geben. Ich sag jetzt das letzte Mal die Gewinnernummer. Wer weiß, was das ist? Ruf bitte an unter der 0137 90 30 200. Bitte keine falsche Antwort mehr. Alf haben wir gehört. Heidi ist alles Quatsch. 0137 90 30, 200, 50 Cent aus allen deutschen Netzen, Sendung in 35 Sekunden zu Ende. Ich kann wirklich nur hoffen, dass eine Person jetzt wirklich weiß, was rauskommt.
1: Wär wunderbar. 10 Leitungen, 10-fache Gewinnchance. Es wird garantiert klingeln. Heieiei, 0137, 90, 30, 200. Sorry, ich wollte es nochmal sagen.
0: Gerne. Durchgestellt mit dem Chance-Button. Wer ist denn da? Hallo? Es ist, okay, du hast aufgelegt gerade, da hat gerade jemand aufgelegt, war jemand in den Leitungen drin. Es ist Pippi Langstrumpf gewesen. Unter allen, die gerade angerufen haben, werden die 1.000 Euro verlost. Also, wenn es gleich klingelt, bitte unbedingt ans Telefon gehen und nicht auflegen, Freunde.
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1: In Mehringen gibt's gerade 19 Grad.
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3: Ich bin Babette Büchner. Die Bundesregierung will härter gegen den Missbrauch von Sozialleistungen in Deutschland vorgehen. Sie hat dafür einen 10-Punkte-Plan erarbeitet, der bis zum Ende des Jahres umgesetzt werden soll. Vorgelegt wurden die Maßnahmen vom Sozialministerium und dem Innenressort. Reduziert werden sollen dabei Anreize, in die Sozialsysteme einzuwandern. Groß angelegter Sozialleistungsmissbrauch soll beendet werden. Die 8 CDU-Ministerpräsidenten haben sich in der Debatte um die politische Zukunft von Friedrich Merz hinter den Bundeskanzler gestellt. Nach Tagen der Zurückhaltung erteilten sie Personaldiskussionen in einer gemeinsamen Erklärung eine klare Absage.
4: War das ein guter Tag für Merz? Möglicherweise, denn nach all den Widerworten, etwa in der Rentenfrage, dürften die warmen Worte der Länderchefs so kurz vor den beiden Wahlen am Wochenende Balsam für die Seele des Kanzlers sein. Aber dass es die Ministerpräsidenten überhaupt für notwendig erachten, ein solches Unterstützerschreiben aufzusetzen, sorgt zumindest für Fragen. Unter anderem die, ob Merz vielleicht selbst um das Papier gebeten haben könnte. Nein, versichert das Kanzleramt, hat er nicht. Thomas Leski, Nachrichtenredaktion.
3: EU-Kommissionspräsidentin Ursula von der Leyen hat in ihrer Rede zur Lage der Europäischen Union heute neue Initiativen und Gesetzesprojekte angekündigt. Neben einem Social-Media-Verbot für Kinder unter 13 Jahren zum Beispiel eine noch engere Partnerschaft mit Kanada.
5: Ein großer Rundumschlag der Kommissionspräsidentin war das. Kanada soll assoziiertes Mitglied der EU werden. So etwas gibt es bisher nicht, aber die Ankündigung wurde schon mal heftig bejubelt. Von der Leyen schlug auch nach NATO-Vorbild eine Art Artikel 4 für die EU vor, also eine Beistandsverpflichtung innerhalb der EU, beispielsweise bei einem Angriff durch Russland. Andere wichtige Stichpunkte: Festhalten an den Klimazielen, mehr Vorbereitung auf Klimakrisen, mehr Rohstoffvorräte, also ganz viele große Vorhaben. Aus Brüssel, Dieter Ebeling.
3: Am 3. Oktober wählt Lettland ein neues Parlament. Deutschland wird dabei mit 4 Eurofightern helfen, den Luftraum zu sichern. Das NATO-Land habe Bündnispartner um Unterstützung gebeten, um die Wahl sicher durchführen zu können, hieß es aus dem Verteidigungsministerium. In den letzten Wochen und Monaten sei der Luftraum immer wieder mit Drohnen verletzt worden.
2: Und jetzt noch mehr Informationen aus unserer Region.
6: Ich bin Ella Dümek. Vor dem Trierer Arbeitsgericht haben 5 ehemalige Mitarbeiter der Tierkörperbeseitigungsanlage Rivenich einen wichtigen Erfolg erzielt. Das berichtet der Trierische Volksfreund. Das Gericht entschied, dass der neu organisierte Zweckverband die Kläger zu unveränderten tariflichen Bedingungen weiter beschäftigen und ausstehende Gehälter nachzahlen muss. Ob der Zweckverband Berufung einlegt, wird derzeit geprüft. Außerdem in unseren regionalen Nachrichten: Die Trierer Porta Nigra Schule hat ihren neuen Standort in Heiligkreuz eingeweiht. Und der pastorale Raum Schweich hat seine 3. Synodalversammlung abgehalten. Ausführliche Nachrichten aus der Region gibt's wieder um 16:30.
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1: In Bekont und rund um Trier gibt's jetzt noch klaren Himmel bei milden 19 Grad. Der Abend bleibt freundlich und trocken, dabei sinkt die Temperatur Stück für Stück auf etwa 14 Grad. Morgen startet der Tag erstmal grau und bedeckt, später setzt sich mit bis zu 21 Grad wieder mehr Sonne durch.
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7: Die Straßen sind jetzt am Abend alle wieder frei, habt auf jeden Fall eine gute und sichere Fahrt.
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7: Geblitzt wird gerade in der Wiltinger Straße bei Konz, weiter in Richtung Wiltingen, da ist 30 erlaubt. Und auch bei uns in der Spitzmühle dürft ihr 30 fahren. Dann steht außerdem noch ein Blitzer auf der A64 auf der Höhe Trier, da ist 80 erlaubt. Und wenn ihr noch einen Blitzer gesehen habt, dann gebt uns den doch gerne durch über
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7: Hallo zusammen, kurz nach 7 haben wir gerade und wir machen hier jetzt weiter mit Musik und zwar mit Billy Ocean und Get Out of My Dreams, Get Into My Car und danach hören wir noch Miles Smith mit Stargazing. Ja, zum Sterne beobachten ist es noch ein bisschen zu hell, aber in ungefähr einer Stunde sollte das dann auch gehen. Also, schönen Abend euch.
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0: In Mehringen gibt's gerade 19 Grad.
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2: Mit Ella Dümek einen schönen Mittwoch. Vor dem Trierer Arbeitsgericht haben 5 ehemalige Mitarbeiter der Tierkörperbeseitigungsanlage Rievenich einen wichtigen juristischen Erfolg erzielt. Das berichtet der Trierische Volksfreund nach einem Urteil in erster Instanz. Die Kläger hatten gegen den neu organisierten Zweckverband Tierische Nebenprodukte Südwest geklagt, der den Standort Rievenich seit Jahresbeginn betreibt. Das Gericht entschied, dass der Zweckverband die Beschäftigten zu unveränderten tariflichen Bedingungen weiter beschäftigen und ausstehende Gehälter nachzahlen muss. Das Urteil ist zwar noch nicht rechtskräftig, der Anspruch auf Weiterbeschäftigung gilt jedoch ab sofort. Die Trierer Porta-Nigra-Schule hat ihren neuen Standort in der ehemaligen Treverer Schule in Heiligkreuz eingeweiht. Das gab die Stadtverwaltung Trier nach dem rund einjährigen Umbau des Gebäudes bekannt. Die Förderschule mit dem Schwerpunkt ganzheitliche Entwicklung bietet am neuen Standort moderne, barrierefreie Räume für mehr als 80 Schülerinnen und Schüler. Der Umzug war notwendig geworden, da das alte Schulgebäude in der Engelstraße nicht mehr ausreichend Platz bot und sanierungsbedürftig war. Der pastorale Raum Schweich hat im ehemaligen Casino Föhren seine dritte Synodalversammlung abgehalten. Wie das Bistum Trier mitteilt, nutzten 86 Vertreterinnen und Vertreter aus Pfarreien und Initiativen die Versammlung, um sich in Arbeitsgruppen auszutauschen und einen neuen Rat zu wählen. Parallel dazu wurden die neuen Büroräume des Leitungsteams im Föhrener Industriegebiet gesegnet. Das neue Büro soll künftig als zentrales Kompetenzzentrum und Ansprechpartner für die Seelsorge in der Region dienen. Wegen anstehender Bauarbeiten wird die Albert-Camus-Allee in Trier von Freitag bis Sonntag voll gesperrt. Das teilen die Stadtwerke Trier im Zuge der Fahrplananpassung mit. Die Busse der Linie 5 sowie die Nachtlinie 85 fahren in Richtung Fein-Castellnau eine Umleitung über die Pellinger Straße. Einige Haltestellen wie der Buntspechtweg entfallen vorübergehend und werden an Ersatzhaltestellen im Langohrweg verlegt. Und das Beste kommt zum Schluss. Der Termin für die offizielle Eröffnung des Tufa-Anbaus steht fest. Laut Stadt wird der Neubau am Sonntag, den 18. Oktober, unter dem Namen Wechselwerk eingeweiht. Wie das Amt für Stadtkultur und Denkmalschutz mitteilt, dient das Gebäude zunächst dem Theater Trier als Ausweichspielstätte, bevor es später von der freien Kunstszene genutzt wird. Bürgerinnen und Bürger sind zu einem kostenlosen Tag der offenen Tür mit Führungen, Kreativworkshops und Aufführungen eingeladen. Der Festtag schließt am Abend mit einer offiziellen Gala ab.
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0: In Bickhorn und rund um Trier gibt's jetzt noch klaren Himmel bei milden 19 Grad. Der Abend bleibt freundlich und trocken, dabei sinkt die Temperatur Stück für Stück auf etwa 14 Grad. Morgen startet der Tag erstmal grau und bedeckt, später setzt sich mit bis zu 21 Grad wieder mehr Sonne durch.
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3: Die Straßen sind jetzt am Abend alle wieder frei. Habt auf jeden Fall eine gute und sichere Fahrt.
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3: Geblitzt wird gerade in der Wiltinger Straße bei Konz weiter in Richtung Wiltingen. Da ist 30 erlaubt. Und auch bei uns in der Spitzmühle dürft ihr 30 fahren. Dann steht außerdem noch ein Blitzer auf der A64 auf der Höhe Trier. Da ist 80 erlaubt. Und wenn ihr noch einen Blitzer gesehen habt, dann gebt uns den doch gerne durch über
1: Trier 462 884 und die 0. 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
2: 16. September 1999. Dieser Mann hier macht mal wieder von sich hören. Mit Mambo number 5 war ihm sein absoluter Durchbruch gelungen. Die Nummer, die hielt sich unfassbare 11 Wochen, also fast 3 Monate auf Platz 1 der deutschen Singlecharts. Und alle haben Lou Bega gefeiert. Das One-Hit-Wonder. Aber Moment mal, vielleicht war er gar kein One-Hit-Wonder. Denn es gab an diesem 16. September 1999 noch einen weiteren Hit von ihm.
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2: Der fast vergessene zweite Hit von Lou Bega, I got a girl. Ja gut, es geht, wie offenbar sehr oft bei Lou Bega, um die Mädels. Er hat ein Mädchen in dem Land, er hat eins in einem anderen Land und im Grunde hat er überall auf der Welt seine Liebschaften verteilt und sie können alle gar nicht genug von ihm bekommen. Davon träumen natürlich wahrscheinlich viele Männer insgeheim. Ob das nun stimmt oder nicht, das lassen wir mal so dahingestellt. Soll er doch so viele Frauen haben, wie er will. Hauptsache ist doch, die Musik ist gut und das ist sie definitiv auch bei I Got A Girl. Bei Lou Bega hat man irgendwie das Gefühl, er hat den Rhythmus im Blut und er schafft es auch irgendwie, die gute Laune in seinen Songs zu transportieren. Das sind einfach so Nummern, bei denen man das Radio laut aufdreht und mitwippt. Und selbst dann, wenn es nur im Kopf ist. Eben das, was wir kennen und lieben von Lou Bega.

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0: gleich danach liegt Grad bei 20 Grad.
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2: Ich bin Babit Büchner. Die Bundesregierung will härter gegen den Missbrauch von Sozialleistungen in Deutschland vorgehen. Sie hat dafür einen 10-Punkte-Plan erarbeitet, der bis zum Ende des Jahres umgesetzt werden soll. Wie schon im Koalitionsvertrag angekündigt, sollen Anreize reduziert werden, in die Sozialsysteme einzuwandern. Unter anderem soll auch die Grundsicherung beendet werden, wenn jemand mit vollstreckbarem Haftbefehl gesucht wird. Die EU-Kommission will Kinder unter 13 Jahren in Zukunft von sozialen Netzwerken wie TikTok und Instagram komplett fernhalten. Ein eigenes Konto soll erst ab 15 Jahren erlaubt sein, sagte EU-Kommissionspräsidentin Ursula von der Leyen.
3: Keine Social-Media-Konten unter 13 Jahren, danach auch erstmal nur Mini-Konten unter elterlicher Aufsicht mit Einschränkungen und generell weniger Funktionen, die Kinder und Jugendliche süchtig nach Social Media machen können. Diese Vorstöße der EU gelten aber nicht sofort. EU-Parlament und Mitgliedsländer müssen sich erst damit befassen und sich einigen. Grundsätzlich kann Deutschland auch eigene Regeln erlassen, auch früher. Bildungsministerin Karin Prien hat Vorschläge für Oktober angekündigt. Die großen Plattformen zu Maßnahmen verpflichten kann aber nur die EU-Kommission. Aus Berlin, Ronny Thorau.
2: Die Sterblichkeit durch Herzkrankheiten ist in Deutschland erneut leicht zurückgegangen. Das geht aus dem aktuellen Bericht der Deutschen Herzstiftung hervor. Besonders deutlich war der Rückgang bei der koronaren Herzkrankheit, der Grunderkrankung des Herzinfarkts.
4: Bei der koronaren Herzkrankheit sank die Sterberate 2024 innerhalb eines Jahres um mehr als 7%. Die Deutsche Herzstiftung führt das unter anderem auf Fortschritte bei Diagnostik, Therapie und Rehabilitation zurück. Sorgen macht den Medizinern allerdings weiter die deutlich schlechtere Prognose von Frauen nach einem Herzinfarkt. Gut 14% der Patientinnen starben, bei den Männern waren es 10%. Thomas Bleskin, Nachrichtenredaktion.
2: Der Bundesgerichtshof hat heute damit begonnen, den milliardenschweren Rechtsstreit um die Lieferung von Schutzmasken zu Beginn der Corona-Pandemie zu prüfen. Am Anfang waren die Masken knapp und der Bund hatte viel Geld geboten. Als sich mehr Firmen beteiligten als gedacht, war die Annahme zum Teil verweigert worden. Ein Urteil soll Mitte Dezember verkündet werden.
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0: Über Trier-Petrusberg liegt jetzt ein klarer Abendhimmel bei 19 Grad. Und auch in der Nacht bleibt's erstmal ruhig und freundlich. Später ziehen nur ein paar Wolken rein, bevor es Richtung Morgen unter der dichten Wolkendecke auf 11 Grad runtergeht. Morgen wird's dann überwiegend bedeckt, aber mit gut 20 Grad nochmal angenehm mild.
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5: Ein paar Minuten verliert ihr gerade auf dem Kranenufer Richtung Römerbrücke, da sind es gerade 5 Minuten mehr. Und auch auf der Parkstraße Richtung Verteilerring dauert es ein bisschen länger, da sind es 6 Minuten. Kommt gut und sicher an euer Ziel.
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2: In Meckel gibt's gerade 17 Grad.
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4: Ich bin Babette Büchner. Wie sollen die Entlastungen bei den hohen Spritpreisen aussehen? Bundeswirtschaftsministerin Katharina Reiche schlägt vor, die Mehrwertsteuer für Kraftstoffe vorübergehend zu senken. Von 19% auf 7%.
5: Die Regierung berate gerade, was schnell und spürbar helfe gegen die hohen Spritpreise, so Reiche. Der Vorteil einer Mehrwertsteuersenkung auf Sprit aus Sicht der Wirtschaftsministerin, sie würde sofort mit der Einführung wirken. Die SPD macht sich eher für einen Spritpreisdeckel und eine Übergewinnsteuer für Mineralölkonzerne stark. Beides lehnt Reiche ab. Ein Spritpreisdeckel, so Reiche, sei schon in anderen Ländern gescheitert und eine Übergewinnsteuer mit rechtlichen Unsicherheiten behaftet. Aus Berlin, Ronny Tochau.
4: Die Bundesregierung will härter gegen den Missbrauch von Sozialleistungen in Deutschland vorgehen. Sie hat dafür einen 10-Punkte-Plan erarbeitet, der bis zum Ende des Jahres umgesetzt werden soll. Wie schon im Koalitionsvertrag angekündigt, sollen Anreize reduziert werden, in die Sozialsysteme einzuwandern. Unter anderem soll auch die Grundsicherung beendet werden, wenn jemand mit vollstreckbarem Haftbefehl gesucht wird. Die US-Notenbank hebt wegen der hartnäckig hohen Inflation zum ersten Mal seit 3 Jahren den Leitzins an. Die Zinsspanne steigt um 0,25 Prozentpunkte, teilte die Federal Reserve mit. Notenbankchef Kevin Warsh gerät damit auf Konfrontationskurs mit Donald Trump. Der US-Präsident fordert seit langem niedrigere Leitzinsen. Feiern ohne Angst? Nach Schockmomenten auf der überfüllten Wiesn im vergangenen Jahr soll nun einiges anders werden auf dem Oktoberfest. Heute wurde ein neues Sicherheitskonzept vorgestellt.
6: Wenn sich auf der Wiesn zu viele Menschen an einer Stelle sammeln, soll das nun früher auffallen. Die Kameras auf dem gesamten Gelände liefern Bilder an die neue Sicherheitszentrale. Mit künstlicher Intelligenz werden dann sogenannte Heatmaps entstehen, die zeigen, wo sich größere Menschenmengen bilden. Zusätzlich beobachten speziell geschulte Crowdspotter die Lage und stehen mit Festleitung und Behörden in Kontakt. Rund 600 Polizisten und zahlreiche Security-Kräfte sind im Einsatz. Aus München Fabian Schaffer.
4: Das Oktoberfest startet am Samstag.
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2: Über Trier-Biber ist der Abend gerade noch ruhig und überwiegend klar bei 18 Grad. In der Nacht wird es Schritt für Schritt frischer, bis auf 12 Grad. Morgen startet der Tag erstmal grau und bleibt oft bedeckt. Am Nachmittag liegen dann wieder knapp 22 Grad drin. Zwischendurch zeigt sich auch mal die Sonne.
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1: Über Trier-Biewer ist der Abend gerade noch ruhig und überwiegend klar bei 18 Grad. In der Nacht wird es Schritt für Schritt frischer, bis auf 12 Grad. Morgen startet der Tag erstmal grau und bleibt oft bedeckt. Am Nachmittag liegen dann wieder knapp 22 Grad drin. Zwischendurch zeigt sich auch mal die Sonne.
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0: In Trier-Weißmark-Feien gibt's gerade 17 Grad.
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2: Ich bin Diana Kramer. Wie sollen die Entlastungen bei den hohen Spritpreisen wirklich aussehen? Bundeswirtschaftsministerin Katharina Reiche schlägt vor, die Mehrwertsteuer für Kraftstoffe vorübergehend von 19% auf 7% zu senken. Eine solche Senkung könnte dort ansetzen, wo die Belastung unmittelbar spürbar sei, nämlich direkt an der Zapfsäule, sagte sie am Rande eines G20-Energieministertreffens in den USA. Einen Spritpreisdeckel oder eine Übergewinnsteuer auf Extraprofite der Mineralölkonzerne lehnt sie ab. Die 8 CDU-Ministerpräsidenten haben sich in der Debatte um die politische Zukunft von Friedrich Merz hinter dem Bundeskanzler gestellt. Nach Tagen der Zurückhaltung erteilen sie Personaldiskussionen in einer gemeinsamen Erklärung eine klare Absage.
3: Nach all den Widerworten, etwa in der Rentenfrage, dürften die warmen Worte der Länderchefs so kurz vor den beiden Wahlen am Wochenende Balsam für die Seele des Kanzlers sein. Aber dass es die Ministerpräsidenten überhaupt für notwendig erachten, ein solches Unterstützerschreiben aufzusetzen, sorgt zumindest für Fragen. Unter anderem die, ob Merz vielleicht selbst um das Papier gebeten haben könnte. Nein, versichert das Kanzleramt, hat er nicht. Thomas Leskin, Nachrichtenredaktion.
2: Die EU-Kommission will den Zugang zu sozialen Netzwerken für Kinder unter 13 Jahren in Deutschland und anderen Mitgliedsländern beschränken. Das kündigte EU-Kommissionspräsidentin Ursula von der Leyen im EU-Parlament in Straßburg an.
4: Keine Social-Media-Konten unter 13 Jahren, danach auch erstmal nur Mini-Konten unter elterlicher Aufsicht mit Einschränkungen und generell weniger Funktionen, die Kinder und Jugendliche süchtig nach Social Media machen können. Diese Vorstöße der EU gelten aber nicht sofort. EU-Parlament und Mitgliedsländer müssen sich erst damit befassen und sich einigen. Das kann Monate oder sogar Jahre dauern. Grundsätzlich kann Deutschland auch eigene Regeln erlassen, auch früher. Bildungsministerin Karin Prien hat Vorschläge für Oktober angekündigt. Die großen Plattformen zu Maßnahmen verpflichten kann aber nur die EU-Kommission. Onni Thorau, Berlin.
2: Die US-Notenbank hebt wegen der hartnäckig hohen Inflation zum ersten Mal seit 3 Jahren den Leitzins an. Die Zinsspanne steigt um 0,25 Prozentpunkte, teilte die Fed mit, und sie geht damit auf Konfrontationskurs zu Donald Trump. Der US-Präsident fordert seit langem niedrigere Leitzinsen. Für das laufende Jahr rechnet die Zentralbank mittlerweile mit einer Teuerungsrate von 3,7%.
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0: Über Grevenmacher liegt jetzt ein ruhiger, klarer Abend mit 16 Grad. Und das bleibt in der Nacht erstmal schön trocken und freundlich. Morgen geht's dann eher mit vielen Wolken weiter. Aber die Temperaturen klettern trotzdem noch auf rund 20 Grad. Unterm Strich also ein milder Abend, eine graue, aber nicht kalte Wetterlage am Donnerstag.
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1: Über Grevenmacher liegt jetzt ein ruhiger, klarer Abend mit 16 Grad. Und das bleibt in der Nacht erstmal schön trocken und freundlich. Morgen geht's dann eher mit vielen Wolken weiter. Aber die Temperaturen klettern trotzdem noch auf rund 20 Grad. Unterm Strich also ein milder Abend, eine graue, aber nicht kalte Wetterlage am Donnerstag.
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0: In Trier-Pfalzel gibt's gerade 17 Grad.
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2: Ich bin Diana Kramer. Bundeswirtschaftsministerin Katharina Reiche schlägt zur Entlastung von Autofahrern vor, die Mehrwertsteuer für Kraftstoffe vorübergehend von 19% auf 7% zu senken. Eine solche Senkung könnte dort ansetzen, wo die Belastung unmittelbar spürbar sei, nämlich direkt an der Zapfsäule, sagte Reiche in den USA am Rande eines G20-Energieministertreffens.
3: Die Regierung berate gerade, was schnell und spürbar helfe gegen die hohen Spritpreise, so Reiche. Der Vorteil einer Mehrwertsteuersenkung auf Sprit aus Sicht der Wirtschaftsministerin, sie würde sofort mit der Einführung wirken. Außerdem werde, so Reiche weiter, eine gezielte Entlastung des mittelständischen Transportgewerbes geprüft. Die SPD macht sich eher für einen Spritpreisdeckel und eine Übergewinnsteuer für Mineralölkonzerne stark. Beides lehnt Reiche ab. Onni Tochau, Berlin.
2: Die Bundesregierung will mit einem 10-Punkte-Plan den Missbrauch von Sozialleistungen bekämpfen. Bis Ende des Jahres soll er umgesetzt werden. Reduziert werden sollen Anreize, in die Sozialsysteme einzuwandern. Groß angelegter Sozialleistungsmissbrauch soll beendet, ausbeuterische Geschäftsmodelle mit sogenannten Schrottimmobilien wirksamer bekämpft werden können. Für Millionen Pakete mit billiger Online-Ware wird ab November eine neue Bearbeitungsgebühr fällig. Dafür hat das Europäische Parlament endgültig grünes Licht gegeben. Die neuen Regeln dürften Online-Händler wie Shein, Temu, AliExpress und auch Amazon betreffen.
4: Europas Zollämter haben immer mehr zu tun. Im vergangenen Jahr wurden rund 6 Milliarden Pakete von Online-Händlern kontrolliert. 90% davon kamen aus China in die EU. Die steigenden Kosten dafür soll die Gebühr nun abdecken. Wie teuer es wird, ist dabei noch offen. Klar ist aber, dass nicht die Endverbraucher zahlen sollen. Nach Angaben der EU-Staaten sind die Online-Händler zuständig. Es ist aber gut möglich, dass die Händler die Kosten einfach weiterreichen. Babette Büchner, Nachrichtenredaktion.
2: Der bislang älteste Mann Europas ist tot. Der Italiener Vitantonio Lovallo starb im Alter von 112 Jahren. Er hatte 2 Kriege erlebt und mit mehr als 100 Jahren noch auf seinem Weinberg gearbeitet. Nach seinem Tod ist der älteste Mann Europas nun ein Portugiese. Er ist 111 Jahre alt. Der älteste Mensch weltweit ist eine 117 Jahre alte Britin.
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0: Über Longich liegt gerade ein klarer Nachthimmel bei 14 Grad. Und die Temperaturen rutschen in den nächsten Stunden noch bis knapp 11 Grad ab. Morgen startet der Tag ziemlich grau mit dichter Bewölkung, bevor es am Nachmittag wieder etwas auflockert. Dazu klettert das Thermometer auf bis zu 21 Grad.
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1: Über Longich liegt gerade ein klarer Nachthimmel bei 14 Grad. Und die Temperaturen rutschen in den nächsten Stunden noch bis knapp 11 Grad ab. Morgen startet der Tag ziemlich grau mit dichter Bewölkung, bevor es am Nachmittag wieder etwas auflockert. Dazu klettert das Thermometer auf bis zu 21 Grad.
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0: In Wasserliesch sind es glatt 15 Grad.
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2: Ich bin Diana Kramer. Mit Blick auf die angekündigten Entlastungen angesichts der hohen Spritpreise hält Unionsfraktionschef Thorsten Frey eine schnelle Entscheidung der Koalition für erreichbar. Aus seiner Sicht könnte das schon zum 1. Oktober gelingen, sagte Frey in der ARD-Sendung Maischberger. Das sei zwar ambitioniert, aber das habe in der Vergangenheit schon mal geklappt, sagte Frey mit Blick auf den Tankrabatt im Frühjahr. Als mögliche Optionen nannte er eine erneute Senkung der Energiesteuer oder eine Senkung der Mehrwertsteuer auf Kraftstoffe von 19 auf 7%. Dafür hatte sich auch Wirtschaftsministerin Katharina Reiche ausgesprochen. Bundeskanzler Friedrich Merz wertet die Erklärung der 8 CDU-Ministerpräsidenten als Unterstützung für sich. Nach Angaben aus dem Kanzleramt hat er die Regierungschefs der Länder nicht selbst um die öffentliche Rückendeckung gebeten.
3: Aus dem Umfeld des Kanzlers heißt es, Merz begrüße die Unterstützung der 8 CDU-Länderchefs und werbe gemeinsam mit ihnen um Sachlichkeit und Vertrauen in den Reformprozess. Regierungssprecher Cornelius weist zugleich Berichte zurück, Merz habe selbst um die Erklärung gebeten. SPD-Bundesvize Schweizer liest das Schreiben allerdings ganz anders. Er verweist darauf, dass der Name Friedrich Merz darin gar nicht vorkommt und vergleicht dessen Lage mit einem Fußballtrainer, der schon mal nach seiner Sporttasche suchen sollte. Thomas Bleskin, Nachrichtenredaktion.
2: Das Ozonloch über der Antarktis ist im vergangenen Jahr so klein gewesen wie selten seit Anfang der 90er Jahre. Es ist sowohl in der Ausdehnung geschrumpft als auch flacher als im Durchschnitt der letzten Jahrzehnte, berichtet die Weltwetterorganisation.
4: Nicht nur im Süden, auch im hohen Norden erholt sich die Ozonschicht. Experten sprechen deshalb schon von einer Erfolgsgeschichte im Umweltschutz. Grund dafür ist vor allem das Verbot von FCKW seit 1987, denn das gilt als Hauptverursacher für das Auflösen der Ozonschicht. Diese schützt uns vor den UV-Strahlen der Sonne. Dass die UV-Belastung in Europa seit Jahren steigt, liegt nicht an einer dünneren Ozonschicht, sondern daran, dass es weniger Wolken als früher hier gibt und damit die Sonne einfach mehr scheint. Tanja Wagner, Nachrichtenredaktion.
2: Bei einem Gebäudeeinsturz in der Stadt Gaza sind nach palästinensischen Angaben mindestens 20 Menschen ums Leben gekommen, darunter auch Kinder. Wie der von der Hamas kontrollierte Zivilschutz mitteilte, sind noch rund 100 Menschen unter den Trümmern des Hauses verschüttet. Nach ihnen wird weiter gesucht.
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0: Über Trierfisch liegt gerade ein klarer Himmel bei frischen 13 Grad. Und auch die Nacht bleibt ruhig und trocken. Morgen startet der Tag noch kühl mit rund 10 Grad. Dann schieben sich erst ein paar Wolken rein, bevor am Nachmittag wieder freundlichere Phasen und bis zu 21 Grad drin sind. Insgesamt ein recht milder Septembertag mit etwas hin und her am Himmel.
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1: Über Trierfilsch liegt gerade ein klarer Himmel bei frischen 13 Grad. Und auch die Nacht bleibt ruhig und trocken. Morgen startet der Tag noch kühl mit rund 10 Grad. Dann schieben sich erst ein paar Wolken rein, bevor am Nachmittag wieder freundlichere Phasen und bis zu 21 Grad drin sind. Insgesamt ein recht milder Septembertag mit etwas hin und her am Himmel.
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